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1: Freitag, 9. Oktober. Schönen guten Morgen aus Berlin. Ich bin Bernhard Kempf und begrüße Sie recht herzlich zur 100. Sitzung des Deutschen Bundestages in dieser Legislaturperiode. Die Abgeordneten hier werden heute der Opfer des Massakers von Babin Yar gedenken, 85 Jahre nach den Gräueltaten der Nazis in der Ukraine. Am 29. und 30. September 1941, da erschossen Wehrmachtssoldaten und deren Helfer in einer Schlucht auf dem heutigen Gebiet der ukrainischen Hauptstadt Kiew mehr als 33.000 Juden. Zunächst aber schauen wir auf das erste Debattenthema heute Morgen. Die Bundesregierung will vor allem den Glasfaserausbau in Deutschland beschleunigen. Das hat auch viel damit zu tun, dass es immer noch in vielen Regionen Deutschlands eine schlechte Internetverbindung gibt. Dafür soll das Telekommunikationsgesetz geändert werden. Das regelt ja den rechtlichen Rahmen für den gesamten Telekommunikationssektor, Netze, Dienste, Frequenzen und so weiter. Und das sorgt für fairen und funktionierenden Wettbewerb zwischen den jeweiligen Anbietern. Das ist also das erste Thema heute und die Sitzung ist eröffnet. Damit gebe ich ab an Bundestagsvizepräsidentin Nuripur.
2: Des von der Bundesregierung eingebrachten Gesetzentwurfs zur Änderung des Telekommunikationsgesetzes und zur Verbesserung der telekommunikationsrechtlichen Rahmenbedingungen für den Ausbau von Telekommunikationsnetzen. Für die Aussprache wurde eine Dauer von 60 Minuten vereinbart. Ich eröffne die Aussprache und erteile das Wort dem Bundesminister für Digitales und Staatsmodernisierung, Dr. Carsten Wildberger.
3: Sehr geehrter Herr Präsident, sehr geehrte Damen und Herren Abgeordnete, mit der Welt verbunden zu sein, darf keine Frage des Wohnorts sein. Und viele Menschen kennen das. Die Videokonferenz friert ein, das Gespräch bricht ab, ein Betrieb könnte mehr leisten, doch die Internetverbindung bremst ihn aus. Das kostet Zeit, Nerven und Aufträge. Wer Wachstum will, muss die Netze dafür bauen, denn ohne digitale Infrastruktur gibt es auch keine digitale Wirtschaft. Und wir haben keine Zeit verloren. Seit Sommer 2025 liegt der Ausbau von Glasfaser und Mobilfunk im überragenden öffentlichen Interesse. Das heißt, wenn Behörden abwägen, hat der Netzausbau grundsätzlich Vorrang. Erst der Vorrang und jetzt das Tempo. Genau dafür legen wir diese Novelle vor. Nach aktuellen Zahlen der Branche ist die Glasfaserausbauquote innerhalb eines Jahres von 53 auf 62% gestiegen. Glasfaser bis ans Haus. Knapp 8 Millionen Anschlüsse werden inzwischen aktiv genutzt. Die Zahlen zeigen, unser Land kommt voran. Aber weitermachen allein reicht nicht. Jetzt müssen wir schneller werden. Unser Ziel, 75% Ausbauquote bis zum Ende der Legislatur. Und Fortschritte sehen wir in der ganzen Breite des Landes. Schleswig-Holstein liegt nach Branchenangaben schon weit über 90%. Sachsen-Anhalt über 70%. Das kleine Flächenland Saarland hat binnen ein Jahres ganz kräftig zugelegt. Und auch in den großen Flächenländern Nordrhein-Westfalen und Bayern geht der Ausbau spürbar voran. Aber wer noch auf einen Anschluss wartet, hat natürlich von einer besseren Statistik allein noch nichts. Fortschritt muss bei den Menschen ankommen mit einem Anschluss, der funktioniert. Und auch beim Mobilfunk zählt, was im Alltag funktioniert. Über 60.000 Menschen haben im Sommer bei der Mobilfunkmesswoche mitgemacht und gezeigt, hier gibt es Verbindung und hier nicht. Und dafür danke ich Ihnen. Sie zeigen uns, wo wir besser werden müssen, und diesen Auftrag nehmen wir an. Nach Angaben der Bundesnetzagentur ist 5G inzwischen auf über 96% der Fläche Deutschlands verfügbar. Und die verbleibenden Funklöcher schließen wir auch noch. Aber noch immer kosten unnötige Verfahren Zeit und Geld. Und die Menschen haben lang genug gewartet. Jetzt muss der Start schneller werden. Genau dort setzen wir an. Erstens, wir machen den Weg zum Bauen frei. Wer Leitungen verlegen will, braucht die Zustimmung der zuständigen Behörde. Dafür gilt künftig in der Regel 2 Monate statt 3, gerechnet ab Eingang des Antrags. Und für die letzten Meter von der Straße bis zum Haus reicht künftig meist eine einfache Anzeige bei der Behörde. Kein eigenes Verfahren mehr für ein paar Meter Leitung. Das entlastet die Kommunen und der Anschluss kommt schneller zu den Menschen. Auch für Kundinnen und Kunden wird es einfacher. Wer zum Beispiel am Telefon einen Internet- oder Mobilfunkvertrag vereinbart, erhält die Zustimmung zum Nachlesen und bestätigt das künftig dann einfach mit einem Klick. Weniger Aufwand im Alltag, auch das ist Staatsmodernisierung. Zweitens, Glasfaser darf nicht vor der Haustür enden. Wer im 4. Stock zur Miete wohnt, soll Glasfaser genauso bekommen wie der im Einfamilienhaus. Und deshalb erleichtern wir den Ausbau im ganzen Haus, bis in jede Wohnung. Netzbetreiber dürfen das künftig unter klaren Voraussetzungen. Die Rechte der Eigentümer bleiben gewahrt und die Mieterinnen und Mieter haben mehr Auswahl zwischen Anbietern. Und drittens, wir bringen den Wechsel von Kupfer zu Glasfaser voran, endlich. Heute ist oft unklar, wie dieser Wechsel abläuft. Das wirkt wie eine Handbremse für Investitionen. Wer Glasfaser baut, braucht Planungssicherheit. Und deshalb schaffen wir mehr Transparenz und faire Regeln für den Wechsel, egal wer das neue Netz gebaut hat. Und diese Novelle bringt den Ausbau voran und sichert fairen Wettbewerb. Beides gehört zusammen. Und für die Menschen gilt, der neue Anschluss muss funktionieren, bevor der alte abgeschaltet wird. Meine Zusage, niemand wird ohne Anschluss dastehen. Und wo sich der Ausbau wirtschaftlich nicht trägt, hilft der Staat. Für 2027 sehen wir wieder ausreichende Mittel für den Breitbandausbau aus dem Sondervermögen vor, damit der Anschluss auch in dünn besiedelten Regionen kommt. Ein Beispiel von vielen. Anfang September haben wir mit den Menschen im Landkreis Ludwigslust-Parchim in Mecklenburg-Vorpommern 67.000 Glasfaseranschlüsse gefeiert, ermöglicht durch öffentliche Förderung. Das verändert den Alltag. Videosprechstunde in der Arztpraxis, digitaler Unterricht in der Schule, Homeoffice auf dem Land. Allen Menschen, die das vor Ort mit möglich gemacht haben, in den Unternehmen, auf den Baustellen, in den Kommunen, danke ich herzlich. Und mit der Initiative Bestes Netz für Deutschland haben wir Unternehmen, Länder und Kommunen an einen Tisch gebracht. Ein zentrales Thema dabei ist die Baukosten. Denn der Tiefbau ist der größte Posten. Wo ein schmaler Schlitz für die Leitung reicht, brauchen wir keinen breiten Graben. Das spart Zeit und Geld. Und jeder Euro, den wir beim Bauen sparen, schafft Spielraum für weitere Anschlüsse. Meine Damen und Herren, Spitzenleistungen für heute und morgen gelingen nicht auf der Infrastruktur von gestern. Was wir jetzt bauen, schafft Chancen und Wachstum für Jahrzehnte. Ich will, dass ein Betrieb auf dem Land wachsen kann, dass eine Gründerin in Parchim ihre Kunden weltweit genauso gut erreichen kann wie eine in München und dass die Menschen erleben, unser Land kommt voran. Gute Netze dürfen keine Frage des Wohnorts sein. Sie müssen selbstverständlich sein, überall in Deutschland. Dafür steht dieses Ministerium, dafür arbeite ich. Ich freue mich auf die Beratung und bitte Sie um Ihre Unterstützung, damit das Tempo dort ankommt, wo es gebraucht wird, bei den Menschen. Vielen Dank.
1: Seit mehr als einem Jahr ist Carsten Wildberger, der Minister für Digitales und Staatsmodernisierung, ein ganz neues Amt, das extra geschaffen wurde. Und er hat sich große Ziele gesteckt, die hat er hier nochmal betont. Die Verwaltung will er digitaler aufstellen und er will auch die Abhängigkeit von großen US-Tech-Konzernen verringern. Sein Plan, bis 2030 sollen die Kapazitäten der Rechenzentren hier in Deutschland mindestens verdoppelt werden. Es geht um eine Änderung des Telekommunikationsgesetzes und dazu jetzt spricht Alexander Apatschi von der AfD.
4: Das Thema: eine Änderung des Telekommunikationsgesetzes. Damals haben wir Änderungen an insgesamt 33 Stellen des Gesetzestextes debattiert. Davon waren 32 Änderungen aber nur Anpassungen der Zuständigkeiten und Bezeichnungen der Bundesministerien im Gesetzestext. Lediglich eine Änderung stellte eine politische Willensbekundung dar, nämlich die Feststellung des überragenden öffentlichen Interesses für den Ausbau von Telekommunikationsnetzen. Das wurde uns hier von Ihnen als großer Wurf verkauft, obwohl es mehr als dünn war. Der heute vorliegende Entwurf zur Änderung des Telekommunikationsgesetzes, kurz TKG, beschäftigt sich erneut mit dem Ausbau von Telekommunikationsnetzen. Da stellt sich bei mir sofort die Frage: warum nicht alles auf einmal? Warum zwei Versuche? Aber seit der Wahl von Friedrich Merz wissen wir ja, dass diese dysfunktionale Koalition öfters mal einen zweiten Anlauf braucht. Am 5. Juni 2025 brauchten Sie etwas fürs Schaufenster. Das Ministerium war neu, der Minister war neu und neu war auch, dass nun ein Schaumschläger wie Philipp Amthor auf CDU-Ticket Staatssekretär werden konnte. Jedenfalls wollten Sie Aktivität demonstrieren, man könnte auch sagen vortäuschen. Ich hoffe, dass das, was uns heute vorlegen, nicht fürs Schaufenster ist, sondern die notwendige Substanz mitbringt. Immerhin besteht das die entsprechende Bundestagsdrucksache diesmal aus 187 Seiten eng beschriebenen Textes. Geändert werden soll damit ein Gesetz, welches 230 Paragraphen umfasst. Nachdem ich den Gesetzentwurf gelesen habe, stelle ich fest, dass Ihre Regelungswut erheblich ist. Paragraph 119 des TKG regelt sogenannte R-Gespräche. Wie jedes Kind weiß, sind R-Gespräche ein Service, bei dem der Angerufene bezahlt. Diesen Service hat die Deutsche Telekom bereits zum 31.12.2020 vollständig eingestellt. Sie regeln nun, dass dieser Service quasi nicht mehr existent ist, dass R-Gespräche vom Angerufenen nur bezahlt werden müssen, wenn er deren Annahme auch vor Führen des Gesprächs ausdrücklich zustimmt. Erstens, hier bedarf es überhaupt keiner Regelung, denn das BGB und entsprechende Urteile regeln hier schon alles Notwendige. Und zweitens, was hat das mit der Verbesserung der telekommunikationsrechtlichen Rahmenbedingungen für den Ausbau von Telekommunikationsnetzen zu tun?
5: Herr Abgeordneter, ja. Erlauben Sie eine Zwischenfrage vom Dirk Wiese, Abgeordneter der SPD-Fraktion. Herr Wiese, bitte.
6: Herr Kollege Apatschi, haben Sie erstmal vielen Dank, dass Sie die Zwischenfrage zulassen. Es ist das gute Recht der Opposition, bei den Gesetzen, die heute beraten werden, auch den Finger in die Wunde zu legen. Interessant finde ich aber, dass es eine kleine Anfrage aus der AfD-Fraktion von dieser Woche gibt, unter der Drucksachennummer 8323, 21. Legislaturperiode, wo Sie die irdische Kommunikation bereits hinter sich lassen. Die kleine Anfrage hat die Überschrift unidentifizierte Luftraumphänomene. Dort fragen Sie nicht nach irdischer Telekommunikation und den entsprechenden Herausforderungen. Dort fragen Sie nach Erkenntnissen über sogenannte UFOs und Außerirdische und wie sie der Bundesregierung vorliegen. Und interessant ist, dass Sie sich den Telekommunikationsherausforderungen zum Weltraum widmen, indem Sie fragen, ob die Bundesregierung sich zuständig fühlt und wer in der Bundesregierung, ich kann das nicht beantworten, für entsprechende Weltraumkontakte. Und gleichzeitig, und das finde ich sehr spannend, das haben die Kollegen in Ihrer Fraktion aufgeschrieben, mit Zustimmung von Herrn Chrupalla und Frau Weidel, da fragen Sie, ob in der Bundesregierung Zuständigkeiten und Verfahrensregeln besteht, wenn Signale von außerhalb der Erde mit möglichem nicht anthropogenem Ursprung festgestellt werden. Sie lassen also die Probleme der irdischen Kommunikation bereits hinter sich. Sie sehen das als gelöst an und fragen jetzt nach den Herausforderungen zur Kommunikation im Weltraum. Vielleicht können Sie uns ja mal die Beweggründe Ihrer Fraktion darlegen. Kollegen, die das aufgeschrieben haben, sitzen auch heute hier, wie Sie dazu kommen und welche Erkenntnisse Sie haben.
5: Herr Abgeordneter.
4: Herr Wiese. Mit Ihnen rede ich doch gar nicht. Der Herr Wiese hat gefragt. Wollen Sie auch eine Antwort? Dann halten Sie mich.
5: Bitte jetzt.
4: Also, Herr Wiese, ich freue mich, dass Sie zur Erheiterung hier am frühen Freitagmorgen beitragen. Also mich erheitert das auch. Und ich sagte einfach, wir warten mal die Antwort der Bundesregierung ab und dann reden wir wieder drüber. Vielen Dank.
5: Setzen Sie die Rede
4: fort. So, wo waren wir? Ja, ich hatte gesagt, dass der Gesetzentwurf damit überschrieben ist, ne, die Verbesserung der telekommunikationsrechtlichen Rahmenbedingungen für den Ausbau von Telekommunikationsnetzen zu verbessern. Und was haben Ehrgespräche damit zu tun? Für mich stellt sich ja die Frage, wenn man das regelt, hat man dann im Ministerium zu viel Zeit? Hat man im Ministerium zu viele Beamte, die sich um solche Dinge kümmern? Oder hat man im Ministerium nichts Besseres zu tun, als sich mit etwas zu beschäftigen, was die Telekom nicht mal mehr anbietet? Gut, kommen wir zu § 127. Hier wollen Sie nach eigener Angabe den nach heutiger Rechtslage bis zu 5 Monate dauernden Genehmigungsprozess beschleunigen. Das Ziel ist löblich. Aber schauen wir uns genau an, was Sie da vorschlagen. Sie verkürzen die Frist, nach der der Antrag als erteilt gilt, wenn der Wegbaulastträger, also die genehmigende Stelle der entsprechenden Gemeinde, nicht widerspricht, von 3 auf 2 Monate. Sie verkürzen die Frist, bis zu der die Vollständigkeit des eingereichten Antrags zu bestätigen oder zu verneinen ist, von 1 Monat auf 3 Wochen. Jetzt hätten Sie bereits eine Verkürzung des Prozesses um 1 Monat und 1 Woche erreicht. Das entspräche etwa 24%. Nun aber werden aus 1 Monat zusätzlicher Bearbeitungszeit für Fälle, bei denen dies wegen der Schwierigkeit der Angelegenheit gerechtfertigt ist, plötzlich 2 Monate. Und so, wie ich viele Verwaltungen kenne, finden die schon eine Begründung, warum es schwierig ist und daher länger dauern wird. Mit der letzten Änderung nehmen Sie den Druck von den für die Genehmigungen zuständigen Verwaltungen. Der Effekt wird sein, dass die den Genehmigungsprozess von heute 5 Monaten auf 4 Monate und 3 Wochen beschleunigen. Das sind etwa 6%. Wenn Sie das für einen großen Wurf der Entbürokratisierung oder Staatsmodernisierung halten, dann ist Ihnen nicht mehr zu helfen. In § 72 wird aus dem Eigentümer des Grundstücks der Gebäudeeigentümer, weil dies besser lesbar sei. Sie nennen das eine redaktionelle Änderung. Sollte zwecks besserer Lesbarkeit aus dem Eigentümer des Grundstücks nicht der Grundstückseigentümer werden und nicht der Gebäudeeigentümer? Gehen Sie noch mal in sich. Überarbeiten Sie Ihren Gesetzentwurf und kommen Sie dann wieder. Vielen Dank.
1: Vielen Dank. So, wir sind in der Aussprache. Es geht um eine Änderung des Telekommunikationsgesetzes. Am Anfang der Debatte hat hier der Digitalminister Carsten Wildberger sozusagen das Wort vorgegeben. Und es geht jetzt weiter mit der SPD-Fraktion. Die schickt Johannes Schätzel ans Rednerpult.
7: Arbeitet, einen Betrieb führt oder einen Arzttermin per Video wahrnimmt, ja, der braucht eine Verbindung, die funktioniert. Und Herr Wildberger, Sie haben vollkommen recht. Dies gilt auf dem Land genauso wie in der Großstadt. Deswegen brauchen wir 3 Grundsätze, an der wir digitalpolitischen Entscheidungen am Ende messen. Die erste ist, kommt die Verbindung bei den Menschen an? Die zweite ist, ist sie verlässlich? Und können die Menschen zwischen guten, zwischen bezahlbaren Angeboten wählen? Und ja, wir stehen vor einem grundlegenden Infrastrukturwechsel von kupferbasierten bekannten Netzen hin zur Glasfaser. Wenn wir den Status quo beschreiben, stellen wir fest, dass viele Menschen bereits Glasfaser haben, viele aber eben erst auch in der Leitung vor dem Haus. Denken wir wieder nach an die 3 Grundsätze, so bringt eine Leitung vor dem Haus nicht viel, wenn der Anschluss somit nicht funktioniert. Und deswegen müssen wir handeln, liebe Kolleginnen, liebe Kollegen. Und ja, Herr Wildberger, wir haben bereits gehandelt. Wir haben einen Satz geändert, Herr Apaschi, ein einfacher Satz, der Grundlegendes ändert. Wir haben den Ausbau der TK-Infrastruktur ins überragende öffentliche Interesse gelegt. Mit dem vorliegenden TK-Änderungsgesetz gehen wir konsequenterweise den nächsten Schritt. Wir vereinfachen Genehmigungsverfahren, wir bauen Hürden ab und ja, wir verbessern die Voraussetzungen für Glasfaser- und Mobilfunkausbau. Wichtig wird sein, dass genau diese Regeln im Alltag funktionieren, im Bauamt, bei den Netzbetreibern, bei der Wohnungsverwaltung und auf der Baustelle. Deswegen werden wir alle Punkte im parlamentarischen Verfahren genau prüfen. Wir müssen prüfen, ob der Ausbau innerhalb des Gebäudes besser funktioniert. Wir brauchen praktikable Regeln, gemeinsame technische Mindeststandards, damit die Glasfaser tatsächlich bis in die Wohnung kommt. Und dabei werden wir abwägen müssen. Wir müssen gewichten zwischen den Interessen der Mieterinnen und Mietern, der Eigentümer, der Netzbetreiber. Alle müssen angemessen berücksichtigt werden. Zweitens. Wir werden die Frage der Fristen noch mal stellen müssen. Sie müssen verbindlich sein und aus meiner Sicht jede Verzögerung verhindern. Drittens,
4: Die Frage des Open Access steht natürlich im Raum. Wir wollen einen diskriminierungsfreien Netzzugang und Investitionen müssen sich lohnen. Gleichzeitig brauchen Menschen Wahlfreiheit, sie brauchen faire Preise für faire Zugangsbedingungen, für einen diskriminierungsfreien Netzzugang und für Investitionen muss das TKG sorgen, liebe Kolleginnen, liebe Kollegen. Viertens, der Übergang von Kupfer zu Glasfaser. Eines der wohl spannendsten digitalpolitischen Projekte dieses Jahrzehnts. Wir müssen den bestehenden Wettbewerb mitnehmen hinein in die Welt des Glasfasers. Deswegen brauchen wir transparente Regeln, wir brauchen verlässliche Informationen, eine handlungsfähige Bundesnetzagentur. Und bevor wir Kupfer abschalten, muss eines klar sein, niemand darf seinen Anschluss verlieren. Gleiche Herausforderungen sehen wir im Mobilfunkmarkt. Es stehen erhebliche Investitionen an im Mobilfunkmarkt. Deswegen war es richtig, die Frequenzen in der letzten Periode zu verlängern. Und ja, im parlamentarischen Verfahren müssen wir die Frage klären, wie der Stromanschluss einfacher an den Mast kommt. Genau bei den entscheidenden Fragen, wie der Wechsel vom Kupfer zum Glasfaser, werden Menschen verlässliche Antworten brauchen. Die Fragen stellen sich. Wann wird mein Haus angeschlossen? Welche Kosten entstehen? Muss ich einen neuen Vertrag abschließen? Und ja, wer hilft, wenn etwas beim Wechsel nicht funktioniert? Wer solche Fragen offen lässt, schafft Unsicherheit. Wir brauchen das Gegenteil von Unsicherheit. Deswegen müssen wir diese Fragen im parlamentarischen Verfahren klären. Und ja, auch die Kommunen brauchen Unterstützung bei der Umsetzung. Sie brauchen einfachere Verfahren. Sie brauchen vollständige Unterlagen. Wir müssen die Verfahren aufeinander abstimmen. Dies spart Zeit und wichtiges Geld auf der Baustelle. Unser Ziel ist klar. Unternehmen sollen verlässlich investieren, Kommunen sollen schnell handeln und Bürgerinnen und Bürger ihren Anschluss nutzen. So schaffen wir eine gute, eine schnelle digitale Infrastruktur. Diese Fragen klären wir im parlamentarischen Verfahren. Herzlichen Dank.
5: Vielen Dank. Für die nächste Rede erteile ich das Wort Rebecca Lehnhardt für die Fraktion Bündnis 90 Die Grünen.
8: Sehr geehrter Herr Präsident, sehr geehrte Abgeordnete, ja, Deutschland braucht dringend ein Update hin zu einer wirklich modernen, sicheren und zukunftsfesten digitalen Infrastruktur. Und wir wollen auch ganz klar, dass das gelingt. Aus der Union habe ich erstaunlicherweise zuletzt die Sorge gehört, dass nicht das passieren dürfte bei der Telekommunikation, was beim Gebäudeenergiegesetz passiert ist, und zwar, dass die Menschen verunsichert werden. Und das finde ich schon bemerkenswert, denn welche Partei hat denn damals Stimmung gemacht? Zu gar keinem Zeitpunkt stand in diesem Gesetz, dass irgendjemand persönlich in den Keller kommen würde und die Heizung rausreißen würde. Es war die Union, die dieses falsche Bild geprägt hat. Und die Folge war, dass die Menschen verunsichert wurden und ein wichtiges Gesetz zu unserer Zukunft Gegenstand einer politischen Angstkampagne wurde. Und heute fürchten sie genau dieses Verhalten, das sie selbst vorgemacht haben. Und die Pointe ist, dieses Mal müssen ehrlicherweise wirklich Menschen in den Keller für den Glasfaservollausbau. Wenn Sie sich heute Sorgen machen vor einem Verhalten, das Sie in der vergangenen Legislatur noch selbst ohne Rücksicht auf Verluste gezeigt haben, dann sollten Sie doch eines dringend tun, und zwar Ihren politischen Stil überdenken und Ideologie zur Seite nehmen und stattdessen wieder zurück zur Sache kommen. Das machen wir nämlich als Grüne in der Opposition anders. Wir kritisieren in der Sache, aber wir machen den Menschen keine Angst vor einem Infrastrukturwechsel, der wirklich dringend benötigt wird. Sie dürfen sich gerne ein Beispiel daran nehmen. Die größte Gefahr für die Akzeptanz sind ja nicht Technikmenschen in den Kellern, sondern viele Menschen machen sich derzeit Sorgen vor den steigenden Preisen, vor Miete, vor Energie und vor Lebensmittelkosten. Wer jetzt auch noch Sorge hat, beim Internetvertrag abgezockt zu werden, verliert das Vertrauen in den gesamten Prozess. Und deshalb braucht es Maßnahmen, die die Menschen genau davor schützen. Und ich möchte zwei Beispiele exemplarisch nennen, Probleme, die bisher nicht ausreichend adressiert sind. Erstens, niemand sollte am Telefon unter Druck gesetzt werden, einen neuen, gegebenenfalls teureren Vertrag abzuschließen. Eine schriftliche Bestätigung reicht an der Stelle nicht aus, denn wenn ich gerade in einem Telefongespräch bin und mir dann jemand sagt, Frau Lehnhardt, ich schicke Ihnen jetzt eben den Link zu, da klicken Sie einmal drauf, dann ändert das die Drucksituation für mich überhaupt nicht. Richtig wäre gewesen, die Verpflichtung dieser Bestätigung, dass die nach dem Telefonat stattfindet. Zweitens. Wenn ich eine Internetleistung versprochen bekommen habe, wenn ich die bezahle, vertraglich zugesichert bekommen habe, aber die nicht in dem Umfang bei mir ankommt, dann ist es aktuell viel zu schwer, Ansprüche geltend zu machen. Wochenlange Messprotokolle und viel Bürokratie. Wollten Sie nicht eigentlich Bürokratie reduzieren? Geben Sie den Menschen einen bürokratiearmen, pauschalen Schadensersatz, sobald eine Minderleistung festgestellt wurde. Das wäre gerecht, das wäre fair und das wäre vor allem ein sinnvoller Bürokratieabbau. Eine funktionierende, resiliente, moderne Demokratie braucht auch eine funktionierende, resiliente digitale Infrastruktur. Mit der Grundgesetzänderung und dem Sondervermögen Infrastruktur haben wir Grüne Investitionen in unsere Zukunft möglich gemacht. Diese Gelder sind nicht dafür da, Haushaltslöcher zu stopfen, sondern dieses Geld muss in Kabel und in Masten. Denn was wir heute an Glasfaser verlegen, das ist die Grundlage, auf der die kommenden Generationen dann auch aufbauen können. Vielen Dank.
5: Vielen Dank.
1: Der FTTH Council Europe, das ist eine gemeinnützige Branchenorganisation, die sich für eine flächendeckende Verbreitung von Glasfaser-Internet in Europa einsetzt. Die zählen jedes Jahr sozusagen einen Ländervergleich, da gibt es ein Ranking und das Ergebnis für Deutschland, nur rund 14% in Deutschland nutzen überhaupt Glasfaser und da sind wir ganz weit hinten, denn bei den Arabischen Emiraten beispielsweise, da liegt die Quote bei fast 100%, Spanien bei 90% und auch Frankreich ist mit mehr als 80% dabei weit vorne. Die Frage ist, es sind in Deutschland mittlerweile über 50% der Haushalte ans Glasfasernetz angeschlossen, aber wie gesagt, nur wenige Leute nutzen Glasfaser überhaupt. Deshalb soll das auch weiter beschleunigt werden. Das ist die Debatte Änderung des Telekommunikationsgesetzes. Am Rednerpult Anne-Mieke Bremer für die Linke.
9: Es geht um die skandalösen Arbeitsrechtsverletzungen beim Glasfaserausbau. Schwarzarbeit, einbehaltene Lohnzahlungen, fehlender Arbeitsschutz, Arbeitszeiten weit jenseits der Zulässigkeit bis hin zu körperlicher Gewalt. Durch das Auslagern von Aufträgen in undurchsichtige Subunternehmerketten sind die Verantwortlichen schwer zu greifen. All das ist seit mehreren Jahren bekannt und die Bundesregierung bleibt weiterhin untätig. Nun kann Minister nicht zuständig Wildberger wieder versuchen, die Verantwortung von sich zu weisen. Mit unserem Entschließungsantrag zur letzten TKG-Novelle hatten Sie eine ideale Vorlage, diese Zustände wirkungsvoll zu bekämpfen. Generalunternehmerhaftung, Begrenzung der Vergabekette, Einhaltung von tariflichen Standards und Schwerpunktprüfung durch die Finanzkontrolle Schwarzarbeit, um nur einige Beispiele zu nennen. Es kann nicht sein, dass der beschleunigte Netzausbau auf dem Rücken der ArbeiterInnen vorangebracht wird. Handeln Sie endlich! Ebenfalls wenig zu erwarten haben jene, die auf verlässliches und bezahlbares Internet angewiesen sind, die VerbraucherInnen. Besonders Menschen, die zur Miete wohnen, dürften sich ärgern, dass sich bei der Weitergabe der Ausbaukosten im Wesentlichen nichts geändert hat. GebäudeeigentümerInnen können weiterhin einen Teil der Kosten für den Anschluss auf die Mietparteien umlegen, obwohl diese den Anschluss gar nicht nutzen müssen. In Zeiten, in denen MieterInnen ohnehin bereits einen immensen Anteil ihres verfügbaren Einkommens für die Miete aufwenden müssen, ist das ein untragbarer Zustand. Wir fordern daher, den entsprechenden Paragraphen 72 ersatzlos zu streichen. Nach einer aktuellen Befragung der Verbraucherschutzzentrale gaben 74% der Befragten an, derzeit kein Interesse an der Nutzung eines Glasfaseranschlusses zu haben, weil ihnen die bisherige Geschwindigkeit ausreicht. Der Hauptgrund ist sicherlich, dass es die Anbieter bisher versäumen, attraktive Konditionen anzubieten. Und zur Wahrheit zählt auch, dass eine privatisierte Telekom wenig Interesse an einem breiten Ausbau der Glasfaserinfrastruktur hat, solange sie ihre Kupfernetze weiterhin profitabel betreiben kann. Der ländliche Raum ist, Überraschung, Überraschung, besonders unterversorgt. Es fehlt schlicht an Anreizen bzw. Profitaussichten für die privatwirtschaftlichen Akteure. Immer dort, wo das der Fall ist, muss der Staat mit Förderungen aushelfen. Getreu der Maxime, Gewinne privatisieren, Kosten vergesellschaften. Der Netzausbau wurde mit der letzten TKG-Novelle zum überragenden öffentlichen Interesse erklärt. Ich möchte noch einen Schritt weitergehen. Digitale Infrastruktur sollte ein Teil der öffentlichen Daseinsfürsorge werden. Im digitalen Zeitalter ist die Infrastruktur sowohl die Grundvoraussetzung für gesellschaftliche Teilhabe als auch, weil sie das allein natürlich nicht überzeugen wird, für die heilige wirtschaftliche Wettbewerbsfähigkeit des Standortes. Wir konnten in den letzten Jahren beobachten, zu welchen Ergebnissen der Wettbewerb profitorientierter Unternehmen beim Ausbau der physischen digitalen Infrastruktur geführt hat. Schlimmste Ausbeutungsverhältnisse auf den Glasfaserbaustellen, Unterversorgung im ländlichen Raum bei gleichzeitigem Doppelausbau in lukrativen Gebieten, fehlende Anreize zur Glasfasernutzung und ein Ausbaustand, der den Anforderungen an moderne Infrastruktur Jahre bis Jahrzehnte hinterherhängt. Die Lösung all dieser Probleme ist mit Sicherheit nicht mehr Wettbewerb, sondern verbindliche Vorgaben, klare Kontrollen für die Unternehmen und ein bedarfsgerechter, gemeinwohlorientierter Ausbau. Vielen Dank.
10: Vielen Dank. Der nächste Redner ist Hans-Jörg Durz für die CDU-CSU-Fraktion.
11: Sehr geehrter Herr Präsident, verehrte Kolleginnen und Kollegen, meine sehr geehrten Damen und Herren! Deutschland ist bekannt für vieles, für Dichter und Denker, für Ingenieurskunst, für seine Brutvielfalt und leider manchmal auch für Berge von Aktenordnern. Bei der digitalen Infrastruktur gilt allerdings, das World Wide Web wartet nicht auf deutsche Bürokratie. Deshalb beraten wir heute eine Novelle des Telekommunikationsgesetzes mit einem klaren Ziel: mehr Tempo beim Glasfaserausbau. Deutschland hat in den vergangenen Jahren deutlich aufgeholt. Die Richtung stimmt. Glasfaser ist inzwischen für fast 29 Millionen Haushalte und Unternehmensstandorte verfügbar. Allein innerhalb eines Jahres ist die Zahl der aktiven Anschlüsse um 1,3 Millionen gestiegen. Das zeigt, Deutschland kommt voran. Das ist der Erfolg von Unternehmen, die investieren. Das ist der Erfolg von Kommunen und Ländern, die den Ausbau vor Ort ermöglichen. Und auch der Erfolg des Bundes, der die Rahmenbedingungen setzt. Aber wir müssen genauso ehrlich sagen, gerade im europäischen Vergleich sind wir nicht Spitze. Und genau deswegen brauchen wir diese Gesetzesänderung. Denn Deutschland hat Potenzial. Und dieses Potenzial müssen wir jetzt entschlossen nutzen. Erstens mit Beschleunigung. Wo heute noch komplizierte Genehmigungen Zeit kosten, sollen Verfahren einfacher und schneller werden, ohne Abstriche bei Sicherheit und Bauqualität. Denn am Ende gilt, weniger Papier bedeutet mehr verlegte Glasfaser. Zweitens mit Vollausbau. Glasfaser darf nicht am Gehweg enden. Sie muss bis ins Gebäude und eigentlich bis in die Wohnung. Deshalb schaffen wir mit dem Recht auf Vollausbau bessere Rahmenbedingungen dafür, Gebäude vorausschauend und möglichst in einem Zug zu erschließen. So verhindern wir, dass bei jeder einzelnen Entscheidung eines Mieters erneut gebaut werden muss, um es mit dem klassischen Handwerkergrundsatz zu sagen: wenn wir schon einmal dabei sind, dann macht man es gleich, bei uns würde man sagen, gleich gescheit. Und drittens mit Wettbewerb. Wo nur ein Netz betrieben werden kann, müssen andere Anbieter dieses Netz zu fairen Bedingungen mitnutzen können. Open Access bedeutet, der Eigentümer öffnet seine Infrastruktur für andere Anbieter, aber zu fairen, transparenten und diskriminierungsfreien Bedingungen. Davon profitieren alle. Die Kunden bekommen mehr Auswahl. Die Anbieter konkurrieren um Preis, Qualität und Service. Attraktive Angebote bringen mehr Kunden auf die Netze. Und eine bessere Auslastung verbessert wiederum die Refinanzierung und schafft Spielraum für weitere Investitionen. Wettbewerb schafft Nachfrage und Nachfrage beschleunigt den Ausbau. Liebe Kolleginnen und Kollegen, Glasfaser ist längst mehr als ein schneller Internetanschluss. Sie ist die Grundlage für digitale Verwaltung, für moderne Industrie, für künstliche Intelligenz, für Homeoffice und gleichwertige Lebensverhältnisse in Stadt und Land. Deutschland hat beim Glasfaserausbau aufgeholt. Jetzt kommt es darauf an, den Ausbau weiter zu beschleunigen. Unser Ziel ist klar: mehr Tempo beim Ausbau, mehr Wettbewerb bei den Netzen und weniger Bürokratie auf dem Weg dorthin, damit das World Wide Web nirgendwo in Deutschland mehr ausgebremst wird. Vielen Dank.
10: Vielen Dank.
1: So, das war Hans-Jörg Dürz, hat gesprochen für die Unionsfraktion hier in dieser Aussprache. Änderung des Telekommunikationsgesetzes, das ist hier heute Vormittag das Thema. Und dazu spricht jetzt Robin Jünger für die AfD.
12: Herr Präsident, meine Damen und Herren, liebe Kollegen. Amüsant zu sehen, wie sich Ihre Koalition seit Beginn dieser Legislatur daran festhält, dass man in den ersten Tagen der Regierungsübernahme schon so eine großartige Novelle gestartet hat. An der Wahrheit, die ich Ihnen damals hier von diesem Pult bei meiner ersten Rede gesagt habe, hat sich aber auch nach fast 2 Jahren Ihrer Regierungsgeschäfte nichts geändert. Da ist immer noch nichts für Sie drin, liebe Bürger, im Gegenteil. Sie, liebe Kollegen, verkaufen den Bürgern dieses Landes, den Steuerzahlern, denen, die ihre üppigen Gehälter bezahlen, mit Augenwischerei und aufgeblasenen Phrasen einen leeren Eimer als Topf voller Gold. Es begann damit, dass Ihr erster großer Aufschlag aus der Ergänzung eines doch ganzen Wortes bestand. Aus öffentlichem Interesse wurde überragendes öffentliches Interesse. Nun sieht die Realität bei vielen Genehmigungsverfahren weiterhin so aus. Statt schneller zu genehmigen, wird einfach ausgesessen, was nicht per Verfügung eingeklagt werden kann. Sie können also so viele Superlative in Gesetze schreiben, wie Sie wollen. Wenn bei den Behörden vor Ort niemand entscheidet, dann liegt deshalb noch kein Meter Glasfaser früher im Boden. Nun muss Ihre Regierung, die sich außer um das eigene Personal vorwiegend um die Interessen fremder Länder kümmert, aber irgendetwas liefern. Da passt es natürlich gerade gar nicht ins Bild, wenn ausgerechnet die Länder umfangreiche Kritik und Änderungsanforderungen vorlegen. Und Ihre Antwort lautet darauf im Wesentlichen: Nein, das brauchen wir nicht, das haben wir schon, das können wir eh besser. Mit Blick auf diese Verhandlungs- und Diskussionskultur wünsche ich Ihnen viel Spaß bei der Umsetzung des Nutzstaatsvertrages, nämlich jener Utopie, bei der Sie uns weismachen wollen, Sie könnten 16 Länder und tausende kommunale Stellen auf Basis von Freiwilligkeit digital synchronisieren. Sie können ja nicht mal Ihre Fraktion synchronisieren, liebe Kollegen von der Union. Selbst bei Ihren eigenen gesetzlichen Regelungen müssen Ihnen die Länder erklären, wo die Dinge nicht sauber ineinandergreifen. Der Bundesrat weist etwa ausdrücklich darauf hin, dass landesrechtliche Befugnisse bei Änderungen des 170 TKG nicht vollständig berücksichtigt wurden und dadurch Auslegungs- und Vollzugsunsicherheiten entstehen. Aber wirklich gefährlich wird ja Ihre Arbeitsweise dort, wo es nicht nur um schleppenden Netzausbau geht, sondern um die Funktionsfähigkeit unserer Kommunikationsnetze im Krisenfall. Der Bundesrat fordert verbindliche Mindeststandards für Resilienz in der Basisversorgung. Die Bundesregierung will das nicht. Keine verbindlichen Mindestbetriebsdauern, keine klaren Anforderungen an die Notstromversorgung, keine eindeutigen Vorgaben für Redundanzen zentraler Netzkomponenten. Wozu fehlende Notfallprozesse und unklare Verantwortlichkeiten aber führen können, haben wir bei der Ahrtal-Katastrophe gesehen. Hilfs- und Rettungskräfte standen Stunden, teils tagelang ohne klare Aufträge da, weil Kommunikationsnetze, aber auch Handlungsketten nicht definiert waren. Während Freiwillige, Bauunternehmer und Landwirte längst selbst angepackt haben und damit den Job machten, den ihr Krisenmanagement nicht einmal definieren konnte. Oder nehmen Sie den linksextremen Terroranschlag auf die Energieinfrastruktur in Berlin. Ein gezielter Angriff auf kritische Infrastruktur, und wieder sehen wir, wie abhängig ein moderner Staat von funktionierenden Energie- und Kommunikationsinfrastrukturen ist. Der Bundesrat empfiehlt deshalb ausdrücklich Anforderungen zur Absicherung gegen Stromausfälle, zur Notstromversorgung von Mobilfunkstandorten und zur Redundanz zentraler Netzkomponenten. Sie lehnen das ab. Die Bundesnetzagentur wird es schon regeln. Das haben wir ja gesehen, liebe Kollegen in Berlin, wie es die Bundesnetzagentur geregelt hat. Ihre Ignoranz ist Ihr größtes Problem. Bei Ihnen ist immer alles theoretisch möglich. Aber im Ernstfall, liebe Kollegen, interessiert es doch niemanden, was theoretisch möglich wäre. Dann zählen harte und belastbare Fakten, die Ihnen fehlen, weil Sie nicht willens und imstande sind, diese zu definieren und einzuhalten. Da ein Mobilfunkmast aber ohne Strom für nicht mehr als vielleicht noch als Mast für eine Ihrer priorisierten Pride-Flaggen dient, müssen Sie dringend klären, wie Sie eine Notstromversorgung, die ein grundlegendes Kommunikationsnetz absichern kann, umsetzen wollen. Sie müssen klären, welche Standorte zuerst versorgt werden müssen, um einen flächendeckenden Ausfall zu verhindern. Und solange Sie das nicht umsetzen wollen, müssen Sie sich auch die Frage gefallen lassen, warum es für Ihre Koalition scheinbar keine Relevanz hat, welche Netzknoten redundant abgesichert sind. Sie lernen nämlich offenbar nicht einmal aus den dramatischsten Krisen der jüngsten Vergangenheit. Ihr Telekommunikationsnetz. Ihr Telekommunikationsgesetz wird am Ende daran gemessen werden, ob schneller gebaut wird und ob unsere Netze auch dann funktionieren, wenn es darauf ankommt. Davon ist Ihr TKG-Flickenteppich noch immer meilenweit entfernt. Sie können überragendes öffentliches Interesse in jedes zweite Gesetz schreiben. Überragend wäre es schon mal, wenn zur Abwechslung etwas in Ihrer Regierung funktioniert. Herzlichen Dank.
10: Vielen Dank. Der nächste Redner ist Pasa Mavi für die SPD.
13: Sehr geehrter Herr Präsident, liebe Kolleginnen und Kollegen, beim Ausbau unserer digitalen Netze sind wir in den letzten Jahren vorangekommen. Der Minister hat es gesagt, wir hatten Ende 2024 noch 5 Millionen aktiv genutzte Glasfaseranschlüsse und wir kommen jetzt Ende 2026 in der Prognose des VATM auf 8 Millionen. Und um hier noch schneller voranzukommen, geht es, ein Dilemma aufzulösen, dass wir nämlich zwischen einer verlegten Leitung und einem funktionierenden Anschluss noch zu viele Schritte haben, die notwendig sind. Ein Haus hat Glasfaser im Keller, aber nicht in den Wohnungen. Ein Mobilfunkstandort ist genehmigt, kann aber noch nicht senden, weil schlichtweg der Stromanschluss fehlt. Beides zeigt, wir müssen genauer auf die Umsetzung schauen. Hier setzt die Novelle des Telekommunikationsgesetzes an. Wir wollen Verfahren vereinfachen, den Ausbau beschleunigen und zugleich faire Wettbewerbsbedingungen und Planungssicherheit für Investitionen schaffen. Ein Schwerpunkt ist der Glasfaserausbau innerhalb von Gebäuden. Denn erst wenn die Leitung in die Wohnung ankommt, können die Menschen sie auch nutzen. Deshalb sieht der Gesetzentwurf vor, das Recht auf den vollständigen Ausbau von Gebäuden zu stärken. Dabei müssen wir bestehende Investitionen schützen und unnötige Verzögerungen beim Ausbau vermeiden. Neben den gesetzlichen Hürden müssen wir auch die praktischen Hürden beim Netzausbau im Blick behalten. Ein Beispiel sind, wie gesagt, die Stromanschlüsse neuer Mobilfunkstandorte. Selbst wenn ein Standort bereits genehmigt ist, können lange Wartezeiten beim Netzanschluss seine Inbetriebnahme erheblich verzögern. Und hier müssen wir zu einer deutlichen Beschleunigung kommen. Genau deshalb müssen wir uns im Rahmen der parlamentarischen Beratung der TKG-Novelle noch einmal die gesetzlichen Möglichkeiten auch gegenüber den Stromnetzbetreibern genau anschauen. Ein zweiter Punkt ist der Übergang vom Kupfernetz zu Glasfaser. Technologisch ist die Richtung klar, aber dieser Übergang muss gut vorbereitet werden.

0: der funktioniert. Aus sozialdemokratischer Sicht geht es am Ende um etwas sehr Konkretes. Einen guten und bezahlbaren Anschluss brauchen Menschen, unabhängig davon, wo sie wohnen und wie viel sie verdienen. Es geht für Unternehmen genauso wie für Familien. Und deshalb sind uns Wettbewerb und Verbraucherrechte nicht weniger wichtig als der Ausbau selbst. Am Ende zählt nicht nur, wie viele Kilometer Glasfaser verlegt werden. Entscheidend ist, wie viele Haushalte sie tatsächlich auch nutzen können, wie schnell neue Mobilfunkstandorte ins Netz gehen und ob Menschen eine echte Auswahl von Angeboten haben. An diesen Ergebnissen wollen wir den Gesetzentwurf in den parlamentarischen Beratungen messen, und wir werden uns konstruktiv daran beteiligen. Vielen Dank.
1: Vielen Dank. Caroline Otte ist die nächste Rednerin für die Fraktion Bündnis 90 Die Grünen.
2: Sehr geehrter Herr Präsident, sehr geehrte Damen und Herren! Erinnern Sie sich noch an Telefonzellen und das piepende Einwahlmodem für den Internetzugang? Ich muss gestehen, ehrlich gesagt, weitestgehend nur vom Hörensagen, das liegt alles schon weit hinter uns. Zum Glück. Schnelles Internet und guter Mobilfunkempfang, das sind inzwischen unverzichtbare Bestandteile unseres Alltags. Ob beim Arbeiten im Homeoffice, für die digitale Ummeldung oder den Kontakt mit Freundinnen und Freunden. Aber noch längst nicht läuft überall die Verbindung stabil. Das haben wir heute Morgen hier schon oft gehört. Und deshalb muss es beim Ausbau weiter vorangehen. Die Bundesregierung verspricht mit ihren Anpassungen am Telekommunikationsgesetz mehr Tempo. Und das ist grundsätzlich gut und richtig. Doch vereinfachte Verfahren, die müssen praxistauglich sein. Und die Qualität des Ausbaus muss stimmen. So ist mit diesem Gesetz geplant, die Zustimmungsfrist von 3 auf 2 Monate zu kürzen, und das klingt jetzt erstmal nach Tempo. Dabei braucht der komplexe Netzausbau fast immer Fristverlängerung. Diese wird zukünftig von 1 auf 2 Monate ausgeweitet, und meine Tochter, die ist jetzt seit 8 Wochen in der Grundschule, die kann noch nicht komplett sicher im Zahlenraum bis 10 rechnen, aber auch die weiß, 3 plus 1 und 2 plus 2, das gibt beides 4, und deshalb muss man wirklich einmal hier konstatieren, egal ob mit oder ohne Gesetz, wir landen bei 4 Monaten Genehmigungszeit. Was hier als Beschleunigung verkauft wird, das bringt kein einziges Kabel schneller in die Erde, und stattdessen setzt es ehrlich gesagt unsere Bauämter unter Druck, die trotzdem schnellere Ersteinschätzungen vornehmen sollen. Deshalb sind auch die kommunalen Spitzenverbände klar in ihrer Kritik an diesem Gesetz. Wer in Folge beim Ausbau schludert und zum Beispiel Schäden an unserer Straßeninfrastruktur verursacht, der schadet am Ende uns allen. Ähnlich ist es beim geplanten Anzeigeverfahren. Hiermit können sich Unternehmen mit einer kurzen Meldung den Anspruch auf Ausbaukorridore sichern. Im richtigen Maß kann dieser Ansatz Verfahren verkürzen, doch so, wie es aktuell hier vorgelegt wird, können die großen Tech-Unternehmen per Handtuchwurf die lukrativen Flächen picken und dabei kleinere Anbieter verdrängen. Und dass das doof ist, das kennen wir alle aus dem Urlaub. Das verhindert echten Wettbewerb, geht auf Kosten der Kommunen und der Menschen in unserem Land. Am Ende geht es hier um weit mehr als Kabel im Boden. Es geht um gleichwertige Lebensverhältnisse in allen Regionen dieses Landes. Und da muss ich ehrlich gesagt sagen, da hat diese Bundesregierung noch eine ganz große Aufgabe vor sich, weil schnelles Netz, das nützt der jungen Familie im Dorf wenig. Wenn der Kita-Platz fehlt und kein Bus mehr fährt. Der Handwerker braucht schnelles Internet, der Handwerker braucht aber genauso intakte Straßen. Und die Seniorin, die profitiert auch von der Online-Sprechstunde, nur dann, wenn die Apotheke im Ort noch erreichbar bleibt. Gleichwertige Lebensverhältnisse, das ist eine riesengroße Aufgabe, und es gibt es nur im Gesamtpaket. Und das heißt, dass was beim Netzausbau funktioniert, das muss auch in anderen Bereichen zum Standard werden. Wir müssen die Priorität und die finanziellen Spielräume erhöhen für den Nahverkehr, gute Schule und Rathäuser mit finanzieller Luft zum Atmen. Unsere Kommunalfinanzen, die müssen von Ihnen saniert werden. Sie müssen an dieser Stelle Verantwortung übernehmen. 30 Milliarden Rekorddefizit in den Kommunen, das darf Sie nicht länger kalt lassen, da müssen Sie handeln. Stärken wir also unsere Städte und Gemeinden.
1: Vielen Dank. Nächster spricht Joachim Ebmeier für die CDU-CSU-Fraktion.

Herr Präsident, liebe Kolleginnen und Kollegen! Aufgewachsen auf einem Bauernhof in Ostwestfalen, da hatten wir vieles. Schnelles Internet.

0: Internet hatten wir dort nicht. ISDN-Kanalbündelung, das Piepen bei der Einwahl in der Leitung, Frau Kollegin Ott, was Sie nur vom Hörensagen kennen, Frau Otte, das war damals Realität. Dann kam DSL, aber der Hof war mit seiner Kupferleitung einfach zu weit weg vom Verteilerkasten. Dank Bundesförderung hat der Hof einen Glasfaseranschluss erhalten und er ist damit im Gigabit-Zeitalter angekommen. Damit ist er nicht allein. An vielen Stellen in diesem Land läuft es auf dem Land, in der Stadt noch nicht so ganz. Manche Gemeinden in Ostwestfalen-Lippe sind besser versorgt als der Berliner S-Bahn-Ring. Warum ist das so? DSL war und ist auf dem Land häufig sehr langsam, lange Kupferleitungen zu den Verteilern. Und die Menschen haben schnell die Glasfaseranschlüsse gebucht, weil sie mehr Bandbreite wollten. In der Stadt reicht vielen ein Kabelnetz aus und die Mieter brauchen häufig die Zustimmung ihres Vermieters. Glasfaser stellt einen echten technologischen Wendepunkt dar. Wir haben sehr hohe Bandbreiten, also viele Daten gleichzeitig. Wir haben sehr, sehr geringe Latenzen, also kaum Verzögerungen bei der Übermittlung dieser Daten, wohingegen ein Kabelnetz ein geteiltes Medium ist. Das Viertel muss sich die Bandbreite teilen. Und wenn abends um 20 Uhr das Länderspiel gestreamt wird, dann wird es häufig eng mit der Bandbreite. Glasfaser hat die Reserve und die Bandbreite bricht nicht ein. Und diese Glasfaser ist auch das Rückgrat des Mobilfunks. Denn ein Mast, der funkt nur so gut wie die Glasfaser, an der er hängt. Wir haben bundesweit die gleiche Herausforderung. 29 Millionen Haushalte könnten Glasfaser direkt bekommen, aber aktiv sind nur 8 Millionen Anschlüsse. Das ist nur gut jeder Vierte. Das Netz liegt häufig vor der Tür, aber der Anschluss in die Häuser, der fehlt. Sehr geehrter Minister Wildberger, vielen Dank für den vorgelegten Gesetzentwurf, denn er setzt genau dort an, wo es hakt. Im Mehrfamilienhaus, in der Wohnungseigentümergemeinschaft, in der Großstadt, dort, wo Tiefbau teuer ist und wo die Glasfaser vorm Keller endet. Mit dem Recht auf Vollausbau wollen wir nicht nur in den Keller kommen, sondern auch in jede Wohnung. Genauso nehmen wir es beim Mobilfunk ernst mit dem Tempo und der Genehmigungsvereinfachung. Wer im Zug schon einmal versucht hat, eine Videokonferenz zu verfolgen, der ist gescheitert. Unser Ziel ist es, mehr Gigabit am Gleis zu bekommen. Und damit Masten auch die Funklöcher schließen können, die wir noch haben, brauchen wir Strom an den Masten. Wir müssen zügig dafür sorgen, dass die Netzanschlüsse an die Masten kommen. Wir haben nun jetzt mit dem Gesetzentwurf die herausfordernde Aufgabe, bei der Telekommunikation Regulierung und Ausbau im Gleichgewicht zu halten. Auf der einen Seite sichere und resiliente Netze und auf der anderen Seite genügend Kapazität und wettbewerblicher Ausbau. Denn das sicherste Netz nützt nichts, wenn es keiner baut. Und wer Glasfaser verlegt, der muss damit auch Geld verdienen. Und die Menschen müssen die Anbieter frei wählen können, bei einer Leitung mit vielen Anbietern. Denn unser Ziel ist, in die Gigabit-Gesellschaft einzutreten. Auf dem Hof in Ostwestfalen genauso wie in der Großstadt.
1: Vielen
0: Und deswegen
1: Dank.
0: Lade ich Sie alle herzlich ein auf dem Weg in diese Gigabit-Gesellschaft.
1: Und ich lade Sie
0: freue mich
1: zum
0: auf
1: Ende
0: die Gesetzesberatung. Vielen Dank.
1: Vielen Dank. Der nächste Redner ist Ruben.
2: Glasfaser sorgt dafür, dass man stabil im Internet surfen kann. Dabei kommt der Ausbau langsamer voran als geplant. Das soll sich ändern. Geht es nach dem Willen von Digitalminister Wildberger, dass der Glasfaserausbau langsamer vorankommt? Das gilt aber auch daran, dass viele an DSL festhalten, denn das ist günstiger als Glasfaser. Dabei sagen Experten, die DSL-Technik, die ist veraltet, wird früher oder später eh abgeschaltet. So, weiter in der aktuellen Debatte. Das Wort geht an Ruben Rupp und der spricht für die AfD.
3: Kommt die nächste digitale Infrastrukturausbaustrategie bestimmt. Liebe Kollegen der Regierungsfraktion, die Bürger wollen kein Rumdoktern an Gesetzen. Sie wollen auch keine weitere Infrastrukturstrategie. Sie wollen auch keine Sonntagsreden wie heute. Sie brauchen einfach besseren oder überhaupt erst einmal verfügbaren Empfang. Das brauchen wir in Deutschland jetzt. Und da die SPD mit Herrn Wiese für sich ja heute reklamiert hat, die irdischen Probleme zu adressieren, Gendern, Gender Pay Gap, Steuererhöhungen, linksgrüne Energiewende, wie höhere Energiekosten und mehr illegale Massenmigration, das ist das Gegenteil davon, die Probleme der Bürger ernst zu nehmen. Sie kennen die Probleme der Bürger gar nicht, sie sind das Problem. Das TKG-Änderungsgesetz enthält zwar durchaus Dinge, die in die richtige Richtung gehen. Genehmigungen sollen schneller werden, der Glasfaserausbau in Gebäuden soll einfacher werden. Das unterstützen wir in der Sache. Aber, meine Damen und Herren, ein besseres Telekommunikationsgesetz ist noch kein besseres Mobilfunknetz. Das merkt jeder, der einmal mit dem Zug oder dem Auto durch Deutschland fährt. Ich mache das regelmäßig, viele Bürger auch. Da erleben Sie deutsche Digitalisierung in der ursprünglichsten Form. Erst 5G, dann Edge und dann gar kein Empfang mehr. Das Problem ist also nicht nur, wie schnell wir einen neuen Mast genehmigen. Das Problem ist auch, was passiert, wenn ein Netzbetreiber an einem Ort schlicht kein vernünftiges Netz anbietet. Und genau deshalb haben wir als AfD bereits über unseren Antrag nationale Netzabdeckung für alle Bürger gefordert, endlich ein grundsätzliches lokales Roaming begrenzt auf 4G, 5G in unterversorgten Gebieten marktwirtschaftlich verträglich einzuführen. Wenn bei einem Dorf ein Telekom-Mast steht, aber der O2-Telefonica-Kunde daneben keinen Empfang hat, dann erklären Sie diesem Bürger einmal, warum wir aus Wettbewerbsgründen lieber Funklöcher nebeneinander verwalten, anstatt vorhandene Infrastruktur vernünftig zu nutzen. Wir fordern in unserem Antrag nicht, dass der Staat deshalb überall selbst ein Netz bauen soll. Aber er sollte dafür sorgen, dass vorhandene Netze dort genutzt werden können, wo der Markt dauerhaft keine vernünftige Versorgung durch mehrere Anbieter hervorbringt. Und dreimal dürfen Sie raten, diesen sinnvollen Antrag der AfD, der die mobile Grundversorgung im ländlichen Bereich deutlich verbessert, haben alle etablierten Parteien hier im Parlament abgelehnt. Das spricht nicht gerade dafür, dass Sie es ernst meinen mit einer guten und schnellen Mobilfunkversorgung für alle Bürger in Deutschland. Was dagegen im Änderungsgesetz sinnvoll ist, ist, dass die Informationslage verbessert werden soll. Wir wollen wissen, wo gebaut wird und auch wann gebaut wird und welche Infrastruktur bereits vorhanden ist. Das heißt konkret, wenn die eine Firma die Straße heute aufreißt und die andere Firma sie 6 Monate später für das Glasfaserkabel wieder aufreißt, dann schütteln nicht nur viele Anwohner den Kopf, dann haben wir ein erhebliches Organisationsproblem und das bestand schon seit Jahren. Nur die Regierung der CDU und der Ampelparteien sind das Problem trotz des Wissens über viele Jahre nicht angegangen. Jetzt kommt ein bisschen Bewegung rein, besser jetzt als nie, aber viel zu spät, liebe Kollegen. Das hätte schon zu Angela Merkels Zeit vor über einem Jahrzehnt passieren müssen.
2: Sie ich kann versprechen, zum Ende kommen.
3: Ich komme zum Schluss. Mit uns wird aus dem Telekommunikationsnetz endlich das, was in Deutschland im Jahr 2026 schon lange flächendeckend existieren müsste, überall Vielen und Dank. Für alle Bürger schnelles Internet und einen zuverlässigen Mobilfunk.
2: Vielen Dank Ihnen. Für eine kurze Intervention erteile ich das Wort dem Abgeordneten Dirk Wiese.
4: Ja, sehr geehrter Herr Kollege, Sie haben mich gerade direkt angesprochen, darum möchte ich auf Ihre Ausführungen auch noch mal reagieren. Ich finde es bisher schade, dass kein Redner der AfD auf Ihre Kleine Anfrage Bezug genommen hat, nach der Nachfrage nach UFOs und Außerirdischen und wie die Bundesregierung mit Ihnen in Kontakt tritt. Ich bin gespannt, wie Sie mir das gleich noch mal erklären können. Übrigens, diese Kleine Anfrage ist unterzeichnet von Frau Weidel und Herr Krupalla. Sie scheinen sich sehr mit Außerirdischen zu beschäftigen. Jetzt will ich aber zu einigen Punkten kommen, die Sie gerade der SPD vorgeworfen haben. Sie haben so gesagt, wir würden uns nur um Genderpolitik kümmern. Ich sage Ihnen ganz deutlich, ich werde mich immer einsetzen für Frauenrechte und Gleichberechtigung. Wenn ein Abgeordneter von Ihnen aus Nordrhein-Westfalen öffentlich sagt, dass Frauen einen beminderten IQ haben, einen beminderten Intelligenzwert haben als Männer im Durchschnitt. Ich weiß nicht, was Frau Weidel dazu sagt. Ich finde sowas fürchterlich, sowas auszusprechen. Ich habe keine Stellungnahme von Ihnen zu dieser Aussage Ihres Kollegen aus Nordrhein-Westfalen gehört. Und ich sage Ihnen auch, wenn ich mir Ihre Wirtschaftspolitik anschaue, wenn ich in der jetzigen Wirtschaftssituation, wo wir wieder Aufschwung haben, wenn ich da Ihre Forderung sehe, dass wir jetzt aus dem Euro austreten sollen, dass wir den europäischen Binnenmarkt verlassen sollen, das wäre der Todesstoß für die deutsche Wirtschaft. Sie könnten sich umbenennen in Arbeitslosigkeit für Deutschland. Und der dritte Punkt ist, den Sie angesprochen haben, das Thema Migration. Das ist ja für Ihnen etwas, was Sie in jeder Rede hier auch wieder deutlich machen. Wir brauchen aufgrund der demografischen Entwicklung bei uns im Land Zuwanderung. Und ich bin dankbar dafür, dass es viele Menschen gibt, die gerade im Gesundheitsbereich mit einer Zuwanderungsgeschichte tätig sind. Wenn wir die Zuwanderung gerade in diese Berufe reduzieren würden aufgrund der demografischen Entwicklung, ich kann Ihnen nur sagen, wenn Sie mal Pflege im Alter brauchen, machen Sie Frau Storch schon mal einen VHS-Kurs, wie Sie sich selbst versorgen können im Alter. Sie werden nämlich keinen finden, der sich dann um Sie kümmert. Und jetzt nehme ich den letzten Punkt auch noch an, weil Sie es angesprochen haben, Stichwort Sondervermögen. Wir investieren damit in Bildung und Infrastruktur. Wir haben diese Woche von den Rednern von Ihnen hier am Pult gehört, Stichwort Erbschaftssteuer. Sie wollen Milliardäre im Land schonen. Sie wollen diejenigen, die viel Vermögen haben, nicht in die Pflicht nehmen. Das kann doch nicht Ihr Ernst sein.
5: Zum Ende kommen, bitte.
4: Ich bin auf Ihre Antworten gespannt.
5: Vielen Dank, Herr Rupp. Möchten Sie erwidern? Bitte.
3: Wir sprechen hier heute über den Infrastrukturausbau im Mobilfunkbereich und im Breitbandbereich. Sie machen daraus eine Generaldebatte. Sie haben kein einziges Wort hier zum Thema gesprochen. Das will ich mal festhalten. Punkt 1, Punkt 2. Dann kommen Sie auch noch mit den klassischen Lügen, die immer wieder verbreitet werden. Die AfD hat noch nie behauptet, dass wir aus dem europäischen Binnenmarkt irgendwo austreten wollen. Das ist Lüge Nummer 2, das stimmt einfach nicht. Die Europäische Union garantiert nicht zwangsweise den Binnenmarkt, das machen Verträge, das müssen Sie erst mal lernen. Und zu Ihrem zweiten Punkt. Sie haben behauptet, wegen uns würden die Fachkräfte jetzt auch in Sachsen-Anhalt und überall ausbleiben. Das Gegenteil ist der Fall. Fachkräfte wollen Folgendes. Sie wollen Sicherheit auf den deutschen Straßen und sie wollen geringe Steuern, geringe Energiekosten. Das liefern Sie mit Ihrer Regierung definitiv nicht. Das gibt es nur mit der AfD. Vielen Dank.
5: Vielen Dank. Wir setzen die Aussprache fort. Der nächste Redner ist Daniel Bettermann für die SPD-Fraktion.
6: Sehr geehrter Herr Präsident, liebe Kolleginnen und Kollegen, liebe Zuhörerinnen und Zuhörer auf der Tribüne. Die digitale Transformation ist derzeit an vielen Stellen spürbar. Besonders sichtbar wird sie vor Ort in unseren Städten und Gemeinden, wo zahlreiche Anbieter, Betreiber und Verantwortungsträger engagiert an der digitalen Zukunft arbeiten. Wenn ich am Wochenende bei mir zu Hause in Kassel unterwegs bin, sehe ich zahlreiche Baustellen, die den Glasfaserausbau in der Region voranbringen. Ich gebe zu, manchmal ist es ein mühseliges Unterfangen, insbesondere dann, wenn Straßen für Baumaßnahmen doppelt geöffnet werden müssen. Deshalb teile ich die Auffassung vieler Bürgerinnen und Bürger, Glasfaserarbeiten müssen mit anderen Infrastrukturmaßnahmen besser abgestimmt werden. Stichwort Baukoordinierung. Der aktuelle Gesetzentwurf sieht vor, das Gigabit-Grundbuch als einheitliches Informationsportal im TKG zu verankern. Über diese zentrale Datendrehscheibe erhalten Kommunen beispielsweise einen besseren Zugang über geplante Baumaßnahmen. Wie groß der Mehrwert übrigens von Open Access auf Glasfasernetze sein kann, zeigt sich auch zum Beispiel bei mir zu Hause ganz konkret. Bürgerinnen und Bürger können nämlich zwischen verschiedenen Anbietern wählen. Das stärkt den Wettbewerb. Deshalb sollten wir genau prüfen, ob es den Paragraphen 22a tatsächlich in dieser Form so braucht und welche Konsequenzen sich daraus für Stadtwerke, Ausbauunternehmen und den Mittelstand ergeben. Belassen wir es bei der Einzelfallprüfung oder integrieren wir einen pauschalen Ansatz? Aus meiner Sicht kommt es entscheidend darauf an, die richtige Balance zu finden zwischen Investitionsanreizen und fairem Wettbewerb. Gleichzeitig müssen wir bei dieser Novellierung übrigens auch zwingend den Digital Network Act auf europäischer Ebene konsequent mitdenken. Von der europäischen Ebene zurück dorthin, wo Politik nun konkret wird, in unseren Kommunen. Der Entwurf enthält mit dem Recht auf Vollausbau einen weiteren wichtigen Fortschritt. Hier wird ein entscheidender Hebel angesetzt, um den Infrastrukturbereich in Infrastrukturbruch in Mehrfamilienhäusern und Gebäuden zu überwinden. Bislang endet das Glasfasernetz häufig nämlich am Übergabepunkt im Keller. Damit sollte nun Schluss sein. Der Vollausbau ermöglicht es uns, Baupotenziale bürokratiearm zu erschließen und unserem gemeinsamen Koalitionsziel einen entscheidenden Schritt näher zu kommen. Glasfaser bis in jede Wohnung und schnelle Gigabit-Netze sind auch elementar für unsere Wirtschaft, wichtig für neues Wachstum und eine Stärkung der Wettbewerbsfähigkeit unseres Landes im digitalen Zeitalter. Der Entwurf enthält daher viele konstruktive Vorschläge, die nun zur Debatte stehen. Vielen Dank und gute Beratung.
2: So, und das letzte Wort jetzt in dieser Debatte zur Änderung des Telekommunikationsgesetzes, das gehört Inge Grässle, und die spricht für die CDU-CSU.
7: Ich bin unsicher, ob ich mich nicht in der Debatte vertan habe. Also die Grünen haben über das Heizungsgesetz gesprochen, dafür wäre, Herr Minister, ja Ihre Kollegin zuständig. Die Linke hat über soziale Kriterien gesprochen, dafür wäre ja die Frau Bundesministerin des Sozialen zuständig. Und die AfD redet über Berlin, dafür wäre ja nun wirklich der Berliner Senat zuständig und der regierende Bürgermeister. Also nur mal zum Sagen, Herr Minister, offensichtlich haben Sie ein tolles Gesetz vorgelegt, dazu gibt es einfach nichts mehr zu sagen. Also deswegen haben Sie alles richtig gemacht. Wir reden über ein Gesetz, das wesentlich ist für die Modernisierung dieses Landes. Telekommunikationsdienste, Glasfaser, heißt nicht, dass man jetzt einfach besser Netflix streamen kann, sondern es bedeutet den Ausbau von Diensten via Glasfaser, via schnelles Internet, Robotik. Es bedeutet KI-Nutzung. Ohne Glasfaser keine Robotik, ohne Glasfaser keine KI-Nutzung. Und natürlich muss es das Kick-off, das Startsignal sein für neue Dienste, die sich jetzt erst entwickeln. Es ist so wie im Straßenbau. Ich baue eine Straße und dann werden da verschiedene Automodelle drauf fahren und auch Modelle, die noch gar nicht entwickelt sind. Also heute ist ein guter Tag und dieses Gesetz ist ein wichtiges Gesetz. Und deswegen möchte ich auch noch mal einen Werbeblock einschalten für die tatsächliche Nutzung von Glasfasern. Und natürlich haben wir in Deutschland durch ein gut funktionierendes Kupferkabel. Wenn ich es mit Europa vergleiche, ist bei uns die Qualität des Kupferkabels besser als anderswo. Und das ist gleichzeitig ein Problem, das jetzt hemmt beim Glasfaserausbau. Deswegen möchte ich einfach die Menschen ermutigen, das Glasfaser auch zu nutzen. Sie werden es brauchen. Und sobald es einen Roboter gibt, der Hausarbeit erledigt, kommt mir einer ins Haus. So. Dazu brauche ich aber erst Glasfaser, weil bei mir wird es keins angeboten. Ich hoffe, dass es noch kommt. So, deswegen ist es wichtig, das ist ein wichtiges Gesetz, weil Glasfaser im Keller nützt nichts. Das Glasfaser muss in die Wohnung. Und hier macht dieses Gesetz die entscheidenden Schritte voran, dass das Glasfaser auch in die Wohnung kommt. So, und jetzt möchte ich zu dem blühenden Unsinn, den ich hier sonst noch gehört habe, auch noch ein paar Sätze sagen. Also natürlich, liebe AfD, gibt es R-Gespräche noch. Es gibt Anbieter, zum Beispiel BT aus Großbritannien, Southern Phone Australien und es gibt 1P Mobile. Und natürlich müssen für diese einigen wenigen Anbieter muss natürlich auch die Frage im Verbraucherschutz geregelt werden mit dem R-Gespräch. Also es macht Sinn, die R-Gespräche da drin zu haben. Es macht wirklich Sinn. Zweitens, das überragende öffentliche Interesse. Auch in der AfD gibt es Juristen, die das erklären könnten. Kann ich nur sagen, Beratung hilft nicht immer, aber in dem Fall hilft es vielleicht. Weil natürlich brauchen wir bei Konflikten beim Ausbau eine besondere Entscheidungshilfe für die Verwaltung. Und dieses Wort überragend ist eine Entscheidungshilfe für die Verwaltung und bringt uns bei Konflikten voran, damit es schneller geht. Vielen Dank, Herr Präsident. Und ich freue mich wirklich auf die Beratung.
2: Vielen Dank. So, das war Inge Grässle für die CDU mit dem Schlusswort zur geplanten Änderung des Telekommunikationsgesetzes. 10:06 und wir schauen auf den nächsten Tagesordnungspunkt. Jetzt diskutiert wird ein Antrag der AfD mit dem Thema, es geht um Maßnahmen für eine Migrationswende, die AfD-Fraktion da fordert. Zahlen jetzt aus dem letzten Monat zeigen, die Zahl unerlaubter Einreisen an den deutschen Grenzen ist im September weiter gesunken. Die Bundespolizei zählte 3.268 Fälle. Das entspricht einem Rückgang von rund 23% gegenüber dem August und 34% weniger als im September noch vor einem Jahr. Das ist der niedrigste Stand seit über 5 Jahren. Geringere Werte gab es zum letzten Mal 2021. Jetzt diese Debatte und erster Redner ist für die AfD Gottfried Curio.
8: Das hat viel mit unserem heutigen Thema zu tun. Dass die Union seitdem ein Drittel ihrer Wähler verloren hat, Tendenz freier Fall, das liegt doch nicht nur an der Zerstörung der deutschen Wirtschaft durch ihre verheerende Energiepolitik, die unsere langjährige billige Energieversorgung zerstört hat. Das liegt doch nicht nur daran, dass dieser Club der Ukraine, kurz CDU, den deutschen Bürgern ihr Sozialsystem zerschlägt, um die Veruntreuung deutschen Steuergelds beim Bürger abzuladen, mit der sozialfeindlichen Trias von weniger Leistungen, längerer Lebensarbeitszeit, höheren Beiträgen. Nicht an der sinnlosen Benachteiligung nur deutscher Industrie durch CO2-Bepreisung und auch nicht nur an der Veruntreuung zweistelliger Milliardenbeträge an die EU und alle Welt über sogenannte Entwicklungshilfe und Woke- und Klimaprojekte, für die sie unser Geld rausschmeißen. Nein, das alles ist es noch nicht alleine. Dass sie außerdem noch vorsätzlich unser Land zerstören durch ihre proaktive Zuwanderung und Einbürgerungspolitik von Leuten, die sich niemals integrieren werden, unter anderem schon, weil sie es gar nicht wollen oder gar nötig zu haben glauben, dass sie Deutschland unwiderruflich zerstören. Das können die Menschen im Lande nicht mehr ertragen, meine Damen und Herren. Und es sind nicht nur die jährlich insgesamt 50 Milliarden der Zuwanderungskosten, die sich laut Raffelhüschen langfristig auf 5.800 Milliarden aufsummieren. Das sind nicht nur Zerstörung unseres Bildungssystems mit Leuten, die nichts lernen, aber die Schulen terrorisieren, die, so Raffelhüschen, nichts zum Wohlstand beitragen werden, aber Mord, Totschlag und Vergewaltigung explodieren lassen. 10-mal so hohe Gewaltkriminalität wie bei Deutschen, bei Afghanen und Syrern. Vom kollabierten Wohnungsmarkt schweigen wir. Zu welchen Zuständen das alles führt, haben wir bei der Berlin-Wahl gesehen, wo eingebürgerte Judenfeinde von Linksextremisten aufgepeitscht werden als Ermächtigungsmaschine für ihren Staatsputsch. Nur ein weniges weiter ist man schon in Frankreich, wo kriminelle Migrantenhorden die Städte in Brand setzen, Schulen verwüsten, Geschäfte plündern, Polizisten krankenhausreif schlagen. Alles natürlich bis zuletzt von der linken Journalie als Schülerproteste weißgewaschen, dass nur ja nicht die Zuwanderung eingestellt wird, mittels derer man an die Macht kommen will, egal wie dabei das Land zugrunde geht. Und auch in Berlin ist jetzt geplant, dass der linksmigrantische Block die Straße übernimmt und den Rechtsstaat beendet. Aber keine Krokodilstränen. Importiert haben die Clan-Kriminellen und islamistischen Extremisten Union, SPD und Grüne. Und das sind Ihre Bündnispartner, liebe Union, mit denen Sie Ihre kommende schwarz-rot-grüne Koalition schmieden wollen. Haben Sie wirklich immer noch nicht verstanden, dass es eine rot-schwarz-grüne Koalition werden wird? Ich erwähne das, weil das ja offenbar das Einzige ist, was Sie interessiert, während das Land den Bach runtergeht. Laut INSA trennen Sie und SPD nur noch wenige Prozent. Die nimmt Ihre als Sozialreformen verbrämte Kürzungsorgie, wo der Bürger die Zeche zahlen soll für Ihre Milliardenveruntreuungen, als Sollbruchstelle. Mit wenig wechselnden Wählern haben wir den roten Kanzler. Und hat sie sich dann gelohnt, Ihre ganze AfD-Verleumdung? Nein, ich sage Ihnen, Helmut Kohl würde heute AfD wählen. Und nichts haben Sie auf die Reihe bekommen. Die GEAS-Reform, völlig ineffektiv, begrifft gerade nicht die Hauptherkunftsländer. Turboeinbruch nach 5 Jahren geht fröhlich weiter, inklusive Doppelstaatigkeit. Mit letztes Jahr über 330.000 Einbürgerungen, Rekordwert, mit dem alleinigen Ziel, den Aufenthalt dieser Leute irreversibel zu machen. Abschiebungen weniger als unter der Ampel. Der syrische Bürgerkrieg ist ewig aus, Abschiebungen keine. Migrationswende, das hieße jedes Jahr 200.000 bis 300.000 Illegale raus. Sie feiern sich dafür, dass die Größe des Problems immer noch wächst, nur langsamer. Aber das wiederum hat nichts mit Ihnen zu tun, sondern eben nur mit der Lage in Syrien. Abweisung an der Grenze. Nach März, vom ersten Tag an ausnahmslos alle. Aber in Wahrheit gab es in 2025 wieder 100.000 neue Asylanten plus weitere 100.000 Neuzugänge über Familiennachzug. Deshalb braucht es Schluss mit der Einbürgerung nach Fristablauf, Schluss mit regelhafter Doppelstaatigkeit, wirtschaftliche Daumenschrauben gegenüber allen Herkunftsländern, die nicht kooperieren, Aufhebung aller Schutztitel für syrische Asylanten, Abschiebehaft, Ausfliegen, Familiennachzug insgesamt aussetzen, wie Österreich es vormacht, wegen Überlastung. Und für subsidiäre Fälle sowieso nicht nur temporär, sondern dauerhaft. Grenzschutz, aber diesmal wirklich und zu 100%. Asylverfahren? Keine mehr für Personen, die über sichere Drittstaaten kommen. Keine mehr für Personen, die ohne Pass illegal die Grenze überschreiten. Für Asylanten kein Spurwechsel, kein Bürgergeld, natürlich keine Einbürgerung, sondern Rückführung. So wird das Land gerettet, so und nur so. Und das wird nur geschehen durch die AfD. Das alles ist einfach genug. Niemand von denen hat bei Erreichen der deutschen Grenze irgendein Anrecht. Nach dem ersten Grenzübertritt aus dem Fluchtland sind das keine Fliehenden mehr, in Wahrheit natürlich meistens schon vorher nicht, sondern nur noch Reisende, Geschäftsleute in kalter Vorteilsnahme. Wer sich die Gegenden anschaut, wo sich diese Zuwanderung ballt, erkennt zudem, hier wird nicht nur unser Wohlstand um Milliarden bestohlen, nicht nur Schulsystem vernichtet und innere Sicherheit, nein, hier wird auch unsere Heimat zerstört. CDU-Spitzenmann Dennis Radke sagt, Wattenscheid wird nie wieder aussehen wie früher. Das ist der Unterschied, liebe Bürger. Die Union hat unser Deutschland aufgegeben, Sie sagen es selbst. Die AfD hingegen wird nicht ruhen, bis auch der letzte illegal aufhellte Migrant das Land wieder verlassen hat und Deutschland wieder Deutschland ist, meine Damen und Herren. So bleibt es dabei. Sie simulieren eine Politikwende und setzen die Wählertäuschung von vor der Wahl nur nach der Wahl fort. Unsere Demokratie wird aber nicht gerettet durch immer mehr Waffen für Kiew, auch nicht durch Schleifung der Grundrechte, durch übergriffig gemachte Geheimdienste, nicht durch schiefes Absingen der Nationalhymne am Bebelplatz und schon gar nicht durch forcierte Immigration von Millionen Asylbetrügern. Nein, verehrte Fraktionen der Inländerfeinde, schauen Sie in den Spiegel. Gerettet wird unsere Demokratie, wenn nach der nächsten Bundestagswahl durch den Wähler alle Deutschlandfeinde an der Tür des Deutschen Bundestags zurückgewiesen werden, vom ersten Tag an ausnahmslos alle. Der Staatsminister und Strandkorbbesitzer kann noch dem Kanzleramt Fuchs gute Nacht sagen, aber eins ist klar, nach dem Schmierentheater auf dem Bebelplatz, wenn jetzt auch noch Boris Rhein anfängt zu singen, dann gibt's wirklich Neuwahlen.
5: Vielen Dank. Der nächste Redner ist Detlef Seif
2: für die. In Deutschland gibt es an den Landesgrenzen bereits seit September 2024 Kontrollen. Angeordnet hat die damalige Innenministerin Nancy Faeser von der SPD. Ihr Nachfolger Alexander Dobrindt von der CSU hat diese Kontrollen seitdem mehrfach verlängert. Die Regelung jetzt soll zunächst bis März kommenden Jahres gelten. Der nächste Redner, Detlef Seif, CDU/CSU.
9: Wir werden auch schlecht geredet, wie wir gerade wieder gesehen haben. Wir haben nicht nur eine Migrationswende versprochen, sondern wir liefern auch. In der Asylpolitik, besonders wichtig und für die Migration und das Geschehen, ist Kommunikation und Signalgebung. Und wenn Sie mal hinschauen, Deutschland sendet heute ein völlig anderes Signal als noch vor einigen Jahren. Die Botschaft lautet nicht mehr: Mach dich auf den Weg nach Deutschland, dann wirst du schon bleiben können. Deutschland steht jetzt entschlossen für Ordnung, Steuerung und Begrenzung. Und das Mindset hat sich komplett geändert. Und genau das ist eine wesentliche Voraussetzung der Migrationswende. Sprechen Sie mit keinem Wort an. Bundesinnenminister Alexander Dobrindt hat mit dem Zugspitztreffen und den Münchner Migrationstreffen gemeinsam mit seinen europäischen Amtskollegen für alle Welt diesen Kurswechsel sichtbar gemacht. Und ja, die Antragszahlen sind in ganz Deutschland und Europa gesunken, aber besonders stark in Deutschland. Und das hat auch mit der Entschlossenheit dieser Koalition zu tun.
5: Herr Seif, erlauben Sie eine Zwischenfrage der Abgeordneten Lemke von der Linkspartei.
9: Also die Rede möchte ich gerne in einem durchsprechen. Vielen
5: okay.
9: Dank.
5: Dann reden Sie gerne fort.
9: Die Kontrollen wurden verstärkt, Zurückweisungen auch von Asylantragstellern völlig neu an den deutschen Grenzen werden durchgeführt, trotz des erheblichen politischen Widerstands. Und meine Damen und Herren, seit Regierungsbeginn haben wir 45.000 Personen an den Grenzen zurückgewiesen. Und ganz viele Schlepper wurden festgenommen und andere Personen, die mit Haftbefehl gesucht werden. Ein ganz gutes Ergebnis und ein toller Beifang an dieser Stelle. Aber keine Statistik der Welt weist doch aus, dass ganz viele Menschen davon abgehalten werden, überhaupt in die Europäische Union zu kommen und nach Deutschland zu kommen, weil wir die Signalgebung geben. Und genau das ist der wichtigste Effekt an dieser Stelle. Die Aufnahmeprogramme wurden beendet, der Familiennachzug zu subsidiär Schutzberechtigten ausgesetzt. Die Begrenzung der Migration wurde wieder ausdrücklich als Ziel ins Aufenthaltsgesetz aufgenommen. Und Straftäter und Gefährder werden nach Afghanistan und Syrien abgeschoben, weil es in unserem Sicherheitsinteresse liegt, trotz des Widerstandes von der linken Seite dieses Parlaments. Und meine Damen und Herren, wer hier keine Wende sieht, der ist bösgläubig und verschließt die Augen vor der Realität. Unser Land ist nicht mehr der Geisterfahrer der Asylpolitik, sondern mit Alexander Dobrindt insbesondere das Zugpferd der Asyl- und Migrationswende. Deutschland ist Teil einer Gruppe von EU-Staaten, die an weiteren wirksamen Maßnahmen arbeiten. Und die Bundesregierung hat auch entscheidend an der neuen EU-Rückführungsverordnung mitgewirkt, die vor einer Woche im JI-Rat beschlossen wurde. Sie ermöglicht die Einrichtung von Rückkehrzentren in Drittstaaten, ein Meilenstein in der europäischen Asylpolitik und für die weitere Entwicklung. Meine Damen und Herren, die Union sieht aber, trotz dieser Maßnahmen sind wir noch nicht am Ziel. Ich als Abgeordneter beschäftige mich seit 14 Jahren mit dem Thema und ich bin überzeugt, dass wir einen grundsätzlichen Wandel in der Asylpolitik benötigen. Trotz der getroffenen Maßnahmen, trotz der GEAS-Reform und trotz der Rückkehrverordnung ist Europa nicht auf einen Massenzustrom ausgerichtet und vorbereitet wie 2015 oder vielleicht sogar noch stärkere Migrationsströme. Und das Schlimmste ist, der größte Pull-Effekt des europäischen Asylsystems ist das Asylsystem selbst. Jeder kann einen Antrag stellen, jeder kann kommen, auch wenn er keinen Anspruch hat. Und am Ende führt das in der Regel zu einem faktischen Aufenthalt. Das System begünstigt junge Männer, die sich die Kosten von Schleppern leisten können. Und dabei sollten die Linken gut zuhören. Die Schwachen, die Kranken und dringend Schutzbedürftigen, die bleiben auf der Strecke und das blenden sie völlig aus. Das lässt sich nur ändern durch einen grundlegenden Wandel im Asylsystem, weg von der individuellen Asylprüfung in der Europäischen Union hin zu humanitären Aufnahmekontingenten. Daran arbeitet die Union und das spricht auch unserer Beschlusslage im Grundsatzprogramm und auch bei der EVP.
5: Herr Sachs, Sie müssen jetzt zum Ende kommen, bitte.
9: Vielen Dank, Herr
5: Präsident. Dank. Vielen Dank. Für eine kurze Intervention erteile ich das Wort der Abgeordneten Sonja Lemke von der Fraktion Die Linke. Frau von Storch, Sie sind gleich dran. Erst ist die Kollegin Lemke dran. Sie hatte sich vorhin.
10: Also ich muss sagen, ich bin gerade wirklich schockiert. Wir haben gerade von der AfD eine wirklich, wirklich menschenfeindliche Rede gehört, in der ganze Personengruppen wirklich diffamiert werden und auf ihre Hautfarbe reduziert werden und darüber abgewertet werden. Also das, der Inbegriff von Rassismus. Und das Einzige, was Sie machen, anstatt dieser Menschenfeindlichkeit zu widersprechen und vielleicht sich auf Ihre christlichen Grundwerte zu berufen, ist das Einzige, was Sie tun, zu sagen, ja, aber Sie müssen ja doch gar nichts machen, wir machen doch alles schon. Kann das wirklich Ihre Antwort sein auf diese absolute Abwertung ganzer Menschengruppen? Und das ist ja auch gerade aus den Lehren des Zweiten Weltkriegs gekommen. Das Recht auf Asyl kam aus der Lehre darauf, dass Menschen Schutz vor dem Nationalsozialismus gesucht haben und den nicht bekommen haben. Deswegen ist das Recht auf Asyl bei uns in Deutschland so stark. Und das ist etwas, was es zu verteidigen gilt. Und das ist etwas, was auch gerade für Familien und für Kinder, die nachziehen können, das zu verteidigen gilt. Ich gebe Ihnen jetzt auch einmal die Chance. Stellen Sie das richtig und weisen Sie die Abwertung ganzer Menschengruppen von der AfD zurück.
5: Möchten Sie erwidern, Herr Seif? Bitte schön.
9: Ja, Frau Kollegin, ich empfehle Ihnen, lesen Sie die Sitzungsprotokolle der letzten Jahre und meine Redebeiträge. Das, was die AfD in solchen Beiträgen leistet, ist natürlich menschenfeindlich, ist auch nicht hinzunehmen. Aber das ist nicht das heutige Thema. Für mich ist das heutige Thema die Migrationswende. Und wir liefern. Und wenn Sie mit dem Anspruch auf Asyl anfangen, sind Sie sich bewusst, dass 60, 70% der Menschen, die zu uns kommen zurzeit, überhaupt keinen Schutzanspruch haben? Anspruch haben. Und das wird abgelehnt. Viele machen sich auf den Weg aus wirtschaftlichen Gründen, weil sie wissen, dass sie hier in der Europäischen Union eine Zukunft haben bei dem aktuellen System. Fragen Sie Migrationsforscher, und wenn Sie mich mit dem Wort christlich ansprechen, das aktuelle System ist so höchst unchristlich, weil wir nämlich Schlepper fördern, weil wir die Systematik fördern. Das Sterben im Mittelmeerraum. Sie verschränken und schließen die Augen. Das ist letztlich auf diese Politik zurückzuführen, weil die Menschen wissen, sie können das machen und werden am Ende des Tages Erfolg haben. Ich bin dafür, dass wir die besonders bedrohten Menschen, die schwachen Menschen, die kranken Menschen mehr in den Fokus nehmen. Viele Menschen aus richtig isolierten, bedrohten Bereichen, Jemen zum Beispiel, haben überhaupt nicht die Chance. Nigeria, da kommen nur die Leute zu uns aus relativ gesicherten Gebieten, die über Schlepper zu uns kommen. In den unsicheren Gebieten ist fast keiner, der den Weg in die Europäische Union findet. Und da muss wirklich ein grundsätzlicher Wechsel stattfinden. Das haben Sie nie zur Kenntnis genommen, überhaupt diese Schwierigkeiten und das hier in einen Ausgleich zu bringen. Aber genau das ist der Punkt. Wir sind hier christlich unterwegs. Wir wollen ein effektives humanitäres System haben, was aber die Belastungsgrenzen unserer Gesellschaften nicht übersteigt. Und vor allen Dingen, Sie blenden ja auch die Problematik Sicherheit völlig aus. Bei Zuströmen, die man nicht kontrollieren kann, holen wir hohe Sicherheitsrisiken in unser Land. Und das hat sich auch durch viele Anschläge bestätigt. Und deshalb brauchen wir diese Migrationshilfe.
5: Vielen Dank. Für eine weitere kurze Intervention erteile ich das Wort Beatrix von Storch von der AfD.
11: Herr Präsident, vielen Dank. Herr Kollege, in einem möchte ich Ihnen ausdrücklich zustimmen, was Sie gerade gesagt haben. Wir waren der Geisterfahrer in Europa mit unserer Asylpolitik. Sie haben gerade gesagt, wir sind es jetzt nicht mehr und unterstellen, dass wir es aber in der Vergangenheit damit waren. Und da will ich Ihnen ausdrücklich zustimmen. Das war die Geisterfahrt, die von Ihrer Partei hier ins Land oder das Sie zu verantworten hatten für dieses Land. Aber Sie haben gerade rekurriert auf einen besonderen Erfolg, den die Union erreicht hat, die Return Hubs auf europäischer Ebene beschlossen. Ich möchte nur für alle daran erinnern, dass wir dem zustimmen, dass das ein großer Erfolg war, dass das eine Wende in der Asylpolitik war, die deswegen zustande gekommen ist, weil die CDU mit der AfD gemeinsam im EU-Parlament die linke Mehrheit gebrochen hat, um diese Politik umzustellen. Es haben zusammengestimmt die EKR, die Souveränisten, die Patriots und die EPP, also Ihre Partei. Wir gemeinsam haben das geschafft, was Sie sich jetzt auf die Fahne schreiben. Das heißt, es gibt die Möglichkeit einer Migrationswende, wenn Sie und wir gemeinsam arbeiten. Was wir im EU-Parlament tun, also schreiben Sie sich nicht auf Ihre Fahne, sondern auf unsere gemeinsame Fahne.
5: Herr Seif, möchten Sie ja wieder. Bitte schön.
12: Sprechen. Das hört sich ja so nach Zusammenarbeit, Kooperation an, EP. Die Wahrheit ist, es kam nie auf die Stimmen der AfD an. Es war eine breite Mehrheit im Europäischen Parlament. Auf ihre Stimmen waren wir nicht angewiesen. Und nehmen Sie zur Kenntnis, dass jeder neue Ansichten gewinnen kann. Und das ist auch in meiner Partei der Fall. Im Jahr 2015, 2016 hatte ich schon entsprechende Ansichten wie heute. Es war schwierig in der Union, aber die Union hat gelernt. Wir sind jetzt an der Spitze der Bewegung für eine Migrationswende mit Alexander Dobrindt. Und das werden wir fortsetzen und fortführen. Wir können nicht alles auf einmal liefern, weil das ganze Thema komplex ist, national und europäisch. Aber wir sind dabei, Stück für Stück, peu à peu. Und so geht es dann auch weiter in der Politik. Vielen Dank.
5: Vielen Dank.
2: Wie politisch aufgeheizt das Thema Migrationswende ist, zeigt auch diese heutige Debatte hier am Freitag im Deutschen Bundestag. Und wir sind gespannt, wie es weitergeht. Jetzt spricht zunächst erstmal Felice Pollert und die spricht für die Fraktion Die Grünen.
13: Sehr geehrter Herr Präsident, meine Damen und Herren. An diesem Tag, am Ende dieser Woche, in der erstmals seit 1945 ein Rechtsextremer das Amt des Parlamentspräsidenten bekleidet, darf das Attentat in Halle in dieser Debatte nicht unerwähnt bleiben. Am 9. Oktober 2019 waren Menschen jüdischen Glaubens in ihrer Synagoge zusammengekommen, um ihren höchsten, heiligsten Feiertag zu feiern. Die Tat von Halle war ein antisemitischer und rassistischer Anschlag zugleich. Wir gedenken der Opfer, der Überlebenden und ihren Angehörigen. Als Begründung für seinen Waffenbau nannte der rechtsextreme Attentäter den Zuzug von MigrantInnen nach Deutschland. Im Gerichtsverfahren sagte der rechtsextreme Täter, ich muss es hier einmal sinngemäß wiedergeben, er habe eine Synagoge statt einer Moschee angegriffen, denn es sei ein Unterschied, Symptom oder Ursache zu bekämpfen. Meine Damen und Herren, sein Tatmotiv war genau diese Verbindung von Antisemitismus, Rassismus und der jüdinnenfeindlichen Verschwörungserzählung vom Bevölkerungsaustausch. Und genau deshalb, meine Damen und Herren, muss jeden in diesem Haus bewusst sein, wenn eine gesichert rechtsextreme Partei einen solchen Antrag beraten will, um welches Weltbild es eigentlich geht, welches Weltbild dahinter steht. Und deswegen bedarf es einer anderen Reaktion, Herr Seif. Denn dort, wo Migration nicht mehr als politische Herausforderung beschrieben wird, sondern unter dem Deckmantel eines angeblich gesteuerten Bevölkerungsaustausches, ist die Grenze zur antisemitischen Verschwörungserzählung längst überschritten. Aber, meine Damen und Herren, die politische Antwort auf verschwörungsideologische Parteien, die sich aus Rassismus und Antisemitismus speisen, ist deshalb gerade nicht, die Kollegin hat es gesagt, der Angriff auf unser Grundgesetz. Und die Forderung, wie in dieser Woche vom sächsischen Innenminister, nach Abschaffung des Grundrechts auf Asyl. Die politische Antwort kann nicht sein, MenschenrechtsverteidigerInnen und Frauen in Afghanistan im Stich zu lassen, während man gleichzeitig ihren Verfolgern, den islamistischen Taliban, hier in Deutschland den roten Teppich ausrollt. Meine Damen und Herren, das ist alles Wasser auf den Mühlen derjenigen, die eh kein Interesse an Menschenrechten, Gewaltenteilung und unabhängigen Gerichten haben. Die Antwort auf solche Ideologen kann doch nur eine andere Haltung sein. Wir feiern die Vielfalt in unserem Land, weil sie eine Stärke ist. Denn Menschen, die kommen, bei Arbeitsmigration genauso wie bei Fluchtmigration, sie bringen Talente mit, Hoffnung und den Willen, sich einzubringen. Und ja, es gibt Herausforderungen. Aber denen begegnet man nicht mit Kürzungen und Misstrauen, sondern mit Verantwortung, meine Damen und Herren. Wer Integration ernst nimmt, streicht nicht die Mittel, sondern versteht sie als Investition in die Zukunft, Herr Seif. Meine Damen und Herren, und wenn wir unser Einwanderungsland feiern, dann feiern wir Menschen, die sich seit vielen Jahren mit Mut, Haltung und unerschütterlichem Engagement gegen Hass, Hetze und Ausgrenzung einsetzen. Einer dieser Menschen ist unser ehemaliger Kollege, Hallenser Kollege Karamba Diaby, der seine Wurzeln im Senegal hat. Am Tag der Deutschen Einheit wurde er für sein herausragendes Engagement mit dem Bundesverdienstorden ausgezeichnet. Herzlichen Glückwunsch von uns allen. Meine Damen und Herren, diese Ehrung ist nicht nur eine Anerkennung seines persönlichen Einsatzes, sondern auch ein starkes Zeichen für unsere vielfältige Demokratie. Und meine Damen und Herren, wenn wir unser modernes Einwanderungsland feiern, dann gratulieren wir unseren syrischstämmigen Hallenser-Kollegen Mahmad Mohammad, der ins sachsen-anhaltinische Parlament eingezogen ist. Das muss die Antwort auf Rechtsextreme in diesem Land sein. Rechtsextreme bekämpft man nicht, indem man MigrantInnen und geflüchtete Menschen für wirklich alle strukturellen Krisen in diesem Land verantwortlich macht und dabei jegliches Maß und Mitte verliert. Wir lehnen diesen Antrag ab. Kommen Sie zurück und machen Sie gemeinsam mit uns unser Einwanderungsland zu einem erfolgreichen Einwanderungsland. Vielen Dank.
1: Vielen Dank. Der nächste Redner ist Hakan Demir für die SPD-Fraktion.
14: Sehr geehrter Herr Präsident, meine Damen und Herren, keine Einbürgerung von Syrerinnen und Syrern, kein Bleiberecht für geduldete Menschen in Arbeit, mehr Abschiebungen, mehr Druck. All diese Forderungen haben eins gemeinsam. Sie wollen die Vielfalt beenden. Sie wollen beenden, dass Menschen in diesem Land heimisch werden können. Egal, ob sie zum Studieren aus Spanien gekommen sind oder als geflüchtete Menschen aus Syrien. Und auch wenn sie es heute nicht aufgeschrieben haben, das alles passt zu ihrem verfassungsfeindlichen Konzept der Remigration. Die AfD will Menschen das Leben schwerer machen, die ganz normal in diesem Land leben. Und sie wollen Migration und eine vielfältige Gesellschaft generell zum Problem machen. Das lassen wir nicht zu. Wir brauchen ihre rechtsextremen Abschiebefantasien nicht. Wir brauchen eine Respektwende, Respekt für unsere Mitmenschen. Reden wir also über die 12 Millionen Menschen mit Migrationsgeschichte, die in Deutschland arbeiten. Viele davon in Mangelberufen. Egal, wie man sonst zu Migration steht, dieses Land würde doch längst nicht mehr so funktionieren ohne die Kinder der Gastarbeiterinnen und Gastarbeiter, ohne all die Menschen, die sich nach ihrem Studium entscheiden, nicht in ihre Herkunftsländer zurückzugehen und jetzt bei B. Braun in der Medizintechnik oder bei Siemens in der Forschung arbeiten. Und auch nicht ohne die Menschen, die erst 2 Jahre, 3 Jahre, 4 Jahre hier sind, die hier in den Pflegeheimen arbeiten, in der Industrie, in der Gastronomie, die Bus fahren oder Wohnungen bauen. Manche aus der AfD werden sich jetzt wieder rausreden und sagen, die sind gar nicht gemeint. Aber was meinen Sie eigentlich, wenn Sie von Remigration sprechen, von Remigrationsterror? Es gibt, und das ist die Wahrheit, es gibt 200.000 Menschen in diesem Land, die ausreisepflichtig sind. Viele haben eine Duldung. Aber Sie sprechen von Millionen von Menschen in diesem Land. Wer soll das eigentlich sein? Menschen, die hier studieren, Menschen, die hier eingebürgert sind? Oder ich komme einfach auf diese Zahl nicht. Oder seien Sie doch einfach ehrlich. Seien Sie doch einfach ehrlich. Sagen Sie, dass Sie zum Beispiel Personen meinen wie Rasha Nasr oder wie mich, dass Sie uns aus diesem Land rauswerfen wollen. Aber klar ist, Rasha kommt aus Dresden, sie mag Harpe Kerkeling, ich komme ursprünglich aus Krefeld. Dieses Land ist auch unser Land, wir lassen uns hier nicht rauswerfen.
1: Kollege, erlauben Sie eine Zwischenfrage aus den Reihen der AfD? Gar keine? Alles klar, bitte setzen Sie vor.
14: Liebe Kolleginnen und Kollegen, diese Realität ist doch längst vielfältig. Erkennen wir diese Diversität als Normalität an? Wir sind das Land der Menschen, deren Familien seit Generationen in Deutschland leben, genauso wie wir das Land der Heimatvertriebenen und der Gastarbeiterinnen und Gastarbeiter sind und all ihrer Nachkommen und natürlich auch der Vertragsarbeiterinnen und Vertragsarbeiter. Wir sind das Land der Erasmus-Studierenden und derjenigen, die nur mal 1-2 Jahre hier arbeiten und Geld verdienen wollten und die inzwischen mehr Zeit ihres Lebens in Berlin statt in Tirana verbracht haben. Akzeptieren wir unser Land, wie es ist. Wir haben nur ein Deutschland. Machen wir uns also keine Illusionen, dass Ankommen auch und Zusammenwachsen auch Arbeit ist. Kämpfen wir hier gemeinsam in den anstehenden Haushaltsverhandlungen für Sprachkurse und Beratung, für schnellere Qualifikationsanerkennungen und Zugang zu Bildung. Sorgen wir für einen Arbeitsmarktzugang für alle und mit einer guten Bleiberechtsregelung auch dafür, dass es keine Sackgassen gibt. Entwickeln wir wieder den nötigen Respekt vor allen Menschen in diesem Land. Wir brauchen eine Respektwende. Schützen wir die Strukturen, die ihnen dabei helfen, ein Teil dieses Landes zu sein. Liebe Kolleginnen und Kollegen, verstehen wir endlich, dass wir 84 Millionen Menschen in diesem Land sind, die vieles gemeinsam haben, aber auch einiges unterschiedlich sehen. Aber am Ende leben wir alle in einem Land, für das wir Verantwortung tragen, und wir brauchen mehr verbindende Politik. Alle Menschen profitieren in Deutschland, wenn wir mehr über Gerechtigkeit sprechen, wenn wir für gute Renten sorgen, statt immer nur über Kürzungen sprechen. Dafür müssen wir uns hier gemeinsam stärker einsetzen. Und ich habe es gestern auch noch mal gesagt, Herr Seif, ich wünsche mir, dass die CDU, CSU und die SPD noch näher zusammenrücken, weil es klar ist, dass die rechtsextreme AfD sie zerstören will, diese Koalition zerstören will und dann endlich, um selber zu regieren. Das dürfen wir gemeinsam nicht zulassen. Wir sind gemeinsam stärker als die AfD. Dankeschön.
2: Seit Mai 2025 kontrolliert die Bundespolizei mit ziemlich großem personellem Aufwand stichprobenartig an den deutschen Grenzen. Innenminister Dobrindt beruft sich weiter darauf, dass entsprechendes europäisches Asylrecht nicht angewendet werden müsse, weil Deutschland sich in einer Notlage befände. Jetzt noch eine Kurzintervention von Martin Hess von der AfD.
15: Ist genau das Gegenteil von dem, was wir unter Remigration verstehen. Damit es jeder nachvollziehen kann, auch die Zuschauer, die uns heute hoffentlich zahlreich zusehen. Die Migrationspolitik der AfD ist sehr simpel. Sie entspricht dem normalen Menschenverstand. Menschen, die legal, und hören Sie genau zu, legal nach Deutschland kommen, die Chancen unseres schönen Landes erkennen, die Ärmel hochkrempeln, mit eigener Hände Arbeit sich hier eine Existenz aufbauen, die sich selbst und ihre Liebsten zu wertvollen Mitgliedern unserer Gesellschaft machen, weil sie unsere Grund- und Werteordnung teilen. Diese Menschen waren, sind und werden immer herzlich in Deutschland willkommen sein. Was wir aber nicht mehr akzeptieren, und das ist auch unser gutes Recht als deutsche Bürger, dass eine Migration stattfindet, wo eine Vielzahl von Menschen in dieses Land strömt, die sich in die soziale Hängematte legt, also nicht ihren Lebensunterhalt sich selbst erarbeitet. Menschen, die hier islamistischen Terror begehen, Menschen in einer gewissen Zahl hier reinkommen, die Gewaltdelikte begehen, Menschen, die hierher kommen, unsere Grund- und Werteordnung nicht teilen, sondern in Parallelgesellschaften einwandern, die hier das Kalifat fordern. All das wollen wir nicht, weil es unserem Land und unseren Bürgern schadet. Und das ist eine berechtigte Position, die man hier formulieren darf. Das ist das Gegenteil von Rechtsextremen. Man hat mit dieser Positionierung nur extrem Recht. Und ich bitte Sie wirklich, zukünftig von anderslautenden Behauptungen Abstand zu nehmen, weil sie schlicht und ergreifend unwahr sind. Wir verfechten unseren Rechtsstaat. Wir wollen, dass illegal Auffällige abgeschoben werden und Straftäter abgeschoben werden und nichts anderes.
1: Vielen Dank. Möchten Sie erwidern, Herr Demir? Bitte schön. Dann müssen Sie bitte aufstehen, Herr Hess.
16: Herr Hess, wenn all das, was Sie jetzt gerade in 2-3 Minuten gesagt haben, stimmen würde, warum sagt der Spitzenkandidat in Sachsen-Anhalt, Ulrich Siegmund, in einem Interview, er wird gefragt, was er zur Rüstung hält. Und er sagt, wir brauchen Rüstungsgüter, um dann am Ende Abschiebungen vollziehen zu können, Remigration vollziehen zu können. Das macht er offenbar, will er offenbar mit Waffen und mit Panzern machen. Jetzt erklären Sie uns mal in diesem Haus, warum diese Aussage, die Ulrich Siegmund trifft, nicht rechtsextrem sein soll. Das können Sie hier niemandem im Haus erklären. Das ist ein rechtsextremer Satz, eine rechtsextreme Aussage. Und wenn die Bürgerinnen und Bürger in das Programm der AfD in Sachsen-Anhalt reinschauen würden, da geht es nicht nur um Geflüchtete oder all die Gruppen, die Sie genannt haben. Da geht es auch um syrische Ärztinnen und Ärzte, die Sie als fremd bezeichnen. Es gibt Tausende von syrischen und syrischen Ärzte in diesem Land. Wenn Sie die Krankenhäuser in diesem Land verlassen würden, wäre das für ganz Deutschland nicht gut. Und auch deswegen sind Sie rechtsextrem.
1: Vielen Dank. Wir setzen die Aussprache fort. Die nächste Rednerin ist Lea Reisner für die Fraktion Die Linke.
17: Herr Präsident, Abgeordnete, man muss diesen Antrag genau lesen. Nicht wegen der Zahlen, die kennen wir, die bringen Sie jede Woche, sondern wegen dem, was nicht drin steht. Den Wohnungsmarkt, den erwähnen Sie. Und ganz ehrlich, das ist ein wichtiges Thema, da reden wir tatsächlich auch sehr gerne drüber. Der ist Ihnen ein paar Halbsätze wert. Und Ihre Erkenntnis ist, die Geflüchteten sind an der Mietenkrise schuld. Bravo. Kein Wort darüber, dass in Städten wie in meiner Heimat Köln die Angebotsmieten in den letzten 14 Jahren um 72% gestiegen sind. Kein Wort über die Konzerne, die systematisch Mietenden das Geld aus der Tasche ziehen und dieses Jahr über 1 Milliarde Euro an Aktionäre ausschütten. Kein Wort über Löhne, von denen man heute die Miete gar nicht mehr bezahlen kann. Stattdessen sprechen Sie über Syrer, Afghanen, Familiennachzug Seite für Seite. Und das ist kein Zufall, das ist perfider Rassismus. Nicht Dummheit oder mangelnde Bildung, sondern ein Werkzeug. Ein politisches Werkzeug, das dafür sorgt, dass die Kassiererin wütend ist auf den syrischen Paketboten und nicht auf denjenigen, der 300 Wohnungen geerbt hat und beiden jedes Jahr die Miete erhöht. Ein Werkzeug, das nicht nur die AfD, sondern auch die Regierungskoalition zunehmend für ihre Politik nutzt. Solange wir uns um die Krümel streiten, fragt niemand, wer hat eigentlich den Kuchen. Und dieselbe Partei, die hier über zu hohe Kosten für Geflüchtete jammert, will die Erbschaftssteuer abschaffen. Für Leute, die für ihr Vermögen nicht einen Tag gearbeitet haben. Sie spalten, und das ist kein neuer Trick. 1973 streikten bei Ford in Köln vor allem türkische Kollegen.

0: zahlen hier Miete. Und die haben gewählt, was sie für richtig halten. Das eigentliche Problem für Sie ist doch nicht, dass migrantische Menschen sich nicht integrieren. Ihr Problem ist, dass sie es tun, dass sie sich organisieren, und zwar gegen ihre Vermieter und nicht gegen ihre Nachbarn. Die Trennlinie hier verläuft nicht zwischen Deutschen und Syrern, sondern sie verläuft zwischen oben und unten. Der Busfahrer aus Chorweiler hat mit der Pflegerin aus Aleppo so viel mehr gemeinsam als mit jedem Millionenerben, den Sie vor der Steuer schützen. Und an die Union. Die AfD treibt Sie vor sich her, und Sie lassen sich treiben. Zurückweisung ausgesetzter Familiennachzug. Jedes Mal machen Sie die Erzählung der AfD ein Stück normaler. Sie bekämpfen die AfD nicht, Sie liefern das Drehbuch. Vielen Dank.
1: Vielen Dank.
2: Florian Höst ist der Nächste. So, das war Lea Reisner für die Fraktion Die Linke. Und wir sind immer noch in der doch sehr hitzigen Debatte zum Thema Maßnahmen für eine Migrationswende. Grundlage dafür ein Antrag der AfD-Fraktion. Und der nächste Redner ist Florian Höst, der spricht für die Union.
3: Geehrter Herr Präsident, liebe Kolleginnen und Kollegen, 51% weniger irreguläre Migration gegenüber 2024. Die Migrationswende findet statt und sie zeigt Wirkung. Diese Entwicklung ist ein Erfolg und zugleich Auftrag, diesen Weg konsequent fortzusetzen, meine sehr geehrten Damen und Herren. Gemeinsam mit Bundesinnenminister Alexander Dobrindt ordnet die Sicherheitskoalition aus Sozialdemokratie und Union das Migrationsgeschehen neu. Ausweitung der stationären und mobilen Grenzkontrollen, konsequente Zurückweisungen an unseren Grenzen, Aussetzung des Familiennachzuges für subsidiär Schutzbedürftige, konsequente Abschiebungen, Erhöhung der freiwilligen Rückkehren in die Heimatländer, Abschaffung der Turbo-Einbürgerung. Wir reden nicht nur über die Migrationswende, wir setzen sie auch durch. Meine sehr geehrten Damen und Herren, eins ist doch völlig klar. Wer vor Krieg und Verfolgung seine Heimat verlässt und in Deutschland Schutz sucht, dem helfen wir. Dabei aber gilt, Solidarität ist keine Einbahnstraße. Unser Grundsatz ist klar, wer keinen Schutzanspruch hat, soll nicht kommen. Wer straffällig ist, muss gehen. Humanität braucht Ordnung und Ordnung braucht Durchsetzung. Das gilt auch für Europa. Wer in einem EU-Land bereits Schutz erhalten hat, kann nicht einfach nach Deutschland weiterreichen und hier erneut Schutz beantragen. Regeln dürfen nicht nur gelten, sie müssen eben auch durchgesetzt werden. Meine sehr geehrten Damen und Herren, der Europäische Asylpakt, das sogenannte gemeinsame europäische Asylsystem, schafft dafür eine wichtige Grundlage. Es muss jetzt aber eben auch beweisen, dass es in der Praxis funktioniert. Wie wichtig das eben ist, habe ich bei meinem Besuch in Griechenland erlebt. Gemeinsam mit den Kollegen aus der Innenpolitik waren wir vor wenigen Monaten in Athen und auf Samos. Wir haben eine Aufnahmeeinrichtung besucht, mit dem griechischen Migrationsminister und Vertretern von Frontex gesprochen. Und meine sehr geehrten Damen und Herren, auf Samos wird schon ziemlich konkret, was eine europäische Außengrenze bedeutet. Zwischen der türkischen Küste und Samos liegen auf dem Mittelmeer nur wenige Kilometer. Die Menschen vor Ort tragen Verantwortung für eine Aufgabe, die ganz Europa betrifft. Deshalb müssen wir Griechenland und die anderen Staaten an den Außengrenzen unterstützen, mit verlässlichen Verfahren, mit wirksamem Grenzschutz und mit einer Rückkehrstrategie, die funktioniert. Europäische Solidarität heißt, Verantwortung gemeinsam zu tragen und gemeinsame Regeln einzuhalten. Über Schutz und Aufnahme entscheiden Recht und Gesetz, nicht der Geldbeutel und erst recht nicht kriminelle Schlepper. Schlepper kassieren Tausende von Euro und bringen Menschen in Lebensgefahr. Dieses menschenverachtende Geschäftsmodell dulden wir nicht. Deshalb braucht es Schutzverfahren in sicheren Drittstaaten, die klären, ob ein Schutzanspruch besteht. Und wir brauchen Return Hubs außerhalb von Europa. Return Hubs kommen für Menschen in Frage, die ausreisepflichtig sind, aber nicht unmittelbar in ihre Herkunftsstaaten zurückgeführt werden können. Voraussetzung dafür sind Vereinbarungen mit geeigneten Drittstaaten. Bundesinnenminister Alexander Dobrindt führt dazu bereits Gespräche. Meine sehr geehrten Damen und Herren, wirksame Rückführungen stärken das Vertrauen in unser Miteinander, und europäische Zusammenarbeit sorgt dafür, dass die Verantwortung nicht allein an den Außengrenzen liegt.

0: Unser Ziel ist klar, die Menschen in unserem Land sollen sich sicher fühlen, überall und jederzeit. Dafür brauchen wir eine Migrationspolitik, die schützt, die steuert und ihre Regeln durchsetzt. Pauschale Einschränkungen ersetzen keine rechtsstaatliche und europäisch abgestimmte Migrationspolitik. Sie, meine sehr geehrten Damen und Herren, verlieren sich in der Problembeschreibung. Wir lösen die Probleme. Herzlichen Dank.
1: Für die AfD-Fraktion hat jetzt das Wort der Abgeordnete Dr. Christian Wirth.
2: Dankeschön. Frau Präsidentin, werte Kollegen, kommen wir noch mal zurück zu den Fakten. Ich verstehe, dass eine Koalition, die die Wende, Migrationswende versprochen hat, ihre Trippelschritte schönreden will, aber nichts hat sich gewendet. Jeden Monat kommen weiterhin tausende Asylbewerber ins Land. Die Einbürgerungszahlen erreichen historische Rekordwerte. Über 330.000 Einbürgerungen in nur einem Jahr. Das ist keine Integration, das ist die planmäßige Entwertung der deutschen Staatsbürgerschaft. Und bei den Abschiebungen erleben wir das genaue Gegenteil von dem, was angekündigt wurde. Die Zahlen brechen ein. Was dieses Vollzugsdefizit im Alltag bedeutet, zeigt die Recherchereihe Abschiebeleaks beim Portal News. Die Dokumente betreffen zwar erst einmal nur Niedersachsen und bilden wohl nur einen Teil der Wirklichkeit ab. Aber dieser Einblick reicht völlig aus, um den Zustand unseres Rechtsstaates zu beschreiben. Da taucht die Akte eines Mannes auf mit 16 verschiedenen Identitäten und 61 Straftaten. Er gilt für die Sicherheitsbehörden als handfeste Gefahr. Die Abschiebung scheitert trotzdem, einfach weil die Behörde es monatelang nicht schafft, ein einziges Passersatzpapier zu organisieren. Ein Einzelfall? Nein, es ist das System. Kriminelle lachen den deutschen Staat aus, weil sie wissen, dass ihnen praktisch nichts passiert. Aus den internen Papieren geht auch hervor, in Behörden, die für Rückführungen zuständig sind, arbeiten teils Leute, die Abschiebungen aus ideologischen Gründen verzögern oder verhindern. Da werden vorsätzlich Termine verschleppt, Fristen verpasst und Hinweise ignoriert. Schwerste Straftäter und Gewalttäter bleiben im Land und laufen frei herum. Es gibt hier zahlreiche weitere Beispiele. Ein Mitarbeiter der Ausländerbehörde des Hochtaunuskreises hat Intensivstraftätern und sogar einen verurteilten Mörder gegen Geldzahlungen den Aufenthalt ermöglicht. Im Dortmunder Migrationsamt hat ein Afghane massenhaft Dokumente manipuliert, um andere Afghanen die Einreise nach Deutschland zu ermöglichen. Der Mann soll mittlerweile in einer anderen Ausländerbehörde in einer anderen Stadt arbeiten. In Köln sabotiert eine Klüngelmafia in einer Behörde die Abschiebung von hunderten Ausreisepflichtigen, überwies mehr als 200 davon in ihr eigenes Bleiberechtprogramm. Zu mehr als deren Hälfte von ihnen lagen polizeiliche Erkenntnisse über schwerschwiegende Straftaten vor. Konsequenzen? Keine. Sie müssen es auch nicht erzählen, dass das Ländersache ist. Diese Skandale werden vertreten durch CDU, Grüne und SPD. Konsequenzen? Keine. Wer keine Aufenthaltsberechtigung hat, muss gehen. Wer hier schwere Straftaten begeht, hat jeden Recht auf Schutz verwirkt. Und wer unsere Bürger gefährdet, muss umgehend das Land verlassen. Eigentlich sollte das eine Selbstverständlichkeit in einem funktionierenden Rechtsstaat sein. Ein Staat, der seine Gesetze bei der Ausreise nicht durchsetzt, gibt sich am Ende selbst auf. Sie streichen kosmetisch die sogenannte Turbeeinbürgerung, lassen aber alle anderen Tore für die Masseneinbürgerung schwer angelweit offen. Sie reden über Syrien und schieben dann im ganzen Jahr eine Handvoll Personen ab. Wir fordern einen grundlegenden Kurswechsel. Wir fordern wirksame Grenzkontrollen und die sofortige Zurückweisung aller Personen, die aus sicheren Drittstaaten einreisen wollen. Wir fordern das Ende von Abschiebehindernissen für Straftäter und echte Rückführungen in Herkunftsländer wie Syrien und Afghanistan. Und wir fordern, die Aufweichung des Staatsangehörigenrechts endlich zurückzunehmen. Die Bürger haben genug von leeren Versprechungen. Sie wollen Taten sehen. Und mit der AfD werden sie diese Taten bekommen. Vielen Dank. Glück auf.
3: Der Deutsche Bundestag debattiert auf Antrag der AfD-Fraktion hier über die Migrationswende oder über das Thema Migration. Und dazu ist jetzt am Rednerpult Raza Nazar von der SPD.
4: Frau Präsidentin, meine sehr verehrten Damen und Herren, werte Kolleginnen und Kollegen. Die AfD fordert heute eine sogenannte wirkliche Migrationswende. Sie will Aufenthaltsrechte verschärfen, Einbürgerungsverfahren auf intransparente Ermessensentscheidungen stützen und sie stellt einmal mehr in Frage, wer zu diesem Land gehören darf. Ja, ein Rechtsstaat braucht Regeln und Regeln müssen gelten und durchgesetzt werden. Und über konkrete Regelungen kann und muss dieses Parlament auch streiten. Aber ich lasse mir von Ihnen bestimmt nicht vorschreiben, auf welchem Spielfeld wir diese Debatte führen. Denn hinter Ihrem Antrag steht eine viel grundsätzlichere Frage. Wer gehört für Sie eigentlich zu Deutschland und wer nicht? Und genau darüber werde ich heute sprechen. Ich bin gerne Deutsche und vor allem bin ich gerne Dresdnerin. Und eigentlich müsste ich das hier überhaupt nicht sagen, denn meine Zugehörigkeit zu diesem Land sollte nichts sein, was ich erklären oder beweisen muss. Und trotzdem erlebe ich seit Jahren, wie Menschen genau diese Frage wieder aufmachen, wer gehört zu Deutschland und wer nicht. Ich habe Pegida in Dresden erlebt und habe beobachtet, wie sich die AfD seit ihrem Einzug in den Sächsischen Landtag weiter radikalisiert hat und wie Dinge plötzlich wieder sagbar wurden, die vorher nicht sagbar waren. Und ich weiß, was das im echten Leben bedeutet. Ich weiß, wie es sich anfühlt, auf offener Straße bespuckt, geschlagen, beleidigt und bedroht zu werden. Als ich schwanger war, drohte mir ein Nazi damit, einen Einkaufswagen in meinen Bauch zu rammen, denn, Zitat, dann sind wir das Balk vielleicht los und dich vielleicht auch. Und es ist noch nicht lange her, da wurde mir beim Einkaufen mit meiner zweijährigen Tochter, ich wiederhole, mit meiner zweijährigen Tochter, scheiß Ausländer hinterhergerufen. Ich weiß, was es bedeutet, wenn Nazis Oberwasser bekommen. Und während die einen lauter werden, werden die anderen leiser. Und genau davor habe ich Angst, werte Kolleginnen und Kollegen. Und deshalb hat mich erschüttert, was in dieser Woche in Sachsen-Anhalt passiert ist. Erstmals ist dort ein AfD-Politiker zum Präsidenten eines deutschen Landtags gewählt worden, ein weiterer wurde Vizepräsident. Das ist nicht normal und ich werde mich weigern, es jemals als normal zu betiteln. Ich finde es beschämend, dass Demokratinnen und Demokraten ihre Stimmen dafür gegeben haben. Rechtsextremismus wird nicht weniger gefährlich, nur weil wir uns an ihn gewöhnen. Aber wenn wir Demokratinnen und Demokraten Probleme nicht lösen und Vertrauen enttäuschen, dann dürfen wir nicht einfach so weitermachen, dann müssen wir besser werden. Aber Kolleginnen und Kollegen, Selbstkritik darf niemals Selbstaufgabe bedeuten. Unsere Antwort auf den Rechtsruck kann doch nicht sein, selbst immer weiter nach rechts zu rücken. Und sie kann auch nicht sein, aufgrund dieser Stimmung zu resignieren. Diese Stimmung ist nicht unser Schicksal, liebe Kolleginnen und Kollegen, und wir sind dieser Entwicklung nicht wehrlos ausgeliefert. Die Mütter und Väter unseres Grundgesetzes haben erlebt, was passieren kann, wenn die Feinde der Demokratie demokratische Mittel nutzen, um sie zu zerstören.
5: Frau Kollegin,
4: das Grundgesetz der Bundesrepublik
5: können
4: Deutschland
5: Sie bitte das Grundgesetz wieder hinlegen? Es ist nicht erlaubt, Dinge hochzuheben.
4: Dass es beim Grundgesetz dieser Bundesrepublik auch so ist, war mir nicht bewusst. Ich entschuldige mich dafür, Frau Präsidentin. Deshalb haben uns die Mütter und Väter des Grundgesetzes nicht nur Rechte und Freiheiten hinterlassen, sie haben uns auch die Werkzeuge gegeben, um diese Freiheit zu verteidigen. Aber dann sollten wir endlich auch den Mut haben, diese Werkzeuge zu benutzen. Und die Haltung der SPD ist völlig klar. Die AfD gehört überprüft. Wir reden seit Jahren darüber. Und wir beobachten, wie sich diese Partei weiter radikalisiert. Dann lasst uns doch endlich handeln. Eine wehrhafte Demokratie muss sich verteidigen, bevor sie es nicht mehr kann. Aber dieses Buch des Grundgesetzes wird unsere Freiheit und unsere Demokratie nicht allein verteidigen. Das müssen wir schon selbst tun. Und deshalb möchte ich etwas zu den Menschen sagen, die gerade mit Sorge auf dieses Land schauen. Zu den Menschen, die sich fragen, ob ihr Name, ihre Hautfarbe, ihr Glaube, ihre Beeinträchtigung, ihre sexuelle Orientierung oder ihre Familie irgendwann darüber entscheiden könnten, wie selbstverständlich sie dazugehören. Zu den Menschen, die sich engagieren und dafür bedroht werden. Und zu all jenen, die spüren, dass hier gerade was ins Rutschen gerät. Ich teile eure Sorge. Und ich will sie nicht kleinreden. Aber ich will auch nicht, dass sie uns lähmt. Denn dieses Land, das gehört nicht denen, die am lautesten schreien. Dieses Land gehört uns allen. Und ich denke dabei auch an meine zweijährige Tochter. Ich denke darüber nach, in welchem Land sie einmal groß werden wird. Denn am Ende geht es doch genau um diese Frage. Was für ein Land hinterlassen wir unseren Kindern? Und genau deshalb macht mich all das so wütend. Aber diese Wut, die darf uns nicht auffressen. Und diese Angst, die darf uns nicht lähmen. Und vielleicht brauchen wir tatsächlich eine Wende in diesem Land. Aber ich meine damit eine Wende weg von der Angst, hin zu einem Land, das sich selbst wieder was zutraut, das Probleme löst, ohne Menschen zu Feinden zu erklären, das Fehler eingestehen kann, ohne an sich selbst zu verzweifeln und das den Mut hat zu sagen, ich liebe dieses Land. Meine Eltern sind hierher gekommen, ich bin hier geboren und meine Tochter wächst hier auf. Drei Generationen, für die Deutschland Heimat ist. Und niemand entscheidet für uns, wie deutsch wir sind. Und ich überlasse Ihnen von der AfD weder dieses Land noch Schwarz-Rot-Gold. Deutschland hat mehr verdient als Hass und die permanente Erzählung vom eigenen Untergang. Dieses Land ist nicht perfekt. Wir haben Fehler gemacht und wir werden weitere machen, aber wir werden auch aus diesen Fehlern lernen. Aber ich weigere mich zu glauben, dass Angst und Hass die Zukunft dieses Landes sind. Dafür kenne ich dieses Land zu gut. Und vielleicht mache ich mir deshalb gerade so große Sorgen um Deutschland, weil ich so sehr daran glaube. Und genau deshalb, meine Damen und Herren, werde ich niemals aufhören, für dieses Land zu kämpfen. Und ich hoffe, Sie sind an meiner Seite. Vielen Dank.
5: Vielen Dank. Vielleicht nur noch einmal, weil ich den Fall gestern schon mal in meinem Dienst hatte. Hier vorne, hier im Plenum und insbesondere am Redepult gilt das gesprochene Wort. Und es ist nicht vorgesehen, sich durch das Hochhalten von Gegenständen, egal ob es das Grundgesetz, ein leeres Blatt oder sonst was ist, auszudrücken. Und jetzt rufe ich die nächste Rednerin auf. Für die Fraktion Bündnis 90 Die Grünen hat das Wort die Abgeordnete Lamia Kador.
6: Sehr geehrte Frau Präsidentin, sehr geehrte Kolleginnen und Kollegen, sehr geehrte Besucherinnen und Besucher auf den Tribünen. Herr Curio, Sie haben der Bundesregierung vor einem Jahr hier Realitätsverweigerung vorgeworfen. Dass die Bundesregierung in manchen Punkten unter Realitätsverweigerung leidet, mag stimmen. Aber bei der Migration verweigern eindeutig Sie die Realität. Sie schreiben in Ihrem Antrag, Syrer und Afghanen seien mehr als 10-mal so häufig tatverdächtig wie Deutsche. Wenn alles so einfach wäre wie Ihre Rückschlüsse auf Nationalität und Kriminalität. Schauen wir uns den Weltartikel an, auf den Sie sich eigentlich beziehen. Ich habe mir die Mühe mal gemacht. Diese 10-mal-Zahl stammt nicht vom BKA oder aus einer fundierten Statistik. Nein, sie beruht auf eigenen Berechnung der Bild-Zeitung. Der Bild-Zeitung. Ja, dann kann es ja nur stimmen, richtig? Und zweitens, Tatverdächtige sind keine Täter. Müssten Sie eigentlich auch wissen. Also was soll uns die Zahl eigentlich sagen? Ich weiß es nicht. Aber am Ende ist es natürlich auch egal, ist ja schließlich die Botschaft, um die es Ihnen geht. Fakten? Wo kämen wir denn dahin? Fakten? Meine Meinung steht. Also bitte verwirren Sie mich nicht mit Fakten, nicht wahr? Kommen wir zum Kern des Problems. Die AfD schießt sich selbst und ihren Wählerinnen und Wählern mit dem Antrag hier ins Knie. Ich sage Ihnen jetzt bestimmt auch nichts Neues, aber Sie stellen hier ja immer dieselben nahezu wortgleichen Anträge. Seit Jahren. Keine Entwicklung bei der AfD, kein Fortschritt, kein Erkenntnisgewinn, keine politische Reife. Seit Jahren. Bundesweit suchen Unternehmen händeringend nach Fachkräften. 369.000 Stellen konnten nicht mit passend qualifizierten Arbeitskräften besetzt werden. Ja, kann ja der Innenminister auch vielleicht noch mal zuhören. Laut einer neuen Studie des Berlin-Instituts und der Wüstenrot-Stiftung wird die Bevölkerung bis 2045 um 1,5 Millionen Einwohner schrumpfen. Sie können sich unter den Folgen dieser Entwicklung natürlich nichts vorstellen. Kleiner Tipp, befassen Sie sich mal mit Südkorea. Was wir brauchen, um die Zukunft Deutschlands zu sichern, meine Damen und Herren, ist eine geregelte Fachkräfte-Einwanderungspolitik von dieser Bundesregierung. Wir sollten uns nicht mehr mit inhaltsleeren Ankündigungen einer Work-and-Stay-Agentur abspeisen lassen, Herr Dobrindt. Die weiß der Himmel, vielleicht noch kommen wird oder vielleicht auch nicht. Und so macht es den Eindruck, wahrscheinlich nicht kommen wird. Wir brauchen zum Beispiel Mentoring-Programme für zugewanderte Fachkräfte. Und wir müssen eigentlich alle gemeinsam daran arbeiten, die Sorgen und Ängste in Teilen der Bevölkerung vor Zuwanderung abzubauen. Das hätten wir heute auch hier übrigens machen können. Das ist nicht passiert seitens der Union. Denn schlimmer als Zuwanderung aus dem Ausland sind verödende, verwaisende und verwahrlosende Dörfer, Gemeinden und Stadtteile, meine Damen und Herren. Vielleicht noch ein paar letzte Worte an Sie, liebe Union. Wir haben ja heute alle Spektakel wieder mitbekommen. Die Migrationswende hat sich für Sie politisch nicht ausbezahlt. Gar nicht. Die hat sich eigentlich nur dort ausgezahlt. Statt also immer weiterzumachen und immer weiter diese negativen Narrative und Problemlösung vermeintlich hier anzukündigen, versuchen Sie auch mal ein anderes Bild für dieses Land und von Einwanderung zu prägen. Dann haben die wenigstens nichts davon und Sie können sich ordentlich von denen abgrenzen. Aber das schaffen Sie bis heute nicht. Vielen Dank.
5: Für die Fraktion Die Linke hat das Wort.
3: Im Juli, da verzeichnete das Bundesamt für Migration und Flüchtlinge 3.342 Asylerstanträge. Etwa 5.000 weniger waren das als im Vorjahresmonat. Aus Sicht der Bundesregierung ein Erfolg. Der Bundesinnenminister Alexander Dobrindt, der sagt beispielsweise, man habe aus einer Migrationswelle eine Migrationswende gemacht. Experten sind allerdings skeptisch, wie groß am Ende der Anteil der Bundespolitik an dieser Entwicklung ist. ist. Und Sie verweisen dabei zum Beispiel auf die Entwicklung in den Herkunftsländern. Nach Ende des Bürgerkriegs in Syrien beispielsweise würden sich deutlich weniger Menschen auf den Weg machen als noch vor einigen Jahren. Desiree Becker ist am Rednerpult, spricht für die Linke.
7: Heimat nach Gießen kommen. Die Familie Seuth aus Stadtallendorf. Morgens um 5 stehen 10 Polizisten vor der Tür. Hören Sie doch mal zu, was Ihre Migrationswende bedeutet für die Leute. Hören Sie zu, die minderjährigen Kinder werden in Handschellen gelegt, die Mutter von der Arbeit geholt. Die Familie wird noch an dem gleichen Tag in die Türkei abgeschoben. Die 19-jährige Tochter Eiche bleibt allein zurück. Ein Antrag auf Bleiberecht und eine Petition an den Hessischen Landtag bleiben bislang erfolglos. Die Familie ist auseinandergerissen und traumatisiert. Die Familie Altschun aus dem Daupetal. Seit 2 Jahren lebt sie in Deutschland. Die 5 Kinder gehen hier zur Schule, haben Freundinnen gefunden. Der Vater arbeitet und sichert den Lebensunterhalt. Die älteste Tochter hat einen Ausbildungsvertrag. Der 7 Monate alte Sohn wurde hier geboren. Die Familie hat sich ein Zuhause aufgebaut. Trotzdem soll sie in die Türkei abgeschoben werden. Die Regierung nennt das Durchsetzung von Recht und Ordnung. Wir nennen das, das ist unfassbar von Ihnen, wir nennen das organisiertes Unrecht. Und das ist es auch, und das wissen Sie auch ganz genau, wenn Sie sich die Fälle anschauen. Ich denke an meinen Freund Mossava, seine Mutter Diana und seine Schwestern leben in Afghanistan. Frauen, die unter den Taliban nicht einmal selbstbestimmt das Haus verlassen können. Sie können nicht zu ihrem Sohn kommen, weil sie den Familiennachzug verhindern. Und ich frage Sie, haben Sie eine Vorstellung davon, was es bedeutet, jeden Tag um seine Familie zu fürchten? Nicht zu wissen, ob man seine Mutter jemals wiedersehen wird, ob die eigenen Geschwister in Sicherheit sind, ob man selbst morgen noch dort leben darf, wo man zu Hause ist. Haben Sie davon eine Ahnung, Herr Seif? Ich bin wirklich fassungslos über Ihre Rede. Ob man selbst morgen noch dort leben darf, wo man zu Hause ist. Eine Verschärfung jagt die nächste. Kaum ist das eine Gesetz beschlossen, schon die nächste noch härtere Maßnahme. Und jedes Mal verschiebt sich die Grenze weiter nach rechts. Sie alle tragen die Verschärfung durch das GEAS mit. Sie haben den Familiennachzug ausgesetzt. Die CDU überbietet sich mit rassistischen Aussagen und immer neuen Forderungen nach Abschiebung. Wir stehen an der Seite von Aysu, von Diana, von Eiche. Ihr seid nicht alleine. Wir werden weiter für eine solidarische Migrationsgesellschaft kämpfen. Diesen Antrag der AfD halten wir für populistischen Müll. Und
5: Frau
7: deshalb
5: Kollegin,
7: gehört er auch genau dorthin,
5: Ihre Redezeit
7: in die Tonne.
5: Ist zu Ende. Für die CDU-CSU-Fraktion hat jetzt das Wort der Abgeordnete Dr. David Preisendanz.
8: Frau Präsidentin, liebe Kolleginnen und Kollegen, die AfD, die erinnert mich immer so ein bisschen an diesen äußerst unangenehmen, unsympathischen Onkel auf den Familienfeiern. Sie kennen ihn vielleicht. Er weiß immer alles besser, er hat zu allem so eine gewisse zynische Meinung, er unterbricht ständig, er bringt diese besondere Mischung mit aus gefährlichem Halbwissen und beleidigter Selbstüberschätzung. Und das besonders Anstrengende, er sagt ja jetzt nicht, die Erde ist eine Scheibe, aber er verdreht, überspitzt, übertreibt derart, dass das Gesamtbild am Ende natürlich trotzdem schlicht falsch ist, eine Karikatur der Wirklichkeit. Wie hier, schon der erste Satz in diesem Antrag spricht von einer simulierten Migrationswende. Aus der Sicht Ihrer Partei kann ich das natürlich verstehen. Sie brauchen ja diese Erzählung. Ihr gesamtes politisches Geschäftsmodell funktioniert nur, wenn möglichst viele Menschen glauben. Es funktioniert nichts. Alles ist schlecht. Niemand handelt. Ich frage mich manchmal, wie viel Freude kann es eigentlich machen, Politik zu betreiben, wenn der eigene politische Erfolg ausschließlich davon abhängt, dass möglichst viele Menschen unzufrieden und wütend sind. Denn Lichtblicke sind ja gefährlich für Sie. Erfolge sind gefährlich für Sie. Geduld mit dem politischen Prozess ist gefährlich für Sie. Und vor allem ist es gefährlich, wenn sich zeigt, dass Probleme tatsächlich Schritt für Schritt gelöst werden. Und deshalb ist es für Sie so unangenehm, wenn die Realität ins Spiel kommt. Im letzten Monat September sind in Deutschland ca. 3.300 Asylanträge gestellt worden. Der niedrigste Stand seit 12 Jahren. Das sind 14 Jahre. Im September vergangenen Jahres waren es 9.000. Im Jahr davor waren es 18.000. Das ist keine politische Meinung. Das sind jetzt einfach mal Fakten. Natürlich bedeuten diese Zahlen nicht, alles super, das war's, Problem gelöst. Es gibt natürlich auch noch viel zu tun, aber diese Zahlen bedeuten eben, wer behauptet, hier passiert nichts im Bereich der Migrationssteuerung, der will sich einfach nicht mit der Realität befassen. Seit dem ersten Tag dieser Bundesregierung haben wir im Bereich der Migrationspolitik schnell und klar gehandelt mit Grenzkontrollen, Zurückweisung an den Grenzen, mit neuen Regelungen für sichere Herkunftsstaaten. Das regeln wir jetzt per Rechtsverordnung durch das Innenministerium, Umsetzung des neuen europäischen Asylsystems GEAS und so weiter und so weiter. Sie brauchen den Eindruck des Stillstands. Wir benötigen echte Veränderung. Sie machen Wolkenkuckucksheim, wir konzentrieren uns auf die echte Welt. Und damit bin ich bei dem Punkt, an dem unsere Unterschiede auch wieder besonders deutlich werden. Natürlich kann ein Nationalstaat eine ganze Menge tun. Ich habe einen kleinen Ausschnitt der gesetzlichen Änderung ja auch genannt. Aber wenn es um die langfristige, nachhaltige Kontrolle von Migration geht, wenn es insbesondere auch beispielsweise um das Thema Rückführungen von Menschen ohne Bleibeperspektive geht, dann liegt der entscheidende Hebel in Europa. Es war ein Fehler, dass frühere Bundesregierungen den Menschen gesagt haben, nationale Grenzen kann man nicht schützen. Das ist falsch. Ein Staat muss sogar seine Grenzen schützen können. Und mit dem Verweis auf Europa ist auch nicht gemeint, wir sind jetzt nicht mehr zuständig. Innenminister Dobrindt zeigt ja, wie groß der Gestaltungsspielraum ist, wenn Deutschland abgestimmt mit seinen Partnern in Europa sich für Veränderung einsetzt. Aber auch hier wieder, der Unterschied zwischen uns ist, Sie stänkern rum, Innenminister Dobrindt kümmert sich in der Zwischenzeit um die Lösung. Wir verhandeln jetzt Return Hubs, also Rückkehrzentren in Drittstaaten, um Menschen ohne Bleiberecht schneller aus der Europäischen Union abschieben zu können. Ich bin mir ziemlich sicher, allein die Existenz wird zu einer Steigerung auch bei freiwilligen Rückkehr von ausreisepflichtigen Personen führen. Und um Sie jetzt noch völlig auf die Palme zu bringen, ich bin auch bereit dazu, dass wir freiwillige Ausreisen auch finanziell unterstützen. Da werden Sie dann mit populistischem Furor wieder dagegen agitieren, völlig ignorierend, dass das ein großer Hebel ist, um schneller zu werden. Wie gesagt, Sie blöken herum, wir lösen die Probleme. Das ist der Unterschied.
1: Für die AfD-Fraktion hat jetzt das Wort der Abgeordnete Arne Raue.
9: Ein Wasser hätte ich gerne, frische, das ist frisch. Ist egal.
10: Sehr geehrte Frau Präsidentin, sehr geehrter Herr Minister, meine Damen und Herren! Zum Glück gibt es den unbequemen und kritischen Onkel auf der Geburtstagsparty von Dr. Preisendanz. Ein Jahr Regierung Merz, ein Jahr Migrationswende. Zeit für ein Zeugnis. Und wie es sich für ein ordentliches Zeugnis gehört, gehen wir heute mal Fach für Fach durch. Erstes Fach Grenzschutz. Die Regierung hat Kontrollen eingeführt, allerdings nur an ausgewählten Stellen und dann auch noch stichprobenartig. Das ist, als würde man die Haustür zuschließen und ringsherum die Terrassentüren sperrangelweit offen lassen. Note mangelhaft. Wir merken uns das. Zweites Fach, Rückführungen. Angekündigt war die Offensive überhaupt. Herausgekommen, Herr Minister, ist ein Rückzug. Die Zahl der Ausreisepflichtigen steigt konsequent. Die Zahl der Abschiebungen sinkt in gleichem Verhältnis. Die Note, Sie ahnen es schon, mangelhaft. Drittes Fach, Syrien. Der Krieg ist vorbei. Unser Gesetz ist eindeutig. Entfällt der Schutzgrund, ist der Schutzstatus zu widerrufen. So einfach ist das. Regierung übt sich hier im täglichen Gesetzesbruch. Note vermutlich mangelhaft. Viertes Fach, Staatsbürgerschaft. Die Ampel hat unseren deutschen Pass verramscht und die Union hat versprochen, das zu korrigieren. Alles bleibt, wie es war, bis auf Nuancen. Die Einbürgerungszahlen erreichen Rekordwerte. Sie wissen es, Note mangelhaft. Fünftes Fach, Ehrlichkeit gegenüber dem Wähler. Da schaue ich in die Richtung. Hier gibt es ausnahmsweise mal gute Nachrichten. In diesem Fach hat die Regierung die meisten Stunden verbracht mit Pressekonferenzen, mit Ankündigungen und vor allem mit Selbstlob, wie wir heute auch wieder feststellen. Leider zählt im Zeugnis nicht, wie oft man sich meldet, sondern ob man die richtigen Antworten parat hat. Herzlichen Glückwunsch, meine Damen und Herren. Note mangelhaft. Meine Damen und Herren, dieses Zeugnis wäre jeder Schüler in diesem Land sitzen geblieben mit diesem Ergebnis. Die Bürger im Übrigen sehen das genauso. Gut ein Drittel traut der Regierung überhaupt noch zu, diese ungeregelte Migration in den Griff zu bekommen. Wir als Alternative für Deutschland machen es wie ein guter Nachhilfelehrer, Herr Minister. Wir legen die Lösung, hört nicht zu, habe ich schon mehrfach gesehen. Wir legen den Lösungsweg gleich mit hin. Konsequente Zurückweisung an den Grenzen, Widerruf, Schutztitel, wo der Schutzgrund entfallen ist, logisch. Entwicklungshilfe für Staaten, das ist wichtig, die ihre eigenen Bürger zurücknehmen. Nur die bekommen noch unsere Kohle. Und nach 11 Jahren Schwarz-Rot-Grün endlich wieder rechtsstaatliches Handeln. An dieser Stelle ein freundlich bunter Blumenstrauß gedanklich an unsere Bürger von Sachsen-Anhalt. Liebe Regierungskoalition, schlagen Sie sich als Schulabbrecher mit ehrlicher Arbeit durchs Leben und gönnen Sie unserem Land die Alternative für Deutschland in Regierungsverantwortung. Mit uns bekommt das Volk die Kraft, die ihre Hausaufgaben gemacht hat. Herzlichen Dank.
3: So, und das Schlusswort in dieser Debatte hat jetzt Thomas Silberhorn und der spricht für die CDU-CSU-Fraktion.
1: Das Wort der Abgeordnete Thomas Silberhorn.
11: Frau Präsidentin, liebe Kolleginnen und Kollegen, linke Radikale würden gerne alle ins Land lassen, weil sie Grenzen nicht akzeptieren und von einer Nation nichts wissen wollen. Rechte Radikale würden gerne alle Ausländer rauswerfen, weil sie von einer Volksgemeinschaft aus Bio-Deutschen träumen. Nein, meine Damen und Herren, diese Extreme stehen nicht auf dem Boden unserer freiheitlichen Verfassung. Sie sind schlicht illegal und sie haben in unserem Land keinen Platz. In unserem Koalitionsvertrag haben wir uns darauf verständigt, Migration zu ordnen und zu steuern und irreguläre Migration wirksam zurückzudrängen. Und das setzen wir Schritt für Schritt um. Wir haben die Grenzkontrollen verstärkt und wir weisen Asylsuchende an unseren Außengrenzen zurück, weil nicht verfolgt sein kann, wer aus einem Nachbarland nach Deutschland kommt. Wir haben die Turbo-Einbürgerung nach 3 Jahren abgeschafft und den Familiennachzug zu subsidiär Schutzberechtigten ausgesetzt, weil das nicht der Weg zu einer dauerhaften Aufenthaltsberechtigung sein darf. Wir haben die Bezahlkarte in allen Bundesländern eingeführt, um Geldüberweisungen in die Herkunftsländer zu unterbinden und damit finanzielle Anreize zur Migration zu reduzieren. Und wir haben die Liste sicherer Herkunftsstaaten deutlich erweitert. Und soweit der Bund dazu beitragen kann, setzen wir Rückführungen konsequent um. Das ist eine Wende in der Migrationspolitik, die sich inzwischen in den Zahlen niederschlägt. Die Asylerstanträge sind 2025 gegenüber dem Vorjahr um 50,7% zurückgegangen und im ersten Halbjahr 26 nochmals um 35,4% gesunken. Meine Damen und Herren, Deutschland ist nicht mehr das Zielland Nummer 1 in Europa, sondern steht an dritter Stelle nach Frankreich und Italien. Die Entwicklung in den Hauptherkunftsländern wie der Sturz des Assad-Regimes in Syrien haben dazu beigetragen. Aber dass der Rückgang in Deutschland 25 stärker war als in allen anderen EU-Staaten und dass er sich 2026 fortsetzt, ist das Ergebnis unserer Politik. Es ist eben ein klares politisches Signal. Es ist nicht mehr so, dass jeder, der nach Deutschland kommt, hier auch bleiben darf. Die Auswirkungen sind in allen Gemeinden spürbar, vor allem Bei der Unterbringung von Asylbewerbern hat sich die Lage deutlich entspannt. Allein der Freistaat Bayern konnte bereits in diesem Jahr 20.000 Unterbringungsplätze abbauen und wird im nächsten Jahr weitere 22.000 Unterbringungsplätze abbauen. Meine Damen und Herren, wer hier keine Migrationswende erkennen will, der ignoriert die Fakten. Die Zahlen belegen, dass wir den Kurs korrigiert haben. Wer das abstreitet, der macht nur Stimmung, und das machen wir nicht mit. Im Übrigen behauptet niemand, dass alle Probleme gelöst werden. Zu Flüchtlingen aus der Ukraine haben wir im Koalitionsvertrag vereinbart, dass sie künftig keine Grundsicherung mehr erhalten, sondern Asylbewerberleistungen. Dazu muss die Bundesregierung jetzt zügig einen Gesetzentwurf vorlegen. Aber auch die Vollzugsbehörden müssen hier genauer kontrollieren, welche Ukrainer sich überhaupt noch dauerhaft in Deutschland aufhalten. Ein Missbrauch von Leistungen zulasten des Bundes ist nicht hinzunehmen. Und deshalb begrüße ich ausdrücklich, dass die Bundesminister Bärbel Baas und Alexander Dobrindt jetzt einen Aktionsplan vorgelegt haben, um den Missbrauch von Sozialleistungen zu unterbinden. Und mehr Konsequenz im Verwaltungsvollzug ist auch bei Abschiebungen notwendig. Wir brauchen einen einheitlichen und konsequenten Verwaltungsvollzug in allen Bundesländern. Meine Damen und Herren, zur Migrationswende zählt auch, dass die Europäische Union ein neues gemeinsames europäisches Asylsystem geschaffen hat, das Mitte Juni vollständig in Kraft getreten ist. Künftig werden Personen, die irregulär in die EU einreisen, an allen Außengrenzen identifiziert und registriert. Ebenfalls direkt an den Außengrenzen werden die Zuständigkeiten im Schnellverfahren bestimmt und beschleunigte Asylverfahren durchgeführt. Für Personen ohne Aufenthaltsrecht gibt es außerdem ein einheitliches Rückführungssystem, das Rückkehrzentren auch in Drittstaaten ermöglicht. Die zentralen Rechtsakte dieses gemeinsamen europäischen Asylsystems wurden im Europäischen Parlament gegen die Stimmen der AfD und gegen die Stimmen der Grünen beschlossen. Und die Umsetzungsgesetze dazu in Deutschland wurden im Bundestag gegen die Stimmen der AfD und gegen die Stimmen der Grünen beschlossen. Meine Damen und Herren, auf Ihre Stimmen kam es nicht an. CDU, CSU und SPD tragen die Migrationswende in Deutschland und in der Europäischen Union. Wir nehmen unsere Verantwortung wahr und lehnen Ihren Antrag ab.
3: Soweit Thomas Silberhorn von der CDU-CSU-Fraktion, letzter Redner hier in dieser Debatte. Ein Antrag der AfD, Thema Maßnahmen für eine Migrationswende, wurde hier in den letzten 60 Minuten debattiert. Und an dieser Stelle endet dann auch unsere heutige Leiterübertragung hier aus dem Deutschen Bundestag. Mein Name ist Bernhard Kempf. Ich bedanke mich wie immer an dieser Stelle für Ihr Interesse. Würde mich freuen, wenn wir uns hier bald wieder hören. Und ich wünsche Ihnen auf alle Fälle ein schönes Wochenende.

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1: Mit Konstantin Kleine. Tag zusammen. Spieltag 5 in der Fußball-Bundesliga. Die Tür ist auf im Westfalenstadion. Was für ein wunderbarer Fußballort, um mit euch nach dieser Länderspielpause in den Liga-Alltag zurückzukehren. Und was klingt mehr nach Fußball-Bundesliga als Borussia Dortmund gegen Werder Bremen? Nicht viel, oder? 80.000 Menschen sind schon da im Stadion in Dortmund. Der Sportschau-Reporter Marc Eschweiler sowieso. Deswegen lasst uns doch direkt durchstarten dahin, wo es wichtig wird. Ab nach Dortmund.
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1: Marc Eschweiler und das Westfalenstadion vollgepackt mit Fans von Borussia Dortmund und Werder Bremen. Fans, ja, die jetzt einige Tage keinen Bundesliga-Fußball erleben durften. Diese Länderspielpause, lieber Marc, war ja fast schon ein Affront gegenüber den Anhängern dieser beiden Traditionsclubs. Wie gut, dass jetzt wieder alles in Ordnung ist, oder Eschi?
2: Ja, volle Pulle. Also das Stadion ist noch nicht ganz voll, witzigerweise. Wir haben auch gerade mal so ein bisschen fachgesimpelt, ob vielleicht irgendwie Stau ist rund ums ehemalige Westfalenstadion. Sind noch einige Lücken auf den Tribünen, aber die Mundlöcher explodieren förmlich vor Menschen. Also die strömen nach und nach rein. Gleich werden es 81.000 sein hier bei diesem Traditionsduell. Und Conny, man merkt das wirklich. Eben war mal für 10 Minuten die Beschallung aus. Ich weiß gar nicht, ob es gewollt war oder vielleicht ein technisches Problem gab. Aber da haben die Fans auf der Süd hier angefangen, einfach mal a cappella die Vereinshymne zu singen. Und das war halt wirklich, du hattest dieses Gefühl, auch die Werder-Fans sehr lautstark schon unterwegs hier vor dem Spiel. Die haben richtig Bock und sie sind alle froh, dass endlich wieder Bundesliga ist.
1: Ja, wir haben alle, glaube ich, 3 Wochen Anlauf genommen für dieses Fußballspiel, auch im Hintergrund. Wir sind wieder da. Man kann es sagen, you'll never walk alone auch an diesem Tag. Bevor wir aktuell werden, lass uns gerne mit so einer kleinen Rubrik starten, die ich erfunden habe. Und die heißt, das war mal was. Denn dieses Fußballspiel kann einiges. Ja, zum Beispiel das letzte Duell von Niklas Füllkrug im Werder Bremen Trikot in Dortmund. Weißt du noch, was das für ein Spiel war?
2: Ja klar, Dortmund führte 2:0 in der 89. Minute und dann schoss Werder 3 Tore in 6 Minuten.
1: Ganz
2: und
1: genau.
2: Gewann hier und damit hält Borussia Dortmund den Negativrekord in der Fußball-Bundesliga für den spätesten K.O. ever. Nämlich noch nie hat eine Mannschaft so spät einen 2:0-Vorsprung hergegeben. Also dieses Spiel hat einiges zu bieten und Fülle ist natürlich heute in der Startelf.
1: Ich wollte auf den Unterhaltungsfaktor hinaus. Was erwartest du heute?
2: Ja, also ich meine, ihr hört das, you never walk alone. Du hast das ja gerade auch schon in deiner Anmoderation gesagt. Das klingt nach Bundesliga. Mehr Bundesliga geht nicht. Das ist das Duell des Zweiten gegen den Dritten in der ewigen Bundesliga-Tabelle. Wenn wir die Bayern einfach mal in ihr eigenes Universum verbannen, die Besten vom Rest quasi. Also es gab dieses Duell 115 Mal mit dem heute. Borussia Dortmund hat gegen keinen anderen Verein öfter gespielt als gegen Werder Bremen. Es gab unfassbar interessante Duelle wie dieses 2:3. Das ist noch gar nicht so lange her. Aber für alle, die sich da noch dran erinnern oder mal in den Geschichtsbüchern geblättert haben, das allererste Tor in der Bundesliga fiel auch bei diesem Spiel. Dortmund gegen Bremen, damals im August 1963 in der ersten Minute, Timo Konietzka. Also dieses Spiel hat wirklich unfassbar viele Geschichten und ich hoffe, wir schreiben heute eine dazu. Denn Werder, finde ich, ist richtig gut drauf mit dem 3-2-Sieg zuletzt gegen Augsburg. 7 Punkte nach 4 Spielen. Man träumt so leise, ich traue mich das gar nicht zu sagen, vielleicht ja wieder an der Weser vom Europapokal. Und Dortmund nach über 3 Jahren endlich mal wieder Spitzenreiter in der Bundesliga. Also es ist gewürzt ohne Ende, diese Nummer hier.
1: Du hast Konietzka angesprochen. Ich bin mir sicher, die Sportschau wird es mitbekommen heute, das erste Tor, wenn es fällt. Lass uns über den BVB sprechen. Den Platz an der Sonne gerade, Tabellenführung, Heimspiel. You'll never walk alone. Und wenn man keine Fehler macht, dann können die Bayern ja spielen, wie sie wollen. Problem, wir haben erst Spieltag 5. Was hast du in Sachen Dortmund für ein Gefühl gerade? Wie gut sind die schon?
2: du sagst es, es ist erst Spieltag 5. Ich hatte auf der Zunge liegen. Aber jetzt kommt's. Ihr dürft auch lachen. Borussia Dortmund kann aus eigener Kraft deutscher Meister werden.
1: Ja.
2: Also die Bayern sind hinten dran, aber die Bayern sind natürlich im Monstermodus mit dem 7:0 gegen den ersten FC Union in Lauerstellung. Die sind angestachelt, die mögen das nicht, Zweiter zu sein. Ja, und die Dortmunder, die Defensive ist halt einfach die Basis. Das ist halt nicht immer Hurra, aber am Ende ist wichtig, was unterm Strich steht. Und da stehen 4 Siege bei 9:2 Toren und 12 Punkte. Und wenn du heute Werder schlägst, dann bleibst du definitiv weiter vorne. Du kriegst eine immer breitere Brust, ein immer größeres Selbstverständnis, auch was die Defensivarbeit angeht, was das Kollektiv angeht bei Borussia Dortmund. Du hast viele junge, hoffnungsvolle Wilde in dieser Mannschaft. Also ich traue Dortmund schon einiges zu, nicht nur heute Abend, sondern im Verlaufe dieser Saison. Es wird darauf ankommen, dass diese Mannschaft durchhält, auch in Sachen Verletzungsfreiheit. Also die Leistungsträger müssen auf dem Platz bleiben. Dann kann Borussia Dortmund den Bayern da schon ein bisschen gefährlich werden.
1: Gibt es neue Ideen in Sachen Anfangsformation bei Niko Kovac heute?
2: Ja, 2 hat er. Fährmann sitzt erstmal nur auf der Bank der Niederländer und Riasson mit Rippenproblemen von der Nationalmannschaft zurückgekommen. Der ist heute gar nicht im Kader. Dementsprechend 2 Änderungen in der Startformation. Joe Bellingham rein und Daniel Svensson, der macht dann heute sein 50. Bundesligaspiel. Er ist rechtzeitig fit geworden, genau wie der Kapitän, genau wie Nico Schlotterbeck. Die Ärzte haben grünes Licht gegeben und die Dortmunder haben gesagt, wir bringen ihn in der Startelf und gucken einfach mal, wie lang es dann bei ihm funktioniert. Ja, das ist die Dortmunder Elf. Vorne wieder mit Bayer, mit Girassi, mit dem starken Metscher im Mittelfeld und natürlich hinten wieder mit Schlotterbeck, Anton und Kobel im Tor. Also ich bin sehr gespannt auf diese Dortmunder Mannschaft.
1: Und jetzt eben der Gegner. Daniel Thun ändert nach meinen Infos nach dem Sieg zuletzt gegen Augsburg nichts an seiner Startelf. Dazwischen gab es aber ein Spiel gegen eine niederländische Mannschaft. 0-7, ich sag so wie es ist. Da haben Fans im Netz geschrieben, da ist es wieder, mein Werder Bremen. Mit Ironie natürlich so ein bisschen vollzogen.
2: Ja.
1: Inwiefern spielt das heute noch eine Rolle?
2: Mach einen Strich drunter. Also ist heute was völlig anderes. Das ist Dortmund, das ist der Fußballtempel, das ist Bundesliga, das ist Freitagabend, Flutlicht, da brennt jeder. Vor allem sind ja noch ein paar, also knapp die halbe Mannschaft war ja vor 3 Jahren hier bei diesem irren 3:2 auch schon mit dabei. Pieper zum Beispiel, Füllkrug oder Friedel, der Kapitän. Also die wissen ja, was hier in Dortmund möglich ist. Aber was man vor allem im Moment gegen diese Dortmunder Mannschaft braucht, und das ist Leidenschaft, das ist Laufbereitschaft, das ist Herz ohne Ende, aber das ist natürlich auch Spielfreude. Dementsprechend würde ich da dieses Testspiel völlig ausklammern, viele Spieler nicht da. Vielleicht gehst du dann in so einer Länderspielpause auch nicht mit 100% in so ein Testspiel rein. Also es kommt jetzt auf die ersten Minuten hier in Dortmund an und du hast es gesagt, keine Änderung bei Daniel Thun in der Truppe vom SV Werder. Zum 4. Mal übrigens in Folge die gleiche Startformation. Also auch da wächst was heran an der Weser. Und deswegen sind einige wieder voller Hoffnung auch hier mit nach Dortmund gekommen.
1: Oh, du stimmungsvolle Bundesliga. Also, Marc Eschweiler aus Dortmund, wir eröffnen den 5. Spieltag heute in Dortmund. Das klingt doch wunderbar. Bevor wir allerdings zu Marc Eschweiler schalten, lass mich eben noch darauf hinweisen, dass ARD Sounds die Plattform nicht nur für Sportcontent der ARD ist, sondern auch einiges mehr zu bieten hat, wie zum Beispiel Zeitzeichen. 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Jetzt also 80.000 plus Marc Eschweiler, unser Reporter. Dortmund spielt gegen Werder Bremen und die Sportschau ist live mit dabei. Nicht nur Niklas Füllkrug wird mit Emotionen bezahlt. Ihr jetzt auch. Versprochen. Ich bin Konstantin Kleine und sage viel Spaß mit Durchgang 1 und dem BVB gegen Werder.
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2: Hallo und guten Abend. Hier ist Dortmund, hier ist der Fußballtempel, hier ist die Fußball-Bundesliga. Nach der XXL-Länderspielpause endlich wieder Liga-Alltag mit einem echten Kracher. Schwarz-Gelb gegen eigentlich Grün-Weiß, aber die Werderaner heute im Textmarker-Auswärtstrikot unterwegs. Bisschen ungewohnt, aber zumindest gut zu unterscheiden. Man hört, die Stimmung ist prächtig. Die man gerade hört, sind die Werder-Fans. Ein paar Tausend mitgekommen von der Weser hier an die Ruhr in den Ruhrpott. 81.000 sind da zu diesem Klassiker. Borussia Dortmund gegen Werder Bremen. Oder auch der Zweite gegen den Dritten der ewigen Tabelle der Fußball-Bundesliga. Es gab schon große Spiele mit vielen, vielen Toren. Und Werder Bremen, ich sage das nur mal am Anfang einmal und dann erwähne ich es nie wieder, ist lange, lange, lange, nämlich seit 29 Bundesligaspielen, sieglos gegen einen Tabellenführer. Und jetzt, liebe Werder-Fans, ich sag's nicht nochmal. Ihr könnt heute Abend was dran ändern. Die Werderaner haben Anstoß. Jetzt geht's los. Dortmund gegen Bremen. Auftakt zum 5. Spieltag in der Fußball-Bundesliga. Der Spitzenreiter gegen den Europapokal-Anwärter. Fragezeichen, Ausrufezeichen. Werder gut gestartet in die Saison. 7 Punkte. Heute mindestens einer dazu, das wäre schon ein Erfolg. Dortmund kommt über Svensson heute in seinem Jubiläumsspiel. Der junge Schwede zum 50. Mal im Einsatz in der Fußball-Bundesliga. Und Dortmund, heiß wie Frittenfett, wie man sagt, im Ruhrpott, geht jetzt in diesen ersten Sekunden vorne schon drauf mit Guirassy, der den Torwart stört, aber nicht entscheidend. Und so kommt Werder das erste Mal nach vorne, aber ein bisschen zu unpräzise. Also, das Spiel fängt sehr temporeich an. Im Moment noch keine Zeit, mal auf die Mannschaftsaufstellungen zu gucken. Denn Dortmund hat Platz über die zentrale Position, über Metscher. Guirassy bietet sich an und vorne links ist Sabitzer. Der ist schon am Strafraum. Sabitzer, erster Schuss. Aber da haut er sich selbst mit der Hand in die Faust, weil er sich ärgert. Der Schuss rutscht ihm ab aus 19 Metern halblinke Position, zieht nach innen. Leicht links vom Pfosten versetzt. Der Schuss dann aber hoch und weit drüber, rutscht ihm komplett über den Spann. Dieser Abschluss, dementsprechend bleibt es hier nach 1:20 beim 0:0. Und jetzt vielleicht die ganz kurze Gelegenheit, auf die Aufstellung der Bremer zu gucken. Die haben erneut nicht gewechselt. Daniel Thun, der Trainer, vertraut zum 4. Mal in Folge auf die gleiche Elf. Heißt vorne in der Spitze natürlich Niklas Füllkrug. Vorne links Grüll, vorne rechts Dingchi. Aber jetzt kommt erstmal Bayer. Der ist vorne rechts bei Dortmund. Langer Ball, der Schwarz-Gelb. Super Annahme aus der Luft von Bayer. Ein Haken rum um Pieper. Aber dann erstmal der Rückpass auf den mit aufgerückten Juan Gadu, der heute wieder in der Startformation bei Dortmund spielt. Wieder der Ball rechts raus von Schlotterbeck auf Bayer. Gute Annahme wieder aus der Luft. Aber diesmal ist der Bremer Verteidiger Marco Grüll ist mit nach hinten geeilt. Dazwischen und klärt zum Einwurf für Borussia Dortmund. Also das mit der Aufstellung wird noch nichts. Gleich, wenn mal Ruhe ist, dann werde ich euch sagen, wer sonst noch spielt beim SV Werder. Erstmal wieder Dortmund in Ballbesitz mit Metscher über die zentrale Position aus dem Mittelkreis. Über Bellingham suchen sie wieder Bayer. Der Pass ist aber zu steil. Landet im Tor aus, dementsprechend Abstoß für den Keeper bei den Gästen. Für Karl Hein, der kam mit Oberschenkelproblemen von der Nationalmannschaft zurück. Aber er ist rechtzeitig fit geworden. Der 24-Jährige aus Estland kann heute spielen und deswegen keine Änderung in der Startformation. Hinten die Viererkette, Friedl und Pieper, die beiden Innenverteidiger. Demann hinten links, Arthur, der Brasilianer, auf der rechten Abwehrseite bei Werder. Im Mittelfeld dann der Niederländer, Jäger, Reis und Schuki, der Spanier. Und vorne die drei habe ich eben euch schon genannt. Jetzt kommt Dortmund wieder mit Guirassy, der vorne in der Spitze auf Saisontor Nummer 3 lauert. Bei den Dortmundern gibt es zwei Änderungen in der Startformation. Bellingham und Svensson sind reinrotiert für Fährmann, der sitzt auf der Bank. Und Riasson, der fällt mit Rippenproblemen aus. Wer da unten noch am Platz ist, sage ich euch gleich. Dortmund kommt über Schlotterbeck, der ist fit geworden. Die Ärzte haben grünes Licht gegeben, kann spielen. Wir werden sehen, wie lange er durchhält. Schlotterbeck und Anton, die beiden kurbeln an aus der Dreierkette hinten zusammen mit Gadou. Das sind die drei Defensiven bei den Schwarz-Gelben, während sich Werder mit Allemann in die eigene Hälfte zurückgezogen hat. Dementsprechend ist im Moment gerade mal Tempo raus und Dortmund spielt in Höhe der Mittellinie permanent quer, weil keine Lücke da ist. Werder macht hinten den Riegel zu und Dortmund muss die Lücke suchen. Nach 4 Minuten beim Stand von 0:0 immer wieder über Schlotterbeck, der Ballmagnet im Mittelfeld quasi. Und jetzt mal über Anton, der schiebt an, rechts wäre frei, Gadou und Bayer. Ja, da feiner Tunnel vom Franzosen. Der nimmt Bellingham mit, von da der Ball auf Bayer, abgefangen von Grüll. Gibt jetzt mal den ersten Konter von Werder. Die kommen aber aus der eigenen Hälfte nicht raus, holen sich aber vor der eigenen Trainerbank erstmal den Einwurf. Und können wir ein bisschen Luft rausnehmen aus dieser Anfangsphase. Einwurf von dem Mann zurück zu Friedl, zum Kapitän, der eine ganze eigene Dortmunder Geschichte hat. Gleich dazu mehr, denn Dortmund presst hoch mit Sabitzer und mit Guirassy schon hoch am gegnerischen Strafraum, jetzt sogar im gegnerischen Strafraum. Werder kann sich aber hinten sauber rauskombinieren. Spielt dann aber unnötigerweise eigentlich von dem Mann den Ball wieder zurück in den eigenen Strafraum. Und prompt geht die Kugel verloren. Das war eine harte Grätsche von dem Mann, aber er spielt den Ball. Dementsprechend läuft das Spiel weiter. Und Werder könnte jetzt mal kontern über die zentrale Position. Versuchen sie irgendwie Füllkrug an den Ball zu bringen. Aber Kobel ist aus seinem Kasten raus am 5-Meter-Raum. Und geht auf Nummer sicher, macht das, was man früher schon in der E-Jugend gelernt hat oder auf dem Bolzplatz so gerne praktiziert. Hoch und weit zur Seite weg, kein Risiko eingehen. Während da unten Amos Pieper, der Verteidiger von Werder, auf dem Boden sitzt. Und das ist so früh im Spiel, er fasst sich hinten rechts an den Po. Ein schlechtes Zeichen. Die Mediziner kommen auf den Rasen, wenn er da ohne Einwirkung sich hinsetzt. Wird das was Muskuläres sein und er schüttelt auch schon mit dem Kopf. Also Werder wird das erste Mal wechseln müssen. Früh im Spiel wird es für Amos Pieper, so sieht es aus, nicht weitergehen. Wir schreiben die 7. Spielminute. Pieper wird behandelt im Mittelkreis. Einwurf für Werder wird es danach geben. Am gegnerischen Strafraum, Linksaußenposition. Nochmal der Blick unten auf Pieper und auch auf seine Mimik. Ein neuer Spieler macht sich schon warm bei Werder. Ah, er versucht es nochmal, er tritt auch nochmal auf. Sieht im Moment relativ rund aus, Amos Pieper. Und er hält sich jetzt auch nochmal mit den Teamphysios. Ja, das ist passiert unten, als er gegen Guirassy einmal mit gestrecktem Bein den Ball vor Guirassy wegspitzeln musste. Und seitdem zwickt es hinten rechts im Gesäß. Pieper geht zur Seite. Da gibt es jetzt auch nochmal die Beratung der Mediziner mit Daniel Thion, mit dem Trainer. Dann nochmal ein tiefer Schluck aus der Wasserflasche. Und es scheint erstmal weiterzugehen bei Amos Pieper. Drückt man ihm die Daumen, dass es hält. Werder im Moment mit einem weniger auf dem Rasen und mit Sabitzer, dem Dortmunder, in der Offensivbewegung. Nach dem Einwurf hat Dortmund sich den Ball erkämpft und drückt jetzt nach vorne. Mit einem Mann mehr über Bellingham und Guirassy. Rechts lauert immer wieder Maxi Bayer. Richtig gut reingekommen in dieser Saison. Ein Tor schon gemacht. Und immer, und das ist eine interessante Statistik, aus Dortmunder Sicht, immer wenn Maxi Bayer ein Tor geschossen hat oder eins vorbereitet, dann hat Dortmund nicht verloren. 18 Tore in 17 Spielen gemacht und dabei gab es 14 Siege und 3 Unentschieden aus Dortmunder Sicht. Pieper ist wieder soweit, kann rein, macht nochmal ein paar Dehnübungen und ein paar Bewegungsübungen mit dem rechten Bein. Scheint alles wieder da zu sitzen, wo es hingehört. Pieper ist wieder da, Werder mit 11. Und dem langen Ball nach vorne auf die Außenposition. Aber da kommt Schucki, der junge Spanier, nicht ran, gibt Einwurf für Dortmund. Mitte der eigenen Hälfte. Erst 9 Minuten sind rum. Ein Offensivspektakel habe ich ehrlich gesagt noch gar nicht, zumindest nicht von Beginn erwartet. Das ist nicht Dortmunds Spielweise. Da geht es vor allem erstmal um die Defensive. Und das ist auch der große Unterschied zwischen diesen beiden Mannschaften. Denn vorne haben beide im Grunde eigentlich gleich viele Tore erzielt. Dortmund nur eins mehr als Werder. Aber eben 5 Punkte mehr geholt, weil sie nur 2 Gegentore kassiert haben. Werder 8 in den ersten 4 Spielen. Svensson für Dortmund. Links am Strafraum, Eckball erstmal wieder zurückgespielt zu Sabitzer, weil es einfach zu ist. Der Raum am Strafraum ist zu. Werder steht gut, Werder verschiebt gut, rücken zur Fünferkette hinten zusammen, wenn Dortmund in der Offensivbewegung ist. Kommen jetzt mit Vaneri, auch der heute in der Startformation, der junge Brite bei den Dortmundern. Und jetzt ist das so ein bisschen, könnt ihr euch vorstellen, wie beim Handball. Alle Bremer am eigenen Strafraum und die Dortmunder kombinieren sich von links nach rechts, von rechts nach links, aber alles 20 bis 30 Meter vor dem gegnerischen Tor. Zwischen Strafraum und Halbkreis der Mittellinie. Da ist der Ball im Moment permanent. Vaneri für die Dortmunder. Schöner Doppelpass, gut auf außen gespielt auf Bayer. Erster Flankenversuch in die Mitte, abgeblockt von Grüll. Erste Ecke für Dortmund nach exakt 10 Minuten. Erste Standardsituation in diesem Spiel. Und das können sie, die Dortmunder, mit Schlotterbeck, mit Anton, mit Girassi. Haben sie kopfballstarke Spieler. Sie haben ihren Standardspezialisten Riasson heute verletzungsbedingt nicht dabei. Also macht es der andere Skandinavier, der Schwede. Daniel Svensson von rechts mit links. Heißt mit Schnitt hin zum Tor. 6 Dortmunder im gegnerischen Fünfer. 3 lauern interessanterweise außerhalb des Strafraums auf einer Linie. Alle Bremer am eigenen 5-Meter-Raum. Da ist es sehr eng. Eckball kommt an den langen Pfosten und der fliegt an allen vorbei auf der anderen Seite ins Tor aus. Und dementsprechend gibt es Abstoß für Karl Hein im Tor von Werder Bremen. Und jetzt führen sie ihn wieder flach aus über Kapitän Marco Friedl. Vielleicht mal die Gelegenheit, über Friedls kuriose Statistik generell zu reden. Der Mann hat in der Bundesliga 3 Tore erzielt, gut ist Abwehrspieler. Aber er hat schon 4 Eigentore geschossen. Also das ist schon krumm irgendwie. 3-mal vorne, 4-mal hinten ins eigene Tor. Und das letzte Eigentor, das hat er fabriziert, ausgerechnet gegen Borussia Dortmund. Gestrecktes Bein, unabsichtlich. Von Niklas Füllkrug, der senzt da Daniel Svensson um. Füllkrug geht auch sofort entschuldigend zum Schiedsrichter und sagt, das war keine Absicht, ich wollte zum Ball. Hat dann auch das Bein zurückgezogen und Svensson quasi nur mit dem Schienbein abgeräumt und nicht mit gestrecktem Bein. Alles easy, geht weiter mit Freistoß für die Dortmunder. Bei Svensson auch nichts passiert. Sah in der Dynamik alles wilder aus, als es war. Und Niklas Füllkrug, wir kennen ihn alle, ist so ein fairer Typ. Da läuft das alles ziemlich normal ab. Auch das Gespräch mit dem Schiedsrichter. Übrigens heute Christian Dingert. Auch zu dem gibt es eine interessante Dortmund- und Werder-Geschichte. Denn Christian Dingert hat seit dem 25. Januar 2025, da reden wir ja jetzt über mehr als anderthalb Jahre, kein Dortmund-Spiel mehr gepfiffen. Und ihr dürft dreimal raten, was das letzte Dortmund-Spiel war. Na klar, gegen Werder. Und was passierte da? Nach 21 Minuten gab Christian Dingert Nico Schlotterbeck die rote Karte. Und wenn der Reporter solche Geschichten erzählen kann, heißt es, auf dem Rasen passiert noch nicht allzu viel. Aber vielleicht wird jetzt Dortmund das erste Mal auch was am Ergebnis schrauben. Sie versuchen immer wieder über Bayer, über rechts zu kommen. Aber Marco Grüll, der eigentlich vorne Tore machen soll, ist im Moment gefühlt Linksverteidiger. Permanent auf den Füßen von Maxi Bayer, wie so eine Mann-gegen-Mann-Bewachung. Und dementsprechend kommt der Bayer da zwar öfter mal an den Ball, aber nicht vorbei. Und rein in den gegnerischen Strafraum. Und jetzt wieder das Bild, was ich euch eben beschrieben habe. Ganz Werder hinten, ganz Dortmund vorne. Aber das alles zwischen Strafraum und Mittellinie. Hin und her, von links nach rechts, von rechts nach links. Sie suchen die Lücke. Kleiner Schubser, ihr habt es gehört, von Schuki gegen Metscher. Freistoß Dortmund. Schon ausgeführt über Gadou. Wieder der Ball auf die halbrechte Position. Aber auch der muss abdrehen, weil die Bremer immer wieder auch die Gegenspieler doppeln. Dementsprechend kaum Lücken. Jetzt mal Girassi, angespielt im Strafraum mit dem Rücken zum Tor. Legt auf Bellingham, der raus auf Bayer. Zurück auf Vaneri. Das ist gutes Dreiecksspiel, gutes Kombinationsspiel. Sehr ballsicher von Borussia Dortmund. Aber es wird keine Gefahr daraus kreiert, weil das halt alles außerhalb des Strafraums passiert. Sie müssen da mehr Tempo reinbringen in diese Aktionen. Auch vielleicht mal ins Dribbling gehen. 1 gegen 1, mal eine Lücke reißen. Die Bremer hinten auseinanderziehen. Jetzt mal mit einem öffnenden Ball auf die Außenposition. Auf links, auf Sabitzer. Aber auch der sofort abgeblockt. Gibt nur Einwurf für Borussia Dortmund. Arthur, derjenige, der den Ball über die Seitenauslinie spitzelt. Sie stehen ihren Gegenspielern richtig gut auf den Füßen, die Bremer. Gut eingestellt. wach in den Zweikämpfen und dementsprechend noch kein Torabschluss von Borussia Dortmund, obwohl gefühlt 90% Ballbesitz Borussia Dortmund und davon 80% in der gegnerischen Hälfte, aber eben nicht im Gefahrenbereich. Jetzt nochmal Doppelpass. Achtung, Svensson im Strafraum, kriegt den Ball nicht gekramt. Dementsprechend sofort wieder ein Bremer, wieder Tschuki da, der den Ball einfach mit der Fußspitze wegspitzelt. Sehr wach, sehr aufmerksam, die Bremer in der Defensivarbeit. Jede kleine Unsauberheit wird sofort genutzt zum eigenen Ballgewinn. Girassi im Strafraum versucht sich da mit dem Rücken zum Gegenspieler, um ihn herumzudrehen, kommt aber nicht zum Abschluss. Pieper ist es gewesen, kriegt die Fußspitze rein. Jetzt Bayer auf der rechten Seite, kommt wieder nicht vorbei an Marco Grüll und dann reißt Bayer ihn rum und runter und dementsprechend zieht Grüll das Foul und den Freistoß. Der macht das richtig gut. Eigentlich ist Demann hinten der etatmäßige Linksverteidiger in der Viererkette. Aber Grüll geht immer wieder mit zurück auf die Verteidigerposition neben Demann und zieht doppelt nach Bayer. Und damit kommt der gar nicht klar. Hat keine Räume, kommt da nicht vorbei. Und Grüll sehr aufmerksam beim Verteidigen, obwohl er gar nicht so viel macht. Er bleibt einfach stehen. Er macht nicht das, was der Stürmer so gerne hätte, dass der Abwehrspieler mal irgendwo eine Lücke macht oder mal vielleicht einen Schritt zur Seite sich verladen lässt. Nee, nee, nee, der Grüll bleibt einfach stehen. Und deswegen kommt der Bayer da nicht vorbei. Der tut ihm, der Österreicher, nicht den Gefallen, einfach mal zur Seite zu tänzeln, mal eine Lücke freizugeben. Sehr aufmerksam, wie die Bremer das insgesamt da hinten verteidigen. Problem ist nur, nach vorne geht bei Werder im Moment noch absolut gar nichts. Jetzt mal über Grill in der anderen Bewegung nach vorne. Fehlpass, jetzt ist Grill hinten weg. Aber Anton kriegt den Ball nicht nach vorne gespielt. Zumindest nicht sauber, wird ein Fehlpass. Deswegen hat Friedl für Werder wieder den Ball. Fehlt ein bisschen die Klarheit gerade bei den Dortmundern in der Partie. Und jetzt kommt Werder mal mit einem guten öffnenden Ball auf die Außenposition. Und dann ist da hinten aufmerksam Nico Schlotterbeck dazwischen. Klärt zum Einwurf für die Bremer, die schnell über Tschuki, über links spielen wollten. Und bei Pieper geht es offensichtlich doch nicht weiter. Denn auf der Werderbank macht sich ein Spieler schon so bereit, dass er gleich eingewechselt wird. Tapet sich nochmal das Schienbein und zieht sich die Stutzen hoch und wird gleich kommen. Ich sage euch gleich, wer es ist. Denn Füllkrug köpft den Ball am Tor vorbei. Flanke weit von draußen von Demann aus dem Halbfeld an den Elfmeterpunkt. Und Füllkrug steht in der Luft. Kriegt auch Druck hinter den Ball, aber keine Präzision. Und dementsprechend köpft er ihn am Tor vorbei. Und Schlotterbeck hält sich die Schulter. Im Zweikampf Schulter an Schulter gegen Füllkrug. Abgeprallt am Werder-Stürmer. Hält sich die Schulter, die rechte, schüttelt jetzt den Arm unten nochmal aus. Und kann zur Erleichterung der Dortmund-Fans auf der Süd offenbar weitermachen. Und bei Werder gibt es den Wechsel. Pieper wird runtergehen, so vermute ich das. Jo, so sieht's aus. Pieper geht raus und Oskar Wojcik, der junge Pole, wird reinkommen als neuer Innenverteidiger. Also bei Pieper was Muskuläres, vermutlich. Hinten rechts in Po-Höhe. Da hat er sich hingefasst, als er im Mittelkreis zu Boden ging, schon nach 3-4 Minuten. Hat es dann noch mal 10 Minuten knapp probiert, aber funktioniert nicht auf diesem Niveau. Deswegen kein Risiko. Ein neuer Mann in Bremens Defensive. Und Fehlpass von Bayer, weil die Bremer wieder zupacken. Ballgewinn, zurückgespielt zum eigenen Torwart, zu Karl Hein. Spielaufbau von Werder aus der eigenen Hälfte. Bislang nur diese Flanke eben in Richtung Füllkrug. Lang und hoch, das ist das Rezept von Werder, so ab der Mittellinie. Flach und präzise gibt es noch nicht bei den Gästen. Aber als Auswärtsmannschaft in Dortmund geht es auch erstmal darum, hinten die Null zu halten. Dortmund müde zu machen. Dortmund vielleicht auch nervös zu machen. Stück weit auch zur Verzweiflung zu bringen, dass man es mit der Brechstange irgendwann versuchen will und nicht mehr so die nötige Klarheit hat. Aber es ist noch früh im Spiel, 20 Minuten rum, 0-0 zwischen Dortmund und Werder zum Auftakt des fünften Spieltags in der Bundesliga. Svensson kommt über links, aber sie müssen immer wieder abdrehen. Svensson oder Bayer links und rechts. Immer wieder werden die Außenspieler der Dortmunder gedoppelt und haben einfach keine Lücke zum Durchlaufen oder zum Passen. Jetzt mal zwei Hackentricks bei den Dortmundern. Sehr schönes Direktspiel am Strafraum. Ball raus auf Bayer, Rechtsaußenposition. Maneri mit dem schönen Haken, aber wieder den Pass zurück auf Gadou. Sie kommen nicht rein in den Strafraum.

verliert. Und Dortmund mit einem Superstart, erstmals seit 11 Jahren. 4 Siege zum Auftakt gab es zuletzt in der Saison 15-16 unter Tuchel. Und davor 13-14 auch unter Kloppo. Da waren es bei beiden sogar jeweils 5 Siege. Das ist das Ziel, auf 15 Punkte zu stellen, weiter vorne zu bleiben, auch an Spieltag 5. Aber jetzt erstmal die Bremer mit Dingchi im Strafraum, aber der kriegt den Ball nicht unter Kontrolle. Dortmund dazwischen, langer Ball nach vorne in Richtung Girassi, aber zu ungenau gespielt. Bremen dazwischen, Rückpass zum eigenen Torhüter. Und jetzt macht Dortmund mal Druck, mit 4 Mann gehen sie vorne drauf, müssten das noch energischer tun, um Werder dann noch mehr unter Druck zu setzen. Denn so kann sich Werder da befreien und vielleicht ein bisschen Raum kreieren. Links hat Grüll sehr viel Platz. Ball in die Mitte über Chucky, jetzt raus zu Grüll. Aber auch da ist Maxi Bayer, jetzt das umgekehrte Spiel. Bayer jetzt hinten in der Verteidigung gegen Stürmer Grüll. Und auch da der Dortmunder etwas wacher im Zweikampf, spitzelt den Ball weg. Und holt in der Aktion sogar den Einwurf für die eigene Mannschaft raus, weil er Grüll noch anschießt. Perfekte Verteidigungsaktion von Maxi Bayer. Der jetzt wieder in Position läuft, vorne rechts, während Girassi aber mal gefühlt minutenlang im Mittelfeld gehalten wird. Da hat sehr lange gedauert, bis der Schiri dann mal pfeift. Friedel mit dem Ringergriff gegen Girassi. Wobei der auch nach hinten klammert. Also die tun sich da beide nichts. Am Ende lässt Girassi los, während Friedel weiterhält. Und dementsprechend ist es ein Freistoß für die Dortmunder. Allerdings auch wieder nur 15 Meter hinter der Mittellinie. Also weit weg vom Gefahrenbereich. Svensson jetzt links Außenposition, wieder zurückgespielt ins Halbfeld um Schlotterbeck. Der wieder quer zu Anton. Jetzt geht es wieder hin und her. Das Kreislaufen. Ganz Werder zieht sich zurück am eigenen Strafraum. Und deswegen keine Lücke da. Und Füllkrug erobert den Ball und könnte jetzt einen Konter initiieren. Füllkrug sehr viel unterwegs, so wie alle Bremer in dieser Anfangsphase. Aber das kontrollierte Offensivspiel, das findet noch nicht so statt. Langer Ball von Schuki, dem 22-jährigen Spanier. Auch zu unkontrolliert in die Spitze. Der fliegt an allen vorbei. Zu Gregor Kobel hintendurch, zu Dortmunds Torwart, der noch nicht so viele Ballkontakte hatte in diesem Spiel. 24 Minuten exakt gespielt, 0-0. Und Dortmund wieder mit dem üblichen Spielchen. Finden sie jetzt mal eine Lücke über Bayer, der tritt wieder auf den Ball. Wieder ist Grüll sofort da. Und gibt einfach Bayer nicht den Raum, um mal durchzustarten. Langer Ball in die Spitze, der ist aber viel zu lang für Juaneri und dementsprechend landet er wieder im Tor aus. Also Dortmund versucht's. Dortmund bleibt noch ruhig und geduldig. Und Werder muss das genauso machen. Ruhig und geduldig genauso weitermachen. Je länger es 0-0 steht, desto mehr wächst der Druck bei Dortmund. Desto hektischer werden auch vielleicht die Aktionen bei Dortmund. Das scheint das Rezept zu sein von Werder. Füllkrug angespielt in der eigenen Hälfte. Und jetzt Dingchi mit einem Hackentrick in Richtung Chucky. Aber das funktioniert noch nicht so, das Offensivspiel bei Werder. Wieder Bellingham für Dortmund dazwischen und der nächste Spielaufbau. Die machen noch gar keine Anstalten. Die wollen gar nicht früh stören. Wenn Dortmund den Ball hat in der eigenen Hälfte, laufen alle Bremer zurück zum eigenen Strafraum, um da die Positionen einzunehmen. So nach dem Motto, dann kommt doch. Und das machen sie auch. Die Dortmunder kommen über Anton wieder aus der Zentrale und über Gadou und wieder zurück zu Anton. Also Anton und Schlotterbeck, die beiden Herren mit den meisten Ballkontakten in diesem Spiel. Dafür brauche ich keine Statistik, das sieht man da unten. Weil sie immer wieder angespielt werden. Auch jetzt wieder. Achtung, genau, passt zu Anton. Und der passt jetzt, Achtung, Achtung, rüber zu Schlotterbeck. Das ist halt Dortmunds Spiel. Anton und Schlotterbeck immer hin und her, aber es ist halt sehr viel Breite dabei, aber keine Tiefe. Jetzt kommt mal Werder mit Füllkrug, Pass in Richtung Spitze. Aber da kommt Schuki nicht ran oder Dingchi in diesem Fall. Aber jetzt attackieren sie mal etwas höher, die Bremer. Vorne mit Erin Dingchi in der Rechtsaußenposition. Der

0: erobern. Umeinha auch fast den Ball, wird angeschossen von Schlotterbeck. Ja, und da haben die Bremer die Kugel, allerdings auch mit Foulspiel von Füllkrug. Der will es nicht wahrhaben, fragt einmal nett bei Christian Dingert nach. War das wirklich ein Foul? Der sagt ja und Füllkrug sagt okay. 26,5 Minuten rum, 0-0, Freistoß Dortmund und jetzt geht's wieder los. Dortmund läuft mit dem Ball, trabt mit dem Ball, das beschreibt es besser, glaube ich, und Bremen zieht sich zurück. Dortmund braucht Tempo. Mit diesem Trab-Fußball, immer im Kreis quasi, wirst du gegen Werder kein Tor machen. Anton zu Schlotterbeck. Und der will mal den Ball in den Rücken der Kette spielen, in den Lauf von Svensson. Die Idee war gut, der Lauf von Svensson auch schon angesetzt. Aber da hinten der eingewechselte Oskar Wojcik, der eingewechselte Pole, aufmerksam, köpft den Ball raus. Nächster Versuch, lang und hoch auf Svensson, in die Linksaußenposition. Da ist Sabitzer, der verlängert in Richtung Girassi. Der legt ab für Bellingham, 20 Meter vor dem Tor, rausgelegt zu Gadou. Der legt zu Anton, 20 Meter Torentfernung, Chipball raus auf die Außenposition zu ungenau. Ah, der hört das Raunen. Es wird ein bisschen unruhiger auf den Tribünen, weil das war mal eine Aktion, wo mehr drin war. Anton hätte schießen können. Das waren 22 Meter zentrale Position. Einfach mal drauf feuern. Aber Anton will dann den Ball nochmal raus auf links spielen und der passt dann zu ungenau. Sabitzer kommt nicht ran. Der Ball landet im Seitenaus. Ballbesitz Werder mit Grüll in der eigenen Hälfte. Linke Seite. Grüll spielt den Ball wieder zurück zu Friedl, zum Kapitän, in die eigene Innenverteidigung. Und von da geht es jetzt gleich zurück zum Torwart. Oder auch nicht. Über Demann, über die linke Seite soll der Ball in die Spitze kommen. Landet über Umwege, leicht abgefälscht auf der Linksaußenposition bei Grüll. Aber Werder kriegt auch kein Tempo nach vorne in die Offensivbewegung rein. Jetzt vielleicht mal über einen versuchten Doppelpass von Grüll mit Schuki. Aber es gibt nur einen Wurf in Höhe der Mittellinie für Werder. Beim Stand von nach wie vor 0-0. Und jetzt habe ich es hier auch schwarz auf weiß. 77% Ballbesitz für Borussia Dortmund. Und die Statistik sagt, Dortmund gab einen Torschuss ab. Das ist aber so ein herbeigelogener Torschuss. Ja, das kann ja nur der von Sabitzer in der Anfangsphase gewesen sein. Der ging so weit und hoch vorbei, dass man da eigentlich nur mit sehr viel gutem Willen oder sehr viel Kaltgetränken von einem Torschuss sprechen kann. In der ersten halben Stunde noch kein Spektakel zum Auftakt des fünften Spieltags. Aber in diesem Spiel oder diesem Duell gibt es Spektakel auch oft am Ende. Hauptsache, es gibt es irgendwann mal. Weil wenn das jetzt der Gradmesser sein soll für das restliche Wochenende, dann plant schon mal einen Ausflug mit der Family. Das könnte spannender werden. 30 Minuten rum, 0-0. Kein echter Torschuss. Und wieder das Kreislaufen von den Dortmundern. Über Anton, zentrale Position, 30 Meter Torentfernung in den Halbkreis auf Sabitzer, der raus zu Svensson, Linksaußenposition, wieder gegen zwei, zurück zu Svensson, Chipball in die Mitte, abgewehrt, Svensson nochmal mit dem Abpraller zurück in die Mitte, wieder ein Bremer dazwischen und Schlotterbeck nochmal mit der Flankenmöglichkeit, muss warten, weil Girassi steht noch im Abseits. Flanke missglückt, landet aber trotzdem bei Waneri, der chippt den Ball auf Svensson. Das war mal in Ansätzen gefährlich. Der Ball immer noch im Strafraum. Schlotterbeck auf Svensson. Zu Sabitzer. Zu Metscher. Der mit dem Hackentrick weiter. Und jetzt ist letztendlich ein Bremer dazwischen. Zu viel klein-klein. Dieser Ball von Waneri an den langen Pfosten in Richtung Svensson war richtig gefährlich. Svensson hatte schon zum Volley-Schuss ausgeholt. Zum Dropkick am 5-Meter-Eck. Aber ein Bremer spitzelt ihm da den Ball vom Fuß. Deswegen weiter kein Torschuss. Aber Dortmund zieht etwas an jetzt in dieser Phase. Wieder über Sabitzer, Linksaußenposition, im Dribbling gegen Arthur. Spielt den Ball auf Metscher, Halbfeld, flach in die Mitte. Wieder Svensson, wieder Sabitzer, wieder raus, Ball in die Mitte. Achtung, ein Ball für den Keeper. Der pflückt ihn aus der Luft. Und jetzt hat sich Demann da unten wehgetan. Aber ich glaube, der geht, es geht weiter für ihn. Am Knie, unabsichtlicher Zusammenprall, Pferdekuss aufs Knie, sehr unangenehm. Aber von Gerassi hat er ihn da unten abbekommen. Ah nee, gar kein Pferdekuss, sondern die Ferse, die Stollen vom hinteren Schuh von Gerassi auf den Schlappen bekommen, unabsichtlich. Das ist genauso schmerzhaft. Aber es geht weiter für Demann. Und Dortmund holt sich den Ball. Und Gerassi mit einem Stockfehler bei der Ballannahme. Aber wieder der Fehler auch von den Bremern. Sabitzer kommt aber nicht durch. Also Dortmund wird jetzt etwas giftiger, auch in den Zweikämpfen am gegnerischen Strafraum. Holt sich auch jetzt schon wieder mit Schlotterbeck den Ball. Sabitzer holt den zweiten Eckball raus für Dortmund. Diesmal von der linken Seite. Ziemliches Flipperspiel gerade gewesen, als der Ball da zweimal eigentlich bei den Bremern war, die aber sofort den Ball wieder herschenkten, die Werderaner. Die Dortmunder versuchten daraufhin schnell in den Strafraum zu kommen, aber jemals dann wieder ein Bremer dazwischen. Und jetzt ist das Ding zum Eckball über die Grundlinie geflippert. Sabitzer macht's von rechts. Quatsch, von links mit rechts. So ist es richtig. Wieder mit Schnitt zum Tor. Und wieder sechs Dortmunder im 5-Meter-Raum. Eckball kommt an den kurzen Pfosten, abgewehrt. Bayer mit dem Chipball in die Mitte in Richtung Gerassi. Aber der Kopfball ohne Druck in die Arme des Torwarts. Und der wirft den Ball weit und tief in die gegnerische Hälfte in Richtung Chucky. Aber ihr hört es am Jubel. Juan Gadou im Rückwärtsrennen schneller als der Bremer. Der wäre sonst auf und davon gewesen, alleine auf Kobel zugelaufen. Und es hätte einen Torwart-Abwurf-Assist gegeben. Aber so Gadou mit seinen langen Beinen schneller am Ball als der Bremer Offensivspieler. Sowas lieben sie hier in Dortmund. Nächster Ball in Richtung Bayer auf die Rechtsaußenposition. Und wieder gleich zwei Mann da, die Bayer und Vaneri in dem Fall wieder zum Rückpass zwingen. Und jetzt sind wir wieder da, wo wir so oft sind. Zentral vorm Tor, 50 Meter weg von der Bude der Bremer, Anton und Schlotterbeck im Hin- und Her-Spiel. Anton jetzt, 35 Meter rangegangen, am gegnerischen Tor wieder der Pass raus auf die rechte Seite. Anton kriegt den Ball zurück, Flanke in die Mitte, wird abgeblockt. Und Füllkrug arbeitet so wie alle Bremer mit nach hinten und holt den Einwurf raus. Also kollektiv ist das richtig gut, was Werder defensiv macht. Offensiv findet Bremen nicht statt. Aber je länger es hier 0-0 steht, ist das eben ein Ergebnis für Bremen. Ein Punkt in Dortmund nimmt in dieser Phase jeder gerne mit. 4 Siege zum Auftakt bei den Dortmundern. Hier der Fußballtempel ohnehin wieder eine Festung geworden. Vor allem freitagsabends. Dazu gleich mehr, denn Bremen kommt mal über Füllkrug. Der spielt den Ball aber erstmal auch wieder zurück ins Mittelfeld, um sich dann selbst nach vorne zu orientieren. Über Juri Richer, der Niederländer. Der auch kein Tempo in die Aktionen kriegt. Werder versucht, das Spiel jetzt mal zu verlagern und zu öffnen. Grüll mit einem langen Pass geschickt in die Linksaußenposition im Duell gegen Bayer. Und wieder der Dortmunder Sieger. Allerdings verursachte ein bisschen ungestüm einen Eckball für Werder. Und jetzt murmelt er sich da gerade selber ein paar Schimpfworte in den Bart, der nicht vorhanden ist, der Maxi Bayer. Das war komplett unnötig. Da will er den Ball eigentlich mit dem rechten Fuß in Seiten ausspielen und buxiert ihn irgendwie mit links in die falsche Richtung ins Tor aus. Und dementsprechend erster Eckball Werder in der 36. Minute. Von Chucky mit links, von links mit Schnitt weg vom Tor. Das ist die Variante der Bremer. Eckball kommt, Kopfball Füllkrug nicht, aber Demann mit dem Nachschuss. Und da war richtig Fums hinter. Der Belgier rauft sich jetzt auch die Haare, weil er genau weiß, wenn der durchgekommen wäre, der wäre brandgefährlich gewesen. Der wäre zwar genau auf Kobel gekommen, aber durch dieses Gefühl, durch den Verkehr vor Kobel, schwer zu sehen gewesen. Dieser knallharte Schuss, dieser Dropkick mit dem Vollspann links von Demann, aber der bleibt hängen. In der, wie sagt man immer so schön, vielbeinigen Abwehr. Da war einfach überhaupt keine Lücke. Da standen 22 Spieler einfach rum. Und irgendwo prallte der Ball dann ab. Jetzt aber mal super Aktion von Werder. 3 gegen 2, sogar 4 gegen 2. Achtung, Dingchi schießt den Ball am Tor vorbei. Da war deutlich mehr drin für Werder, wenn er den Ball in die Mitte passt. Da waren 2 in der Mitte frei. Aber letztendlich ist es Reis, gar nicht Dingchi, sondern Reis, der da den Abschluss sucht, aus 14 Metern, ein bisschen rechts vom Tor versetzt. Trifft den Ball, aber nicht mit dem Vollspann, sondern ein bisschen zu sehr mit der Innenseite. Und deswegen geht er am langen Pfosten vorbei. Ludovic Reis, der Niederländer, mit dem ersten echten Torschuss in diesem Spiel. Knapp am Tor vorbei. Und so bleibt es beim 0-0. Und jetzt mal auf der anderen Seite. Sabitzer für Dortmund mit etwas Platz. Ball rausgegeben auf Svensson. Der bricht wieder ab, spielt zurück in die eigene Innenverteidigung auf Schlotterbeck. Und der wieder raus auf Dingchi. Es ist immer noch so, dass bei Dortmund das Tempo fehlt. Jetzt wird Metscher umgerissen. Und das ist mal eine interessante Freistoßposition, wobei das eigentlich fast schon zu weit ist. Das sind 28 Meter. Müsst ihr euch vom linken Turmpfosten eine Linie nach vorne vorstellen. Da liegt der Ball, also nicht ganz zentral. 2-3 Meter vom Elfmeterpunkt, von dieser Linie weg, etwas rüber nach links. Und Sabitzer hat was vor. Sehr entschlossen legt er sich den Ball dahin und geht zum Anlauf. 5-6 Schritte Anlauf. Ich glaube, der knallt den jetzt aufs Tor. Und die Bremer riechen den Braten und Füllkrug entfacht mal gerade ein bisschen Hektik und stellt einen Mann mehr in die Mauer, weil er sagt, der schießt. Und ich glaube, das wird so sein. Auch Svensson steht am Ball. Sabitzer mit rechts, eigentlich die bessere Position für Sabitzer. Oder Svensson mit links, aber der steht da so ein bisschen, Hände in die Hüfte. Sabitzer sieht entschlossener aus, auch so wie er sich den Ball da hingelegt hat. Jetzt trippelt er, Sabitzer! Boah, super Schuss, aber ganz knapp am Winkel vorbei. Ich musste kurz innehalten, weil ich schon Luft geholt habe. Dieses Ding habe ich im Winkel gesehen. Aber da fehlt ein Zentimeter. Ansonsten wäre es ein Traumfreistoßtor geworden von Sabitzer. Super Schusstechnik. Den Ball ein bisschen geschaufelt, aber trotzdem Druck drauf bekommen. Und der fällt absolut genau im richtigen Moment runter. Der hätte ganz leicht oben die Latte touchiert, die Unterkante. Und wäre von da ins Netz geknallt. Aber er geht eben ganz, ganz knapp links am Tor vorbei. Bremen jetzt mal in der Vorwärtsbewegung. Leicht abseits verdächtig. Ja, nicht nur verdächtig, sondern es war abseits. Fahne geht hoch. Und dementsprechend Freistoß für die Dortmunder. Die jetzt auch ihren ersten echten Torschuss haben. Da haben wir jetzt also in der Statistik eine 1:1 und ein 0:0 auf der Anzeigentafel in Sachen Tore. Aber so darf es doch gerne weitergehen. Zwei klasse Offensivaktionen von beiden Mannschaften. Vielleicht die Initialzündung für die Schlussphase der ersten Halbzeit und für das, was dann in Hälfte 2 noch kommt. Schlotterbeck mit dem Ball in die gegnerische Hälfte. Und jetzt geht es wieder los. Ganz Bremen hinten, ganz Dortmund vorne. Aber wo ist die Lücke? Anton und Schlotterbeck wieder hin und her. Die beiden sind heute die besten Passfreunde. Schlotterbeck wieder zu Anton. Der steht zentral, 40 Meter weg vom gegnerischen Tor. Rechts raus auf Bayer. Diesmal ist Krüll ein bisschen weit weg von Bayer. Trotzdem tritt er auf den Ball und spielt erstmal wieder hinten rum. Hätte sich da mehr trauen können, Maxi Bayer. Hatte mal ein bisschen Freiraum, um da mal vorbeizugehen am Gegenspieler. Svensson für Dortmund. Linksaußenposition in die Mitte. Girassi mit dem Rücken zum Tor. Legt ab. Schuss von Sabitzer. Flach. Genau auf den Torwart. Kein Problem für Karl Hein im Kasten von Werder. Der nächste Torschuss, den man auch so nennen darf. In der 41. Minute beim Stand von 0-0. Zweimal Sabitzer für den BVB. Eben mit dem Freistoß. Jetzt mit dem Abschluss nach Pass von Girassi. Und auf der anderen Seite Ludovic Reis, wo deutlich mehr drin war für Werder, wenn Reis da vielleicht in die Mitte gepasst hätte, bei Überzahl. Metscher energisch über rechts, aber die Flanke zu nah ans Tor. Hein ist da, fängt den Ball ab und wirft ihn wieder auf Reis. Nee, aber erstmal wieder nach hinten. Dortmund stellt zu, attackiert früh mit Svensson. Und prompt der Fehlpass bei den Bremern. Und jetzt kommt Metscher. Super Ball auf Svensson. Achtung, Pass in die Mitte, zu ungenau. Anton nochmal für die Dortmunder. Rausgespielt auf Bayer. Der hat rechts Platz zum Flanken. Flanke ist nicht gut. Nicht hoch genug. Bleibt am ersten Bremer am kurzen Pfosten hängen. Nochmal Bayer. Wieder rechte Seite. Zurück auf Gadou. Wieder in die Mitte auf Anton. Der hier wieder quer zu Schlotterbeck. Und der wieder raus, links auf Svensson. Der zieht in die Mitte, nochmal auf Schlotterbeck. Jetzt auf Sabitzer weitergegeben in die Rechtsaußenposition. Aber kein Raumgewinn bei den Dortmundern. Wir sind immer noch weit weg vom Bremer Tor. Anton zu Metscher, der versucht anzukurbeln, nimmt Bayer mit. Der versucht mit einem Hackentrick weiterzuleiten und das Spiel schnell zu machen. Geht schief, Werder dazwischen. Nächster Konterversuch über Reis, der verliert aber den Ball in der Vorwärtsbewegung. Er kämpft ihn sich danach wieder, aber der Konter ist dahin. Dortmund wieder im Ballbesitz über Metscher. Super Drehung um den Gegenspieler rum, hat damit ein bisschen Raum kreiert für Bayer. Der geht in den Strafraum, Bayer, Bayer, Bayer und Heinz, super Parade. Maxi Bayer frei vom Keeper und der hält den Ball. Aber Dortmund bleibt im Ballbesitz. Ja, das Publikum schreit Elfmeter, aber das war nicht elfmeterwürdig. Aber der vielleicht danach gegen Schlotterbeck. Und der Aufschrei im Stadion war auch lauter. Bei der ersten Szene, ich sitze ja relativ hoch hier auf der Haupttribüne, bei der ersten Szene hatte ich einen relativ klaren Blick. Das war gar nichts, das war viel zu wenig. Aber auch der zweite, sagt Christian Dingert sofort, weiterspielen. Kein Foul an Schlotterbeck und die Aktion von Bayer mit der noch besseren Parade von Karl Hein. Klasse Tat vom Werder-Keeper, der den 0-1 Rückstand aus Bremer Sicht verhindert. Da ging es mal schnell, initiiert von Metscher aus dem Mittelfeld, der mit einer geschickten Körpertäuschung den Gegenspieler ins Leere laufen lässt und plötzlich Freiraum hat. Und dann Bayer schickt, der ist frei im Strafraum, leicht rechts vom Tor versetzt. Macht eigentlich gar nicht so viel falsch, Maxi Bayer, aber der Keeper pariert prima. Im Stile eines Handballtorwarts wirft er sich da Bayer entgegen und pariert so irgendwie mit Oberschenkel und Hüfte. Und wehrt den Ball zur Seite ab und verhindert den Einschlag. Einzige, was man Bayer vielleicht vorwerfen kann, ist, dass er einen Tick zu lang gezögert hat mit dem Abschluss. Und so der Winkel ein bisschen eng wurde. Und der Torwart immer näher kam. Und dann wird natürlich der Winkel für den Schuss immer kleiner. Flanke in Richtung Girassi von den Dortmundern abgefangen von Werder. Aber im Moment nur Füllkrug vorne. Und der verliert in der Vorwärtsbewegung den Ball. Dortmund mit Bayer. Schon wieder im Strafraum. Wieder Bayer. Pass in die Mitte in Richtung Girassi. Zu ungenau. 30 Sekunden noch. Regulär im ersten Durchgang. Durch die Pieper-Verletzung gibt es ein, zwei Minuten, würde ich schätzen, oben drauf. Dortmund zieht nochmal an. Über Svensson. Links Außenposition. Auf Schlotterbeck ins Halbfeld. Der wieder quer. Na klar, zu Anton. Und jetzt Vaneri, schöner Übersteiger, rechts vorbei, Ecke rausgeholt für die Dortmunder. Früher war es Pünktchen und Anton, heute ist es Nico und Anton. Die beiden hinten in der Innenverteidigung, die permanent hin und her Passer. Und jetzt sind eben genau die beiden, Schlotterbeck und Anton, vorne wieder im gegnerischen Fünfer, denn es gibt Eckball für die Dortmunder. Zwei Minuten Nachspielzeit. Und nochmal Svensson mit Schnitt zum Tor hin. In den 5-Meter-Raum, Faustabwehr des Keepers und Befreiungsschlag. Und dann geht Hein zu Boden. Ist da bei der Faustabwehr in einen entweder Gegen- oder Mitspieler gesprungen. Gesichtsverletzung und dementsprechend die Schulter von Girassi ist es, glaube ich, letztendlich, die er da am Kinn zu spüren bekommt. Und ich kriege hier nochmal die Zeitlupe eingeblendet. Ja, das ist eindeutig Ball gespielt gegen Schlotterbeck. Schucki spielt erst den Ball und dann tritt Schlotterbeck Schucki auf den Fuß. Also wäre es sogar umgekehrt ein Foul von Schlotterbeck gewesen. Und bei weitem natürlich kein Elfmeter für Borussia Dortmund. Hein wird behandelt, das kriegen wir jetzt in der Nachspielzeit nochmal obendrauf. Bernd Maxi Meyer, wie man ihn kennt, mit den großen Augen nochmal ins Stadion rund guckt und nochmal über seine vergebene Chance nachdenkt. Und ich sehe hier auch nochmal die Zeitlupe und sehe, dass das gar nicht die Hüfte war, sondern die ausgestreckte Hand von Hein, was die Parade sogar noch besser macht vom Keeper. Und den Abschluss von Bayer eigentlich ja, gut macht. Also der Abschluss war schon okay. Bayer visiert das lange Eck an und den hält nicht jeder Torwart. Aus so kurzer Entfernung, anderthalb Meter zwischen Torwart und Schütze. Und da kann man sich ausrechnen, wie viele Millisekunden vergehen. Vom Verlassen des Fußes bis zur Hand des Torwarts. Also du hast da nicht viel Reaktionszeit. Und das war mega pariert von Hein, wie er den Ball da mit der weit ausgestreckten Hand noch raushaut und den Einschlag verhindert. Und so wird es gleich mit dem 0-0 in die Kabine gehen. Und das Spektakel gibt es dann in Hälfte 2. Hoffentlich. Aber am Ende dieser ersten Halbzeit hatten wir doch die Torchancen. Hatten wir diesen tollen Freistoß von Sabitzer, hatten wir die Chance von Reis, hatten wir die Chance von Bayer gerade. Nehmen wir das doch jetzt mal als Initialzündung für Hälfte 2. Langer Ball nochmal bei Werder in Richtung Füllkrug. Der köpft weiter Richtung Tschuki, aber zu ungenau. Dortmund dazwischen nochmal selbst mit einem langen Ball in die gegnerische Hälfte. Vielleicht nochmal ein Angriff bei den Dortmundern. Über Guirassy von hinten leicht gestoßen. Trotzdem kriegt er den Ball per Kopf zum Mitspieler. Bayer dann allerdings mit einem ungenauen Pass in die Spitze wieder zurück zu Guirassy. Und dementsprechend Werder dazwischen mit einem Ball auf die Tribüne. So, es wird Zeit für die Pause. Und jetzt gibt's die Pause. Halbzeit in Dortmund. Zwischen Borussia Dortmund und Werder Bremen. Nach den ersten 45 Minuten noch torlos. 0:0. Gleich gibt's die Analyse aus dem Studio mit Konstantin Klein. Und wir hören uns dann gleich aus dem Stadion wieder. Bis gleich.
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3: Ganz genau, Pause in Dortmund. Marc Eschweiler war das mit der ersten Halbzeit. BVB 0, Werder Bremen auch 0. Am Ende der Pause sprechen wir nochmal. Über diesen ersten Durchgang gab ja die ein oder andere Chance. Gibt uns Gelegenheit, über Kuriositäten im Fußball zu sprechen, denn der Fußball an sich kann schon ein merkwürdiges Geschäft sein, oder? Denn auch wenn es läuft, zum Beispiel wie gerade beim BVB, ist nicht immer alles so, wie es scheint. Und zumindest, wenn man die Ohren hier und da mal aufmacht, gibt es sogar Kritik zum Teil. Ja? Bestes Beispiel Niko Kovac und Borussia Dortmund. Ein ziemlich erfolgreiches Duo gerade, aber diese Riesen-Euphorie ist es noch nicht. Luka Bedingkasa.
4: Niko Kovac ist bescheiden.
5: Ja, erst einmal hallo zusammen. Freue mich, dass ich hier heute sein kann.
4: Niko Kovac ist ein Arbeiter.
6: Seine Mannschaften, die waren immer geprägt, wirklich von Teamgeist, von Wille.
4: Niko Kovac
6: steht für Erfolg, hat das Double geholt.
4: Der Kroate verkörpert wie kaum ein anderer die Identität eines Ruhrpott-Vereins wie Borussia Dortmund.
5: Das, was ich von jedem Einzelnen fordere, ist Hingabe, Leidenschaft auf dem Platz.
4: Und so hat der Arbeiter Kovac in anderthalb Jahren Historisches geschafft. Gemessen an den ersten 50 Bundesligaspielen ist er nach Punkten der erfolgreichste BVB-Trainer aller Zeiten. Und auch aktuell ist der BVB auf Kurs. Und doch hört sich echte Liebe von Seiten der Fans irgendwie anders an.
7: Ja, der Weg geht erstmal im Vergleich zur letzten Saison nach oben, ganz klar. Tabelle ist erstmal gut, ist okay. Aber es muss noch was passieren.
4: Denn trotz aller positiven Statistiken gibt es Kritik an Kovac.
8: Diese Philosophie finde ich nicht so ganz so gut, wie wir aktuell spielen.
9: Da ist noch Luft nach oben.
4: Anders als viele seiner Vorgänger legt Kovac den Fokus vor allem auf die Defensive. Doch nicht immer hat diese für manche wohl destruktive Spielweise auch den gewünschten Erfolg gebracht. Immer wieder gab es unerklärliche Aussetzer, vor allem in den Pokalwettbewerben.
10: Atalanta Bergamo gewinnt 4:1 und schmeißt
9: Borussia Dortmund raus aus der Champions League.
4: Trotzdem oder gerade deshalb hat Kovac die Handhabe bekommen, den Kader nach seinen Vorstellungen umzugestalten. Offensive Flügelspieler wie Jamie Gittens oder Karim Adeyemi gehören der Vergangenheit an. Vertrauen bekommen Mentalitätsspieler à la Schlotterbeck oder Anton. Und dennoch hat Kovac in dieser Saison auch Kreativität und Spielwitz dazu bekommen, etwa mit dem jungen Griechen Konstantinos Karezas. Und damit auch einen Auftrag von BVB-Boss Lars Ricken.
10: Das ist unser Anspruch, eben besser zu werden, mit jedem Tag auch unsere Fans zu begeistern.
4: Aber Kovac wäre nicht Kovac, wenn...
11: Aussprechen kann ich alles. Ich will zum Mond fliegen, aber es ist realistisch. Das ist jetzt mal eine andere Geschichte. Die Währung im Fußball sind Siege, sind 3 Punkte, das ist einfach so.
4: Der Mana Kovac und der BVB. Noch ist sein Weg in Dortmund nicht zu Ende. Es bleibt abzuwarten, ob und wann aus einer pragmatischen womöglich die echte Liebe wird.
3: Wie komme ich jetzt von der echten Liebe zu Jan-Philipp Molitor in meinem Studio? Beruflich, würde ich einfach mal sagen.
12: Ja, genau, beruflich. Rein beruflich, rein platonisch.
3: Die Bundesliga ist zurück, also an diesem Wochenende, und Borussia Dortmund und Werder Bremen schwitzen sogar schon. Ihr habt es mitbekommen, 0-0 da der Spielstand. Aber es stehen ja noch einige andere Spiele an diesem 5. Spieltag. Jan-Philipp Molitor ist dafür bei mir im Studio. Und Jan-Philipp, ich weiß es ganz genau, wenn man mit den Augen über die Spiele geht an diesem Wochenende, dann kicken einige einfach so ein bisschen anders im ersten Moment, wenn man die liest, als andere. Was ist dein Lieblingsspiel?
12: Ist sehr diplomatisch formuliert von dir, ja. Aber gut. Ich glaube, ohne damit jetzt irgendwem zu nahe zu treten, kann ich da nur Köln gegen Gladbach sagen. Das Rhein-Derby in Köln am Sonntag, da ist auf jeden Fall am meisten Feuer, sowohl auf dem Platz als mit Sicherheit auch auf den Tribünen. Und da ist ja auch sportlich richtig was drin. Also das ist auf jeden Fall richtungsweisend für beide. Kölns Trainer René Wagner muss mit Platz 13 und erst einem Sieg jetzt langsam gut aus der Pause rauskommen. Natürlich ist das Spiel des Jahres, was man gewinnen muss eigentlich aus Kölner Sicht. Sonst könnte es da vielleicht auch schon ein bisschen eng werden für den Trainer. Bei Gladbach, da sieht es ja überhaupt nicht besser aus. Ne? Also da ist jetzt ein neuer Trainer da mit Alexander Blessin. Der gibt sein Debüt auf der Trainerbank. Aber dass er da ist, hat natürlich auch Gründe. Ohne Punkte bisher, 4 Niederlagen und 16. Ich wiederhole, 16.
3: Das sind viele.
12: Gegentore, ne? In 4 Spielen.
3: Nach 4 Spielen.
12: Das sind viele. Das kann man auch recht einfach rechnen, wie viele das im Schnitt sind.
3: Ja.
12: Und das sind auf jeden Fall zu viele. Und jetzt muss er zeigen, ob er die Stabilität zurück in die Truppe kriegt. Bei St. Pauli hat er genau das damals geschafft in der Bundesliga. Und dann gibt es am Sonntag ja noch Platz 11 zu Gast bei Platz 3. Und Conny, du oder auch ich, wir denken vielleicht gerne noch an Zeiten, wo das andersrum war, wo Schalke mal auf 3 war und Freiburg auf 11 war. Das ist jetzt umgekehrt.
3: Ja, das habe ich auch mitbekommen die letzten Jahre. Ich glaube sogar die letzten 3 Spiele der Blau-Weißen in Freiburg gingen 0-4 aus. Ironischerweise.
12: Da wurde man auch nicht überfahren.
3: Ja, also ich sag mal so, ich weiß jetzt nicht, mit wie viel Vorfreude die Schalker da übermorgen hinfahren, aber wir werden es übertragen. So oder so, ist ja klar. Das also die beiden Spiele am Sonntag. Und was geht morgen?
12: Ja, die Bayern, die sind zu Gast beim kleinen Nachbarn, nenne ich sie mal ganz nett, in Augsburg. Und für Bayern-Trainer Vincent Kompany ist da alles beim Alten.
13: Es geht darum, jedes Spiel zu gewinnen. Das ist die Priorität.
12: Ja, Problem ist nur, letzte Saison ist natürlich richtig, haben die Bayern genau ein einziges Spiel verloren. Und wo? Klar, richtig, gegen Augsburg. Wird auf jeden Fall unangenehm, ist es in Augsburg eigentlich immer. Und Augsburgs Trainer Manuel Baum, der hat auch nochmal im Archiv geschaut, wie der FCA das damals gemacht hat gegen die Bayern.
14: Das muss halt jeder in jeder Sekunde wie ein Wahnsinniger halt sprinten.
12: Ja, Matchplan, würde ich sagen, ist einfach zu merken.
3: Das hätte auch bei mir auf dem Ascheplatz funktioniert damals, also diese Ansage. Einfach zu merken ist auch am Samstag 15.15 Uhr, denn da beginnt immer unsere ARD-Bundesliga-Konferenz mit den Vorberichten in allen Stadien. Und da fehlen uns noch ein paar. Eins dieser Stadien steht in Sinsheim am Samstag, also morgen, und kann sich schon mal, ja, ich würde mal sagen, auf eine kleine Rautenwanderung gefasst machen, oder?
12: Ja, genau, das Stadion steht in Sinsheim, aber das Heimspiel, würde ich mal sagen, hat nämlich nicht die TSG, sondern über 10.000 Hamburger und Hamburgerinnen haben sich da angekündigt für dieses Auswärtsspiel, und die kommen, sagen wir mal, nicht nur mit Wucht, sondern vielleicht auch mit etwas Wut im Bauch, denn die TSG, die hat kurzerhand vor dem Spiel einfach mal die Preise hochgesetzt, sowohl für das Spiel als auch für das Spiel der Schalker. Was in ein paar Wochen da stattfindet. Ein Schelm, wer dabei Böses denkt, sage ich mal. Das so als kleines Vorspiel. Und HSV-Trainer Merlin Polzin, der hat aber ganz andere Probleme, denn der ist sich nicht ganz sicher, ob er nach der Länderspielpause noch genug fitte Spieler hat.
15: Manchmal kommst du mit einem halbvollen Tank ja auch ans Ziel, wenn die Strecke nicht so weit ist.
12: Ich würde das mal norddeutschen Optimismus nennen. Und bei die Spritpreise lassen wir aus der Geschichte jetzt einfach mal raus, ja, als Vergleich, würde ich sagen. Ne? Und dann jetzt schon die Überraschung des Spieltags. Die SV Elversberg zu Gast bei Union Berlin. Und ey, Da müssen wir kurz mal ein bisschen Boulevardesque werden. Ne? Hast du Vincent Wagner gesehen? Der hat ja. sich die Haare kurz geschnitten.
3: Meinst du jetzt den Vincent Wagner als Mensch oder als Playmobil-Figur?
12: Nee, ich meine doch auch den als Mensch.
3: Ja, habe ich gesehen. War eine neue Erfahrung. Mal wieder.
12: Ja, ist wirklich. Und auch tabellarisch ist Elversberg auf Rang 7 deutlich, pass auf, windschnittiger unterwegs. Gerade als Union Berlin auf der 17. Macht aber nichts, sagt Vincent Wagner.
16: Es wird noch eine Weile dauern, bis wir mal als Favorit ins Spiel gehen in der Fußball-Bundesliga. Aber wir arbeiten dran.
12: Ja, und den Rest, den besprechen wir nicht ganz so intensiv, aber wir wollen es natürlich nicht hinüberfallen lassen, denn Mainz empfängt noch Bayer Leverkusen, das auch am Samstagnachmittag, genauso wie Paderborn den VfB Stuttgart empfängt. Und abends gibt es natürlich auch noch das Topspiel, auch das natürlich live zu hören bei uns, wie alles, Leipzig gegen Eintracht Frankfurt. Und ich sag mal, das klingt auch zumindest mal schmackhaft, würde ich sagen.
3: Ganz genau, alle Spiele natürlich bei uns live im Einzelstream oder da womöglich in der großen, in der wunderbaren ARD-Bundesliga-Konferenz. Jan-Philipp Molitor, danke und tu mir den Gefallen, bleib der Sport. Treu.
12: Ich arbeite dran.
3: Na gut.
12: Ich hoffe, ich darf bleiben.
3: Du darfst bleiben. Danke dir. Und nicht nur die Bundesliga ist zurück, denn auch die zweite Liga ist wieder da. Ist euch vielleicht schon aufgefallen, sind ja schon zwei Spiele durch am 7. Spieltag. Heidenheim, Kaiserslautern gegen 0-0 aus eben. Braunschweig gewinnt 1-0 gegen Holstein Kiel. Kiel also weiterhin ohne Sieg in der zweiten Bundesliga bislang. Morgen geht es dann weiter in Sachen Liga 2 und da nimmt ja ein neues, vielleicht sogar schillerndes, aber mindestens mal polarisierendes Gesicht auf der Trainerbank bei Hannover 96 Platz. Sandro Wagner ist back. Was wird das wohl geben da morgen in Magdeburg? Tom Gernke weiß mehr.
17: Sandro Wagner wirkt etwas verschnupft. Die schwarz-weiße 96-Kappe tief ins Gesicht gezogen, beantwortet er die Fragen der Journalisten. Viel lässt er nicht zu, blockt Fragen abseits von Ecke Tor immer wieder ab.
18: Also wir sind ja hier keine One-Man-Show und das ist mir ganz, ganz wichtig. Ich sage immer wieder, 96 steht im Vordergrund und im Endeffekt müssen die Jungs sich ja wohlfühlen mit dem, was wir zusammen uns erarbeiten und das ist auch mein Credo.
17: Wagner will keinen Personenkult, das merkt man. Der Fokus soll nicht auf ihm, sondern rein auf dem Sportlichen liegen. Dafür lässt er auf dem Platz hart arbeiten, mehr als noch sein Vorgänger Christian Tietz.
18: Ich kann nur sagen, dass ich hier schon selbstbewusste Spieler sehe, die jetzt nicht großartig an sich zweifeln. Und das gibt auch gar keine Zeit und gar keinen Grund zu zweifeln. Also jeder Spieler hat ja nachgewiesen, warum er bei Hannover 96 spielen kann. Und da müssen wir jetzt drauf aufbauen.
17: Am besten schon in Magdeburg, wo 96 eine weiße Weste hat. 4 Spiele, 4 Siege. 3000 mitgereiste Hannover 96-Fans hoffen darauf, dass das auch so bleibt.
18: Die sind schon so lange hier und es ist ja ihr Verein. Und ich bin ja hier erstmal nur Gast und versuche mich reinzuarbeiten.
17: Im Tor wird wie zuletzt Leo Weinkauf stehen. Hinter dem erkrankten Lars Gindorf steht ein dickes Fragezeichen. Wagner wird Lösung finden müssen und lässt selbst bei seiner Gefühlslage vor der Pflichtspielpremiere nicht allzu tief blicken.
18: Jeder, der mitreist, egal welche Funktion er hat, hat natürlich Gefühle. Bei mir persönlich ist, dass ich meine Gefühle weniger teilen möchte, sondern wirklich es um die Mannschaft geht. Genau. Und das ist so der Hauptfokus.
3: Ich bin ehrlicher als Sandro Wagner und teile meine Gefühle mit euch. Ich freue mich sehr auf morgen live bei uns, also bei Sportschau Live ab 13.15 Uhr. Die Premiere von Sandro Wagner bei Hannover 96 in Magdeburg im Einzelstream oder in der Konferenz mit Darmstadt gegen Darmstadt gegen Cottbus und Osnabrück gegen Dynamo Dresden. So rum. Und bevor wir zurück ins Stadion nach Dortmund gehen zu Marc Eschweiler, gibt es noch eine ARD-Sounds-Empfehlung von mir und zwar den Sportschau-Podcast Sportschau F. Das ist ein biografisches Format über Frauen im Sport. Da waren einige interessante Gesprächspartnerinnen schon mit dabei. Hört da gerne mal rein. 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Und ein Ergebnis kann ich euch in diesem Zuge noch weiterleiten. Frauenländerspiel Deutschland gegen Australien in Karlsruhe gerade 2-1 der Spielstand. Es läuft die zweite Halbzeit, auch das könnt ihr bei uns hören. Jetzt wieder Dortmund. ARD Sounds klingt gut und das Westfalenstadion ja sowieso. Es war allerdings schon mal lauter, wenn ein Heimtor fällt zum Beispiel. 0-0 steht es noch gegen Bremen. Marc Eschweiler verfolgt das Spiel für die Sportschau bislang. Marc, was machen wir mit der ersten Halbzeit? Beide halten sich an ihren Matchplan, habe ich so ein bisschen das Gefühl. Aber so richtig knistern tut es noch nicht in den Strafräumen, oder?
0: Nee, das stimmt. Wir brauchen das Glücksrad und kaufen uns ein Tor. Also ich glaube, das würde dem Spiel gut tun. Schöne alte Floskel, aber das würde das Ganze hier so ein bisschen öffnen. Auf der anderen Seite ist es halt Dortmund. Es wird viel taktiert, es wird sehr auf Sicherheit gespielt. Auch bei den Bremern ist das natürlich hier oberste Devise. Erstmal hinten kein Gegentor zu kassieren und für Bremen ist beim Stand von 0-0 alles okay. Dortmund wird mehr investieren müssen. Dortmund wird aber auch in der zweiten Halbzeit mehr investieren. Also bei aller Kann man das überhaupt Kritik nennen? Er holt ja Punkte. Also bei allen Kommentaren, die man an der Spielweise so hört von Niko Kovac, irgendwann geht auch er ins Risiko und wird auch offensiv wechseln. Leute wie Silva oder Karezas sitzen beispielsweise noch auf der Bank und werden kommen, wenn es hier länger 0-0 steht. Dementsprechend habe ich ja dann doch so leise Hoffnungen, dass die zweite Halbzeit spektakulärer wird.
3: Ja, und spektakulär, wir hatten es ja vor dem Spiel angesprochen, dieses Ding damals mit dem späten Spielgedrehe der Werderaner, das war ja auch so ein lachsfarbenes Trikot, so ähnlich sieht das jetzt auch aus, was Niklas Füllkrug und Kota anhaben. Der Mann bei seinem Spiel gegen seinen Ex, wie gefällt er dir in seiner Rolle bislang, der Niklas Füllkrug?
0: Ich bin übrigens froh, dass du mir jetzt gesagt hast, wie ich dieses Trikot nennen kann. Also ich habe die ganze erste Halbzeit überlegt, wie beschreibe ich diese Farbe? Aber Lachsfarben ist, jetzt wissen glaube ich alle Bescheid, aber so roher Lachs, noch nicht gekocht oder gebraten.
3: Ja. Da hatte einer eine Idee, ne?
0: Ja, definitiv. Ich verstehe nur nicht so ganz, warum, weil Dortmund spielt in Schwarz-Gelb. Hättest du doch wunderbar auch in Grün-Weiß spielen können. Aber das ist halt Auswärtstrikot und es hat dann irgendwas. Ich glaube, so als Ur-Werderaner-Fan willst du dann doch das Grün-Weiße lieber sehen. Auf der anderen Seite, du musst halt damit klarkommen, was dir angeboten wird. Das gilt ja auch für das Spiel in der ersten Halbzeit. Was Füllkrug angeht, der arbeitet halt. Der ist vorne, der ist hinten, der reibt sich auf für die Mannschaft. Aber Füllkrug ist halt ein Mittelstürmer, ein Strafraumstürmer. Und wenn du nicht vorne im Strafraum bist, dann kannst du auch keine Bälle kriegen. Also das gilt ja für die ganze Mannschaft. Werder kommt ja so gut wie gar nicht nach vorne. Und dementsprechend verhungert Füllkrug vorne natürlich in der Offensive komplett. Arbeitet immer mit nach hinten. Sehr mannschaftsdienlich unterwegs. Aber das ist eben Werders Defensive. Auch Marco Grüll habe ich ja mehrfach erwähnt. Immer wieder dieses Duell gegen Maxi Bayer. Der spielt ja heute im Grunde eigentlich Linksverteidiger. Obwohl er ja nominell eigentlich links vorne spielen soll. Also ganz Bremen steht ja permanent nur hinten drin. Kollektives Verteidigen. Deswegen ist Füllkrug noch nicht so sehr in Erscheinung getreten, weil er ist ja jetzt auch nicht so der schnellste und Konterspieler.
3: Aber er ist anspielbar, glaube ich. Und bleibt das auch. So, Marc Eschweiler ist weiterhin anspielbar für die Sportschau. So viel also zur Pause. Lasst uns gemeinsam nachhören, was der zweite Durchgang jetzt gleich für uns bereithält. Es zieht uns wieder vor die Süd. Ja? Ich bin Konstantin Kleine und sage jetzt gar nicht mehr so viel, sondern nur noch Dortmund, Bremen und Sportschau-Reporter Marc Eschweiler. Hinder.
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0: Willkommen zurück im Dortmunder Fußballtempel. Die Mannschaften sind wieder da. Die Bremer und die Dortmunder. Ich sehe im Moment keine personellen Veränderungen. Dementsprechend geht es mit dem gleichen Personal weiter in die zweite Hälfte, die hoffentlich mehr bietet als die erste. Da wurde es erst so ab der 37. Minute so richtig spannend oder unterhaltsam. Reis mit der Chance, dem Konter bei den Bremern. Der Schuss freistehend am Tor vorbei. Die bessere Option wäre der Pass in die Mitte in Richtung Dingchi oder Chuki gewesen. Und dann kam Sabitzer mit seinem Freistoß für Dortmund in der 39. den er nur ganz knapp am Winkel vorbeiknallt. Und die beste Chance im Spiel hatte Maxi Bayer in der 43. der Dortmunder Stürmer frei vor Torwart Karlhain. Aber der mit einer mega Handabwehr verhindert hier das erste Tor des Abends. So, die Fans sind voller Hoffnung für Hälfte 2, die in wenigen Augenblicken beginnt. Und zwar jetzt. Wieder ein Pfiff in Dortmund. Borussia gegen Werder. Ein Bundesliga-Traditionsduell, das noch etwas mehr Spektakel haben darf. So, Niko Kovac ist jetzt auch schon mal voll drin im Spiel. Hat gerade den Torwart gespielt. Unten in der Coaching-Zone ein Befreiungsschlag der Bremer. Fliegt in Richtung Gäste- bzw. Heimtrainerbank. Und Niko Kovac fängt den Ball spektakulär, muss man ja fast sagen. Der wäre fast dabei abgehoben. So eine Flugparade hätte er fast gemacht. Fängt den Ball ab, damit seine Mannschaft schnell einwerfen kann. Ballbesitz bei den Dortmundern und personell hat sich insofern was verändert, dass Maxi Bayer die Seite gewechselt hat. Der ist es leid, die ganze Zeit da hinten immer gegen Marco Grüll anzurennen und auch nie vorbeizukommen. Der spielt jetzt nicht mehr rechts vorne, sondern der spielt links. Und Svensson spielt etwas überraschenderweise jetzt auf der rechten Offensivseite. Also auch Kovac hat gesehen, dass da rechts mit Bayer und Gröll nichts geht. Deswegen kommt jetzt Bellingham für Dortmund über die zentrale Position. Schuss abgeblockt, aber Einwurf für Dortmund. Also es ist zumindest schon mal ein Zeichen, das wir gerade auch in der Halbzeitpause kurz angesprochen haben, dass natürlich Dortmund irgendwann mehr ins Risiko gehen muss und auch gehen wird. Kovac hat gesehen, dass das in der ersten Halbzeit so nicht funktioniert hat, dass die Bremer so tief stehen und seine Mannschaft kein Tempo, keine Mittel entwickelt, um die Bremer auseinanderzuziehen. Daher jetzt zumindest schon mal dieser taktische Wechsel der beiden Außenspieler, um die Bremer da vielleicht auch vor neue Aufgaben zu stellen. Svensson jetzt auf der rechten Seite das erste Mal gegen Gröll. Kluger Pass in den Lauf von Bellingham. Der dreht ab, spielt dann an den Strafraum auf Metscher. Der gegen drei bleibt stabil im Ballbesitz. Hat den Ball immer noch, legt ihn auf Anton, der zu Schlotterbeck. 20 Meter Torentfernung. Schlotterbeck mit dem Flachschuss. Leicht abgefälscht, aber letztendlich dann wieder eine Beute für den aufmerksamen Karl-Hein. Ordentlich Pfeffer hinter diesem Schuss. Aber Hein ist unten neben dem Pfosten, fängt den Ball ab. Im Nachfassen hat er ihn dann sicher. Kam mit Oberschenkelproblemen zurück von der Nationalmannschaft Estlands. Aber davon nichts zu sehen. Stark gegen Bayer in der 43. Stark auch gerade gegen diesen abgefälschten Flachschuss von Nico Schlotterbeck. Und nach knapp 2 Minuten den ersten Torschuss. Das hatten wir in der ersten Halbzeit so mal gar nicht. Da dauerte es bis zur 37. bis zum ersten Torschuss. Darf gerne so weitergehen. Metscher, 20 Meter Torentfernung. Doppelpass mit Gadou. Raus auf Svensson. Außenposition, rechte Seite. Svensson gegen Gröll. Geht vorbei. Lupfer in die Mitte. Achtung, am langen Pfosten lauert Bayer. Der kommt aber nicht ran. Also Svensson mit seinen ersten beiden Aktionen offensiv gegen Gröll. Schon mal mit einer 100% besseren Quote als Bayer, der nie vorbeikam im Grunde an Gröll. Svensson jetzt schon zweimal mit 2 Aktionen. Und Bayer lauert jetzt auf der linken Seite. Erstmal die Flanke in die Zentrale, wieder Richtung Metscher. Kopfballabwehr der Bremer zu kurz. Gadou macht den Ball nochmal scharf in Richtung Girassi. Volley Schuss und klasse Parade von Hein. Der nächste Abschluss, diesmal war Neri. Volley-Schuss mit links, halb hoch aufs rechte Eck des Tores. Und der Keeper fliegt und faustet den Ball zum Eckball für Dortmund. Also der BVB zieht an, aber mal richtig deutlich. Zweiter Abschluss innerhalb von wenigen Augenblicken. Erst Schlotterbeck, jetzt Vaneri und jetzt der Eckball von Svensson. Von rechts mit links, mit Schnitt zum Tor hin. Eckball kommt, Kopfballabwehr Werder zu kurz. Schlotterbeck köpft den Ball an den 5-Meter-Raum. Da ist Vaneri, der nochmal raus zu Svensson, zurück zu Vaneri. Super in den Lauf gespielt von Metscher. Flanke in die Mitte, Kopfball nicht von Girassi. Da war 2 Zentimeter zu klein, aber der Ball ist immer noch scharf. Anton im Strafraum, abgeblockt. Nochmal Sabitzer auf Schlotterbeck, zurück zu Sabitzer. Chipball in die Mitte Richtung Girassi. Und dann nochmal der Ball vom langen Pfosten in die Mitte. Aber da gab es vorher einen Stürmerfoul. Girassi hat da leicht geschoben. Und dementsprechend Freistoß Werder im eigenen Strafraum. Aber Dortmund macht jetzt Druck. Gute Aktion. Girassi legt den Ball da mit der Brust ab für Vaneri. Der trifft den perfekt. Und Hein ist eigentlich schon auf dem Weg in die andere Ecke. Und macht den entscheidenden Schritt im entscheidenden Moment wieder zurück in die andere Richtung. Und kann den Ball deswegen so abwehren. Ersten 5 Minuten rum in Hälfte 2. Füllkrug brummt der Schädel im Kopfballduell mit Gadou zusammengeknallt vorne. Scheint aber weiter zu gehen beim Angreifer der Bremer. War nicht Gadou, war Schlotterbeck. Der sich jetzt auch mal über die etwas kürzer geschorenen Haare reibt. Also das hat schon leicht gescheppert da bei den beiden, bei Schlotterbeck und bei Füllkrug. Den Bremer als etwas heftiger erwischt. Der braucht jetzt auch mal kurz den kalten Schwamm oben auf dem Haupt. Und einmal tief in die Augen gucken, ob alles noch stabil und geradeaus ist. Der Physio checkt Füllkrug, der muss jetzt erstmal mit runter und noch ein Minütchen draußen bleiben. Also ordentlich durchgeschüttelt, Niklas Füllkrug. Vorne noch nicht in Erscheinung getreten, weil Werder nur ein einziges Mal vorne war in der 37. mit einer Top-Chance allerdings. Reiß mit dem Flachschuss von halb rechts aus 14 Metern knapp am Tor vorbei. Dingchi und Schucki waren in der Mitte mitgelaufen. War eine 3 gegen 2 Situation. Da war mehr drin in dieser Szene für Werder in der einzigen Offensiven bislang in diesem Spiel. Füllkrug unten an der Trainerbank wird nochmal kurz durchgecheckt. Trinkt nochmal einen kräftigen Schluck Wasser und will jetzt wieder rein, muss aber jetzt warten. Werder in Unterzahl und Dortmund im Vorwärtsgang mit Gadou und mit Svensson auf der Außenposition. Sehr rechtslastig das Spiel von Dortmund, war es schon in der ersten Halbzeit. Auch jetzt mit Svensson da drüben auf der Seite. Und das gleiche Spiel wie in Hälfte 1. Anton mit Schlotterbeck im Mittelfeld hin und her. Metscher, der Antreiber, wieder mit dem Ballgewinn auf Bayer, der zieht in die Mitte, nimmt Metscher mit, leichter Stockfehler beim Nationalspieler. Metscher holt den Einwurf raus. Und Kovac sofort da unten signalisiert Metscher, sicherer spielen, schneller spielen. Anton, 25 Meter Torentfernung, zentral, spielt den Ball wieder raus auf die rechte Seite. Svensson gegen Grill bringt den Ball flach an den Strafraum zu Metscher. Der will durchstecken auf Bellingham. Erstmal abgewehrt, aber zu kurz. Schlotterbeck vor dem Tor rausgespielt an den Strafraum. Linke Seite, Bayer im Doppelpass mit dem Abschluss und am 5-Meter-Raum geblockt. Dieser Schlenzer von Maxi Bayer. Aber Dortmund bleibt dran mit Sabitzer. Flanke in die Mitte. Kopfballabwehr der Bremer. Die kommen da hinten gar nicht mehr raus. Metscher macht den Ball wieder fest für Dortmund. Spielt ihn auf Svensson. Rechtes Strafraumeck. Svensson mit dem Schlenker, dem klugen Ball in die Mitte. Vanneri, Drehschuss knapp vorbei. Ah, Dortmund ist jetzt dran. 53 Minuten rum, 0-0. Kaum noch Entlastung. Aus dem Kaum machen wir keine Entlastung bei Werder Bremen. Nur noch planlose Befreiungsschläge bei den Gästen im lachsfarbenen Trikot. Und deswegen berät sich da unten Daniel Thune mit seinem Assistenten, weil er sieht, dass die Mannschaft hinten schwimmt. Und Dortmund dem 1-0 immer näher kommt. Langer Ball in Richtung Füllkrug, der geht an alle vorbei. Füllkrug! Füllkrug macht das Tor nicht! Weil Kobel super hält per Fußabwehr. Aus dem Nichts steht Lücke vorne plötzlich völlig frei vom Tor. 7 Meter der Abschluss und die Fußabwehr von Kobel auf Kosten des Eckballs. Junge, was eine Chance für Niklas Füllkrug. Der Abschlag fliegt über alle hinweg. Schlotterbeck guckt nur noch hinterher, Füllkrug nicht im Abseits. Hat den Braten als erster gerochen, ist als erster losgelaufen. Und hatte deswegen den Geschwindigkeitsvorteil. Und jetzt der Eckball in der 55. Minute. Flach in die Mitte. Abwehr zu kurz. Nochmal Grill für Werder. Wieder zu kurz. Und jetzt der Konter von Dortmund über Bayer. Der wird dann ziemlich abgeräumt. Jetzt muss es gelb geben eigentlich für Grill. Ja, der läuft weit vom Schiedsrichter weg, um sich in Sicherheit zu bringen und kommt damit sogar durch. Hätte jetzt gedacht, dass er dafür die gelbe Karte sieht. Spiel läuft weiter. Super langer Ball von Schlotterbeck auf die Rechtsaußenposition auf Svensson. Annahme mit der Brust, zurückgepasst auf Gadou ins Halbfeld. Von da auf Metscher. Wir nähern uns wieder dem Bremer Tor an über Bellingham. Der tritt auf den Ball, nimmt Vanneri mit, der lässt klatschen wieder raus auf Svensson. Der ist vorbei an Grill, geht jetzt ins Dribbling und bleibt hängen im zweiten Versuch am Österreicher, aber holt sich den Ball dann wieder. Flanke in die Mitte, da ist Bayer am langen Pfosten, legt ab für Schlotterbeck, Dropkick, trifft den Ball nicht richtig. Aber nochmal Schlotterbeck, 20 Meter vor dem Tor, super Drehung, Schuss mit rechts. Junge, Junge, Junge, Nico Schlotterbeck entdeckt gerade sein Dribbling-Talent. Einmal um 360 Grad mit dem Ball am Fuß durch zwei Gegenspieler hindurch und dann der Schuss mit dem schwächeren rechten Fuß ein bisschen zu hoch. Nach 56 Minuten bleibt es beim 0-0. Und auf dem Monitor kriege ich nochmal die Chance von Füllkrug. Und der Kobel ist auch komplett entsetzt. Nach seiner Fußparade fällt er auf den Hosenboden und guckt völlig erstaunt nach vorne und pustet einmal quer durch, kurz durch. Weil diese Chance ist förmlich vom Himmel gefallen. Dieser lange Ball nach vorne an allen vorbei. Und der Erste, der ihn überhaupt berührt, war Füllkrug mit dem Torschuss. Der nimmt den Ball direkt aus der Luft. Das wäre in dieser Phase eigentlich ein Witz gewesen, wenn Werner in Führung geht. Aber wer fragt danach am Ende? Füllkrug hat übrigens, nur dass ich das mal erwähnt habe, falls das heute noch mal passiert oder diese Chance am Ende eben deswegen zum Thema wird, weil Bremen kein Tor gemacht hat. Aber Achtung, jetzt erstmal Sabitzer, Flanke in die Mitte. Aber Bremen kann klären, kann ich die Geschichte zu Ende erzählen. Füllkrug hat noch nie ein Tor gegen Dortmund geschossen. Es wäre heute seine Premiere gewesen. Vielleicht kriegt er noch mal eine. Aber wenn man das Spiel von Werder so sieht, glaube ich, gibt es solche Chancen nicht mehr so viele am heutigen Abend. Eher umgekehrt für Dortmund. Der BVB kommt schon wieder über Bayer. Der fühlt sich sichtlich wohler auf der linken Seite gegen Arthur, gegen den Außenverteidiger dort. Und jetzt Metscher. Prima, durch zwei hindurch. Steckpass in Richtung Bayer. Abgeblockt, Abwehr wieder zu kurz. Jetzt Anton mit der Schussmöglichkeit. Gadou mit der Schussmöglichkeit. Bringt den Ball in den Strafraum. Rechts raus auf Svensson. Flanke in die Mitte. Abgewehrt, Nachschussmöglichkeit. Anton mit Wucht per Dropkick. Und dann springt der Keeper am Ball vorbei. Und Girassi hat ganz plötzlich das leere Tor vor sich. Köpft den Ball aber drüber. Kein Vorwurf allerdings an den Stürmer. Unglaublich schwer zu nehmen. Außerdem stand Girassi eh im Abseits. Der Dropkick von Anton ist abgefälscht worden. Fliegt hoch in die Luft und kommt wie ein Stein vom Himmel am 5-Meter-Raum runter. Und da fällt der Ball Girassi auf den Hinterkopf von da übers Tor. Hein wäre am Ball vorbeigesprungen. Aber Girassi, wie gesagt, stand im Abseits. Das Tor wäre zurückgenommen worden, wenn dieser Hinterkopfball ins Tor gegangen wäre. Aber Dortmund bleibt dran. Kurzer Schock, davon haben sie sich erholt. Diese Top-Chance von Niklas Füllkrug. Dortmund mit dem Spielaufbau vom eigenen Strafraum. Ein bisschen riskant, die kurzen Pässe, die sie da spielen. Werder ist dazwischen. Allerdings unsauber nach vorne gespielt von den Gästen. Dementsprechend wieder Dortmund. Allerdings auch da kein guter Ball nach vorne. Und jetzt kommt Reis für die Gäste mit einem schlechten Ball auf die Außenposition in Seiten aus. Einwurf Dortmund. So, 59 Minuten sind rum. Erstes kleines Zwischenfazit der zweiten Halbzeit. Besser als die erste. Deutlich mehr los vor den Toren. Aber eben immer noch kein Tor. 0-0 zwischen Dortmund und Werder. Dortmund in dieser Saison zu Hause ja noch ohne Gegentor. 2-0 Hamburg, 3-0 Paderborn. Und ich habe euch in der ersten Halbzeit schon mal von Dortmunds atemberaubender Freitagsstatistik erzählt. Freitagsabends hat Borussia Dortmund nur eins von den letzten 43 Heimspielen verloren. Das war vor anderthalb Jahren gegen Leverkusen, 2-3. Ansonsten viel gewonnen, manchmal unentschieden, aber eben nur eine Niederlage von 43 freitagsabends. Also Flutlicht am Freitag, mag Dortmund im eigenen Stadion. Und gleich kommt Silva bei den Schwarz-Gelben, der steht schon unten, einsatzbereit mit den Händen in den Hüften. Ich bin gespannt, für wen. Gibt es die Doppelspitze wieder mal, Girassi und Silva? Fragezeichen. Metscher jetzt erstmal für Dortmund, 20 Meter vorm Tor, legt rüber auf Sabitzer. Der könnte flanken aus dem Halbfeld. Spielt zurück in die Zentrale zu Schlotterbeck. Hackentrick, Vaneri und wieder Hain. Wieder der Hain. Mit einer super Parade. Gegen diesen Schuss von Vaneri aus 10 Metern. Halblinke Position. Klasse Tat vom Keeper der Bremer. Und Dortmund bleibt dran. Das war super gespielt gerade von Schlotterbeck und Sabitzer. Letztendlich dann der Abschluss von Vaneri. Aber die nächste klasse Parade von Karl Hein. Also von Oberschenkelproblemen ist beim Torwart der Nationalmannschaft Estlands aber mal gar nichts mehr zu sehen. In einer Top-Verfassung. Dabei stand hinter seinem Einsatz heute ein kleines Fragezeichen. Aber ihm haben sie es zu verdanken, dass oben immer noch die Null steht hinten bei Werder.

Kolasi auf der Linie geklärt. Aber was ist da gepfiffen worden? Ach, ist das schön. Vanneri über den Innenpfosten in den Winkel. Per Fallrückzieher. Aber es ist ein Stürmerfoul gepfiffen worden. Ein Fallrückzieher aus dem Lehrbuch. Und er zählt nicht. Weil ich erkenne da nichts im Getümmel. Was auch immer Dingert da gesehen hat, ich sehe nichts. Da ist ein ganz leichter, aber wirklich ein hauchzarter Schubser. Das kann man aber überhaupt nicht so nennen. Das ist einfach ein normales Gerangel im Strafraum. Die Hände von Anton am Rücken des Bremers, der allerdings auch viel zu leicht zu Boden geht. Ich weiß nicht, ob man das unbedingt pfeifen muss. Das Problem an der Stelle ist, ich glaube, der Pfiff kam vorher. Dementsprechend kann der VAR da jetzt nichts machen. Und es wird beim 0-0 bleiben. Dieser Fallrückzieher von Vanneri landet trotzdem in jedem Highlight-Rückblick dieses Spiels. Und wenn ich das richtig gesehen habe, war das auch die letzte Aktion vom jungen Briten. Der sitzt nämlich schon auf der Bank. Er musste gehen für Silva, der ist jetzt im Spiel. Das ist auch ein Abend und eine Szene, von der du träumst. Du knallst das Ding per Fallrückzieher ins Tor. Und dann wird das Ding zurückgepfiffen oder war vorher abgepfiffen und du kannst danach nichts mehr machen auf dem Feld, weil du ausgewechselt wirst. Weil das sind ja eigentlich so Aktionen, die stacheln dich nochmal so positiv auf, dass du danach nochmal so richtig einen raushaust auf dem Rasen. Kann Vanneri jetzt nicht machen. Gutes Spiel vom jungen Mann. Hatte ja auch eben diese super Chance, dieser Abschluss aus kurzer Entfernung, während es jetzt hier ordentlich schifft, wie man in Dortmund sagt. Auf Hochdeutsch, es regnet. Weserwetter in Dortmund. Es bleibt beim 0-0. Also Girassis Kopfball wäre dann in Dingerts Wahrnehmung wahrscheinlich auch zurückgepfiffen worden, weil er da das Stürmerfoul von Anton gesehen haben will. Und bei den Gästen, und das ist kein unwichtiger Wechsel, liebe Fußballfreunde, Mitchell Weiser ist auf dem Feld. Spiel Nummer 3 nach seiner langen Kreuzbandverletzung. Und ihr wisst alle, wie die ersten beiden gelaufen sind. Das große Weinen in Köln, der große Jubel und das erneute Weinen beim 3-2-Siegtreffer. Aber das ist ja auch so eine Geschichte aus dem Fußballmärchen gegen Augsburg und jetzt hier in Dortmund. Und Weiser war damals auch mit dabei bei diesem verrückten 3-2 in der Nachspielzeit. Hier vor nicht allzu langer Zeit. Aber jetzt kommt erstmal Dortmund mit Schlotterbeck. Schöner Haken, Schlotterbeck immer noch im Ballbesitz. Lupfer in die Mitte, Sabitzer und wieder Hein. Drehschuss von Sabitzer aufs kurze Eck. Und wieder ist Hein da. Mitchell Weiser übrigens gekommen für Arthur. Und auch Darius Stallmach ist gekommen für Juri Recher, den Niederländer. Während es jetzt Eckball gibt, 6-2 das Eckverhältnis für Dortmund. Sabitzer mit Schnitt zum Tor, flach. Da verlängert Bayer mit der Hacke. Dortmund fordert Hand und es gibt... Nein, Dingert winkt sofort ab und sagt aus kurzer Entfernung angeschossen. Es gibt Abstoß. Ball im Tor aus gewesen. Ich sehe nochmal die Zeitlupe. Nee, war auch der Bauch. War der Sixpack von Niklas Füllkrug. Beide Hände waren links und rechts neben dem Ball. Aber er berührt ihn. Mit dem Bauch, mit dem Sixpack. Und jetzt auf der anderen Seite Werder, wieder nächster langer Ball nach vorne. Und abgefangen von Dortmund, Konterversuch über Silva, aber der bleibt erstmal hängen. Deutlich mehr los auf dem Rasen als in der ersten Halbzeit. Viel mehr Strafraumszenen, viel mehr Tempo drin, weil eben Dortmund das Tempo deutlich angezogen hat. Und jetzt mit Silva als Spitze vorne neben Girassi nochmal das deutliche Zeichen. Es soll noch offensiver werden. Silva ja mit einem Top-Start in die Saison. 2 Tore in der Liga gemacht.

0: Einwurf Dortmund. Während der Wind diesen leichten Nieselregen bis auf die Tribünen hochdrückt. Uselig ist es, sagt man hier. Ist halt Herbst. Und Dortmund kommt, wird Goldner für die Dortmunder. Silva kriegt den Ball vor der Grundlinie nicht mehr rum, gibt Abstoß für die Bremer. Für Weiser war es das erste Tor nach 17 Monaten in der Fußball-Bundesliga. Und beim denkwürdigen 3:2-Sieg damals beim Siegtreffer von Oliver Burke in der 95. Minute gab Mitchell Weiser damals die Vorlage. Also der hat auch gute Erinnerungen an Dortmund, obwohl es für Werder ansonsten oft nicht viel zu holen gab. Sollte Dortmund heute gewinnen, wäre es der Rekordsieg, der 52. gegen Werder. Nur gegen Frankfurt hat Dortmund auch 52 Mal gewonnen. Ist insgesamt über all die Jahre in der Liga, ist ja das 115. Ligaduell mit der Lieblingsgegner. Achtung, Dortmund über Svensson gegen Grüll, kommt vorbei, spielt den Ball flach auf Metscher, der lässt klatschen für Anton, der wieder rüber zu Schlotterbeck. Wir sind 20 Meter vorm Tor, Bayer, Linksaußenposition, wieder zurück zu Schlotterbeck ins Halbfeld. Kommen sie rein in den Strafraum, da ist es nach wie vor sehr eng. Aber sie flanken jetzt öfter im Vergleich zur ersten Halbzeit, weil Svensson wie jetzt einfach öfter durchkommt auf der rechten Seite und den nächsten Eckball zieht in der 69. Minute. Eckball Nummer 7 für Borussia Dortmund, diesmal von Svensson. Wieder mit Schnitt vors Tor und wieder Anton, Girassi, jetzt auch Silva. Vorne mitten im Getümmel. Ball kommt, Kopfballabwehr und dann der Befreiungsschlag. Und Dortmund muss neu aufbauen von Kobel. Er steht an der Mittellinie, nimmt da den Ball an und baut von da neu auf. Über Metscher. In der Mitte ist es extrem eng. Dortmund muss sich etwas auf die Außen fallen lassen. Svensson und Bayer haben jetzt beide Außenpositionen besetzt. Auch Silva kommt aus der Zentrale raus. Ist ein bisschen unaufmerksam gerade beim Pass von Schlotterbeck. Da ist Weiser mit Stirnband schneller am Ball. Und geht in einen energischen Zweikampf mit Silva, setzt sich dadurch. Mitchell Weiser zieht den Freistoß für Werder. Und noch 20 Minuten auf der Uhr. 0:0 in diesem Bundesliga-Klassiker Dortmund gegen Bremen. Top-Chancen gab's. Aber es gibt halt heute einfach auch zwei Top-Torhüter. Gregor Kobel einmal gefordert, einmal überragend pariert mit dem Reflex gegen Füllkrug. Und auf der anderen Seite Karl Hein, der 3-4 Mal mit Mega-Reflexen den Einschlag verhindert hat. Gegen Bayer, gegen Maneri. Und eben half der Teamkollege auf der Linie mit. Jetzt kommt Dortmund wieder über Anton. Halbfeld, Querpass zu Schlotterbeck. Na klar, der wieder raus zu Bayer. Linke Seite am Strafraumeck. Bayer im Dribbling gegen Weiser. Pass in die Mitte, klug durchgelassen. Tunnel von Sabitzer, damit Silva den Ball dahinter kriegen kann. Aber Mitchell Weiser direkt voll drin im Spiel. Aufmerksam, wach im Zweikampf. Und dementsprechend der Befreiungsschlag ins Seitenhaus. Und die nächsten beiden Wechsel bei Borussia Dortmund. Johannes Fährmann, der Niederländer, kommt rein. Zuletzt noch in der Startformation für Nico Schlotterbeck. So sieht's aus, oder? Nee, doch nicht. Für Bellingham. Und wer ist der Zweite, der rausgeht? Ah, Sabitzer ist der Zweite, der rausgeht. So, Joey Fährmann ist drin. Und der zweite, Karetsas, der junge Grieche. Auch im Spiel. Dortmund mit Svensson, der läuft aber mit dem Ball ins Tor aus. Ein bisschen zu weit vorgelegt. Aber Svensson hat auf der rechten Seite nach dem Wechsel mit Bayer von links auf rechts deutlich mehr für Belebung gesorgt. Das passt besser. Svensson gegen Grüll. Das geht eher zugunsten von Svensson aus. In der ersten Halbzeit hatte der Bremer gegen Bayern noch öfter die Nase vorn. Und jetzt Karezas drin, der 18-jährige Grieche. Vielleicht kann der noch was Überraschendes machen. Waldemar Anton ein bisschen ungestüm gegen einen Bremer, der da sich das Gesicht hält und zu Boden geht. Das ist Krüll, der allerdings aus der Situation auch mehr macht, als es war, um es mal freundlich auszudrücken. Das Gute ist aber, dass die Jungs sofort merken, dass sie mit ihrer Schauspielerei mittlerweile nicht mehr weiterkommen. Deswegen steht er wieder und das Gesicht ist plötzlich auch wieder ganz in Ordnung. Und dementsprechend geht es weiter mit Freistoß für Werder. Halblinke Position, lang und hoch in die Mitte, in Richtung Füllkrug. Metscher, was macht der denn da? Der kriegt den Ball da hinten nicht weg. Und die Bremer bleiben im Ballbesitz mit Demann und mit Weiser im Strafraum. Querpass geht schief und jetzt der Konter, angezündet von Karezas und über Silva. Aber da kommt Friedel mit einer Monstergrätsche und hört euch jetzt mal den Jubel der Werder-Fans an. Als hätten sie gerade das 1-0 erzielt. Dabei ist Friedel einfach nur über den halben Platz gesprintet, um die letzten 10 Meter einfach mal per Grätsche über den jetzt mittlerweile nassen Dortmunder Rasen zu rutschen und dem Silva einfach die Kugel wegzuhauen. Das ist Leidenschaft in Lachsfarben. Normalerweise sagt man ja Leidenschaft in Grün und Weiß, aber heute ist es halt anders bei Werder. Und jetzt kommt wieder die Schwarz-Gelben über Joey Fährmann. Ball auf die Linksaußenposition in Richtung Bayer. Annahme mit der Brust gegen Weiser. Kommt nicht vorbei am Bremer. Der mit dem Befreiungsschlag allerdings vor die Füße von Fährmann. Der ist am Strafraum. Linke Seite spielt den Ball in die Mitte auf Anton. Wieder zurück zu Fährmann. Der auf Gadou. Der könnte mal schießen. 18 Meter Torentfernung. Immer noch Gadou. Legt auf Schlotterbeck. Auch der könnte schießen. Halblinke Position. Flanke in die Mitte. Girassi legt ab für Svensson. Und dann ein Abwehrbein dazwischen. Es ist verdammt eng. Sie müssen den Ball da irgendwie durchwursteln. Durch die vielen Bremer. Bayer, Flanke in die Mitte, Girassi lauert, wieder ein Bremer vorher am Ball. Aber Dortmund bleibt dran, ganz Bremen wieder am eigenen Strafraum. Fährmann, halblinke Position, in die Mitte auf Anton, der halb rechts zu Svensson. Der ist im Strafraum, am Strafraumeck, legt raus aus dem Strafraum. Gadou, Flanke in die Mitte, Girassi kriegt den Ball nicht per Kopf. Silva vielleicht, Kopfballstaffette hin und her, Bayer im Strafraum. Macht den Ball fest für Dortmund, muss aber unter Druck erstmal zurückspielen. Zur Mittellinie in Richtung Schlotterbeck. Der wieder quer zu Anton. Fährmann tritt auf den Ball, nimmt Schlotterbeck mit. Der verliert die Kugel fast, muss dann in einen Zweikampf mit Weiser, den er dann verliert. Und jetzt könnte Werder kontern. Über Reis. Der wird verfolgt von Schlotterbeck, der zieht leicht am Trikot, Spiel läuft weiter. Über Dingchi, der Bremer in der Rechtsaußenposition, zusammen mit Weiser, der gegen drei, wow, was für ein Hackentrick von Mitchell Weiser, gegen drei, die lässt er damit aussteigen, Hackentrick zurück zum eigenen Mann an die Mittellinie. Bremen verlagert das Spiel von rechts auf die linke Seite, Flanke in die Mitte, Füllkrug, deutlich im Abseits. Kopfball am Tor vorbei, aber Füllkrug stand 2-3 Meter im Abseits. Dementsprechend Freistoß Dortmund. Schlussviertelstunde ist angebrochen beim Stand von 0-0. Gibt's noch den entscheidenden Treffer zu Sieg Nummer 5 in Spiel Nummer 5 für Borussia Dortmund? Oder düpiert Werder den BVB wieder im eigenen Stadion? Werder-Fans sind voll da. Und Karezas für Dortmund wird abgegrätscht. Einwurf sogar für Werder, denn Karezas war zuletzt am Ball. Das wird ein hartes, hartes Stück Arbeit für den BVB, hier diese defensiv starken Bremer mit diesem überragenden Torwart Karl-Heinz heute zu bezwingen. Chancen waren da. Und jetzt in der zweiten Halbzeit ist auch das Tempo da bei Dortmund, aber eben die Durchschlagskraft, die Präzision im Abschluss, die fehlt noch beim Tabellenführer. Karenzas über rechts in die Mitte auf Anton. Der raus auf die rechte Seite, wieder zurück auf Gadou. Der tritt auf den Ball, spielt dann wieder zurück in die Mitte in Richtung Anton. Aber da sind zu viele Bremer Abwehrbeine. Ball bleibt hängen. Fährmann, Chipball in die Mitte. Wieder Kopfballabwehr von Werder. Schlotterbeck wieder im Halbfeld. Der wird hinten überhaupt nicht gefordert. Der spielt permanent 30 Meter vor dem gegnerischen Tor. Anton quer zu Gadou. Der könnte wieder schießen. Macht er auch. Genau in die Arme des Torwarts. Karl-Heinz ist da. Und nimmt jetzt mal ein paar Sekunden, so viel er kann, bis er abgezählt wird von der Uhr. 78 Minuten gleich rum in Dortmund. 0:0. Die Bayern lauern schon auf den Patzer, in Anführungszeichen, wenn man das überhaupt so nennen kann, am fünften Spieltag. Und für Werder wäre das Punkt Nummer 8 in dieser Saison an Spieltag Nummer 5. Bestwert seit Aufstieg 22. Den würden sie hier gerne und dankend mitnehmen, den Punkt aus Bremen, aus Dortmund nach Bremen. Bayer mit einem Ball unkontrolliert, lang und hoch nach vorne. Gerassi rennt und rennt, aber ist heute auch noch nicht so richtig zum Zuge gekommen. Aber auch er ist ja so ein Stürmer von dem Kaliber. Ich brauche halt nur einen guten Ball. Oh, Schlotterbeck, Querschläger am eigenen Strafraum. Füllkrug lauert, Anton bügelt's aus, köpft den Ball erstmal raus, aber Weiser macht ihn fest für Werder in der gegnerischen Hälfte. Dingchi auf der rechten Seite. Verliert das Duell gegen Bayer. Der spitzelt den Ball in Seiten aus. Einwurf Werder, Mitte der gegnerischen Hälfte. Weiser auf Dingchi. Weiser zieht in die Mitte mit dem Ball am Fuß. Bayer, super Tackling. Er kämpft den Ball. Und jetzt der Konter. Gerassi wird steil geschickt. Weit links draußen. Gerassi gegen Friedel. Gerassi ist vorbei. Gerassi ist vorbei. In der Mitte lauert Silva. Da kommt der Ball hin. Und dann Tor! Flick-Flack hinterher. Daniel Svensson schießt in seinem 50. Bundesligaspiel das 1:0 für Borussia Dortmund. Nachdem Silva in der Mitte verpasst nach dem Querpass von Gerassi, lauert dahinter der mitgelaufene Svensson und der drückt den Ball aus 6-7 Metern ins Tor. Und der Initiator dieses Treffers ist Maxi Bayer mit dem Ballgewinn hinten gegen Mitchell Weiser. Der Pass auf die Außenposition in Richtung Gerassi. Der läuft Friedel davon. Und dann spielt Gerassi den Ball clever, quer, flach in den Rücken der Abwehr. Und dann tritt zur Freude von Daniel Svensson Silva am Ball vorbei, sodass Svensson am Fünfer in den Ball reinrutschen kann. Und seinen ersten Saisontreffer erzielt. Und das ausgerechnet im Jubiläumsspiel. Und dann macht er den Miro Klose vor der Dortmunder Süd. Mal aus dem Laufen, ganz fein, der Rückwärtssalto. Wunderbar eingesprungen und felsenfest auf beiden Füßen gelandet. Daniel Svensson. Ein Abend wie gemalt für ihn heute in seinem 50. Bundesligaspiel. Und in der offiziellen Statistik der deutschen Fußballliga, die habe ich hier oben auf meinem Monitor, aber warte, guck mal erstmal auf den Schuss von Wojcik, der Bremer, am Tor vorbei. Wird als Vorlagengeber Fabio Silva eingeblendet. Dabei schlägt er eigentlich nur ein Luftloch und tritt am Ball vorbei, berührt ihn aber ganz leicht. Die eigentliche Vorlage geht normalerweise auf Kosten von Gerassi. Aber so ist das mit der Statistik. Aber wie gesagt, die Initialzündung für dieses Tor, die entsteht am eigenen Strafraum durch den Ballgewinn von Maxi Bayer. Erstes Tor von Svensson nach davor 13 torlosen Bundesligaspielen für ihn. Jetzt muss man ihm natürlich auch zugute halten. Der Mann ist eigentlich defensiv Außenverteidiger. Und macht ein richtig starkes Spiel. Ist auf der rechten Seite, habe ich euch schon mehrfach erzählt. Richtig gut in der zweiten Halbzeit, nachdem er mit Bayer die Seiten getauscht hat. Bayer kam in der ersten Halbzeit ein Grill überhaupt nicht vorbei. Und seit Svensson da spielt, ist da viel, viel mehr Betrieb. Aber auch Maxi Bayer, der links wiederum besser zurechtkam in diesem Spiel und eben einfach so mannschaftsdienlich auch bis zurück, bis zum eigenen Strafraum, mit nach hinten ackert. Und eben gerade diesen ganz entscheidenden Ballgewinn hatte. Mitchell Weiser die Kugel vom Fuß stibitzt. Als Mitchell Weiser gerade so ähnlich im Grunde eigentlich wie bei seinem 3-2-Siegtreffer letzte Woche gegen Augsburg, nur auf der anderen Seite, in die Mitte zog, um abzuziehen, ist der Bayer da mit der Fußspitze, spitzelt die Kugel weg und dann schnell der Pass nach vorne. Gyrassi mit der Vorlage, Svensson mit dem Tor. Und jetzt schon wieder Svensson, der Torschütze am Strafraum. Spielt den Ball auf Silva, in die Mitte, Silva und Hein ist da. Kratzt den Ball vor der Linie weg. Aber Dortmund bleibt dran. Mit Gyrassi und mit Schlotterbeck in der Außenposition, linke Seite. Fährmann, kluger Ball auf Maxi Bayer an der Grundlinie, abgewehrt von Wojcik, Eckball Dortmund, 84 Minuten rum. Und Fußball ist ein Ergebnissport, man hört es auch an der Kulisse. 80 Minuten vorher, die vergessenen Torchancen, die doch eher durchwachsene erste Halbzeit vergessen. Spitzenreiter, 15 Punkte. Wieder kein Gegentor und wieder vorne eins gemacht. Reicht am Ende, um die Masse glücklich zu machen. Eckball, Kopfball, Tor! Und da ist er wieder, der Bizeps von Nico Schlotterbeck. 2-0 Dortmund, der Kapitän köpft die Dortmunder zum Auftaktsieg in den fünften Spieltag. Ich glaube, das können wir jetzt schon sagen. 5 Minuten vor dem Ende, 2-0 Dortmund. Der Eckball an den langen Pfosten und da steht Nico Schlotterbeck aus kurzer Entfernung und nickt den Ball rein. Und dann wird das eh schon kurz im Trikot, mal kurz noch einen Tick kürzer gemacht am Ärmel, damit der Bizeps im Flutlicht so richtig leuchten kann. Und jetzt zeigt er ihn nochmal. Den linken. Ganz genau, so klingt das in Dortmund, wenn Norbert Dickel, der Stadionsprecher, zusammen mit der Masse das Tor feiert. 2-0 Dortmund, gab, wenn überhaupt, nur ganz minimal Überlegungen oder Diskussionen, dass da ein Dortmunder Spieler vorm gegnerischen Torwart gestanden hat, aber der hat nicht entscheidend behindert. Dementsprechend zählt das Tor, 2-0 Dortmund, Schlotterbeck macht den berühmten Deckel drauf, oder nicht? Wir hatten das schon mal, Freunde, ein 2-0 von Dortmund. Sogar bis zur 89. Minute. Also lass uns warten, bis der Schiri das Ding abpfeift. Aber im Moment sieht alles ganz schwer nach Dortmunds fünften Sieg im fünften Spiel aus. Aber Bremen kommt über die rechte Seite und nochmal mit zwei frischen Leuten. Mick Schmedkens reingekommen für Ehren, Dingchi und ein ganz junger Mann, 19 Jahre, Paul Erev Benagi, auch reingekommen in die Partie. Sollen jetzt nochmal irgendwas vorne beleben. 3,5 Minuten noch regulär, Abstoß, Kobel vom Dortmunder Tor. Sie sind geduldig geblieben, sie sind ruhig geblieben, die Dortmunder. Sie haben auf ihre Möglichkeiten gewartet und wieder mal spät zugeschlagen. Und die Basis lag, auch wenn das nicht immer das Schönste ist im Fußball, aber die Basis liegt einmal mehr auch in diesem Spiel in der Defensive. Werder hatte zwei Chancen in diesem Spiel, das waren zwei große, das muss man sagen, aber einmal Reis am Tor vorbei und beim zweiten Mal, Achtung, jetzt kommt Werder nochmal mit Reis. Reis schießt, Tor! Tor für Werder! Nur noch 1:2 und wir nehmen den Deckel wieder vom Topf. 88. Minute. Ludovic Reis, 18 Meter Innenpfosten, Tor. Und nur noch 2:1 für Dortmund. Jetzt fängt Werder mit der Aufholjagd offenbar schon früher an. Im Vergleich zu diesem verrückten Ding damals. Im August 22. So, die Werder-Fans sind plötzlich auch wieder da. Das war ein Fehlpass von Dortmund. Hinten links in die Füße eines Bremers, der den Ball dann sofort zu Reis weiterleitet. Und der fackelt nicht lange und schießt aus 18 Metern halb rechte Position den Ball ins Tor. Und jetzt ist Dortmund nochmal gefordert, wach zu sein. Und ganz Bremen wird jetzt nachdenken. Wir haben es schon einmal getan. Und so Typen wie Weiser, die damals dabei waren, werden das jetzt denen, die nicht dabei waren, da unten jetzt mal flüstern. Und die Mannschaft nochmal anheizen. Werder kommt über die Außenbahn, über die linke Seite. Ball in die Mitte gespielt, über Grill, dann ist Schlotterbeck dazwischen. Kontersituation für Dortmund, Girassi mit dem Stockfehler. Und wieder Reis für die Bremer. 30 Meter vor dem Dortmunder Tor, in die Linksaußenposition gespielt, auf Grill. Flanke in die Mitte, Weiser, Kopfballverlängerung Richtung Füllkrug. Kopfballabwehr von Dortmund, ein bisschen zu kurz. Und dann der Befreiungsschlag in Richtung Girassi, wieder zu kurz. Bremen bleibt dran. Wieder mit Grill, der zieht in die Mitte. Grill, Achtung, flach in die Mitte, Drehschuss Reis, abgeblockt. Jetzt schwimmt plötzlich Dortmund da hinten. Und gelb für den eingewechselten Darius Stallmach. Fuß drauf gehalten gegen einen Dortmunder, gegen Karezas. Freistoß Dortmund. Zeit zum Durchatmen. 30 Sekunden noch in der regulären Spielzeit. Was kriegen wir? 3-4 obendrauf. Also Zeit ist allemal. Und vor allem so, wie sich Bremen in den letzten 2 Minuten präsentiert, ist hier plötzlich noch alles drin. 6 Minuten Nachspielzeit. Okay. Das hat August 22 Vibes. Da hatten wir 90 plus 5. Dortmund führt 2-1. 6 Minuten Nachspielzeit. Riskanter Rückpass, weil hoch und scharf in Richtung Kobel. Der fängt den Ball mit der Brust ab, schlägt ihn weit nach vorne. Aber Werder hat den Ball und kommt aber dann doch zurückgepfiffen. Foul eines Dortmunders. Freistoß Bremen in Höhe der Mittellinie. Und jetzt zieht sich Dortmund komplett zurück. Keine Entlastung mehr von Schwarz-Gelb. Werder drückt plötzlich auf den Ausgleich. Nach diesem Anschlusstor aus dem Nichts gefühlt. Nachdem durch Schlotterbecks 2-0 alles entschieden schien. Aber schreibt die Werderaner nicht ab. Foul an Weiser. Freistoß. 28 Meter vor Dortmunds Tor. Fast zentral. Und jetzt überlegt da hinten Karel Heinz schon, ob er mitkommen soll. Der guckt schon zur Trainerbank. Darf ich? Er kriegt noch kein Signal, er bleibt am Mittelkreis stehen. Und jetzt legt sich Grill für Werner den Ball zurecht. Grill mit rechts, dem Mann mit links. Oder wird es eine Flanke? Wir sind in der 92. Minute. 2-1 für Dortmund. Freistoß Werder vor den Gästefans. Kobel im Tor in Alarmbereitschaft. Nur 3 Mann in der Mauer. Es wird ein Lupfer, Füllkrug, Tor! Das gibt's ja gar nicht! Niklas Füllkrug köpft das 2:2. Das kannst du dir nicht ausdenken. Niklas Füllkrug mit seinem ersten Tor gegen Borussia Dortmund zum 2:2. in der 92. Minute. Freunde, Bremen in Dortmund. Das ist manchmal einfach ein bisschen verrückt. Das kannst du dir nicht ausdenken. Niklas Füllkrug läuft einfach im Rücken der Dortmunder Abwehr weg, steht nicht im Abseits. Und köpft den Ball über den herausstürzenden Gregor Kobel ins Tor. Es wird noch gecheckt, ob es Abseits war. Es ist kein Abseits. Schiri Dingert sagt Tor 2:2. Und allerspätestens jetzt ist die erste Halbzeit aber mal komplett vergessen. Jetzt haben wir das Spektakel, was dieses Spiel in irgendeiner Form so ein bisschen prophezeit hat. Und die Dortmunder werden bestraft, dass sie dieses 2:0 nicht länger gehalten haben. Einwurf Dortmund. Gibt es nochmal eine Pointe in die andere Richtung? Langer Ball in die Arme von Karel Hein. Und die Bremer haben es jetzt plötzlich eilig. Die wollen es nochmal machen. Stellt sich das einer vor, wenn Werder jetzt hier zum zweiten Mal ein 0:2 in der Nachspielzeit in ein 3:2 drehen würde. Da muss doch einer mit der Voodoo-Puppe unterm Tribünendach sitzen. Bremen hat einen Freistoß im Mittelkreis. 2 Minuten sind es noch, mindestens. Wir kriegen noch eine Minute obendrauf durch das Tor und die kurze Überprüfung. Niklas Füllkrug trifft übrigens. Ah, das erzähle ich euch gleich, denn der ist schon wieder vorne. Köpft den Ball in die Mitte. Also Bremen will jetzt hier den Sieg. Und Dortmund muss gucken, das Ding hier nicht komplett aus der Hand zu geben. Niklas Füllkrug, viertes Bundesligaspiel in Folge, ein Tor. Das gab es schon lange nicht mehr. Und es ist vor allem sein erstes Tor gegen Borussia Dortmund. Den hast du im Grunde bis auf diese eine Top-Chance, wo Kobel noch mega parierte und eben bei diesem Kopfball kaum gesehen. Zumindest nicht vorne, weil er immer mit nach hinten arbeiten musste. Und jetzt köpft er hier nach diesem Freistoß von Grüll das 2:2. Und Bremen ist schon wieder im Strafraum mit Mitchell Weiser. Der wird doch nicht schon wieder. Flanke in die Mitte. Werder mit dem Kopfball in Richtung Tor. Bayer mit dem Kopfball raus aus dem Strafraum. Zu kurz. Nochmal Werder. Torschuss. Alle fordern Handspiel. Die Werderaner fordern Handspiel. Spiel läuft weiter. Aber ich glaube, das war angeschossen an den angelegten Arm. Nochmal Füllkrug für Werder. 40 Meter weg vom gegnerischen Tor. Füllkrug gegen alle. Und jetzt Grüll, der Schuss abgeblockt. Füllkrug auf Weiser am gegnerischen Strafraum. Nochmal Füllkrug, Linksaußenposition. Und nochmal Ecke Werder. In der 96. Minute. Eckball Werder Bremen im Gäste-Fanblock. Hält keinen mehr auf den Sitzen. Hier unterhalb rechts von mir sitzt die Werder Videoanalyseabteilung. Da sitzt auch keiner mehr. Die tippen hier auch. Die Content-Crew sitzt hier unten auch, also die, die Social Media machen für Werder und so. Die tippen und tippen und tippen in ihre Handys und posten und posten. Und jetzt kommt der Eckball und der Kopfball ist eine Beute für Gregor Kobel. Und jetzt vielleicht nochmal ein Angriff für Borussia Dortmund. Kobel mit dem weiten Abschlag nach vorne. Kopfballabwehr von Werder ins Seitenaus. Schnell ausgeführt der Einwurf, nochmal Fährmann für Dortmund, Flankenwechsel in Richtung Svensson, Kopfballabwehr Grüll. War das die letzte Aktion? Wir sind schon über der Zeit, aber Dingert sagt, einen Einwurf noch für Dortmund. Ausgeführt auf Anton in Höhe der Mittellinie. Chipball in die Mitte, Richtung Bayer, Kopfballabwehr Werder. Und das sollte es doch jetzt gewesen sein, oder gibt es den Einwurf noch für Schlotterbeck? Dingert guckt auf die Uhr, lässt den Einwurf noch laufen. Linksaußenposition, Schlotterbeck noch einmal weit in den Strafraum. An den 5-Meter-Raum, Girassi verlängert. Gibt es nochmal den Abschluss für die Dortmunder. Schlotterbeck in Linksaußenposition, geht ins Dribbling und holt nochmal eine Ecke raus. Ecke für Borussia Dortmund. Und wir erinnern uns, das zwischenzeitliche 2:0 fiel nach Ecke, Kopfball Schlotterbeck. Oh, und jetzt kriegt Daniel Thun die gelbe Karte, weil er sich beschwert über die lange Nachspielzeit der Nachspielzeit. Wir sind mittlerweile in der 98. Minute. Eckball, Sabitzer. Alle Dortmunder vorne. Eckball kommt, Kopfballabwehr, Werder, nochmal der Ball in die Mitte. Nein, es ist vorbei, Schluss. 2:2 am Ende trennen sich Dortmund und Werder. Und Dortmund gibt schon wieder in der Nachspielzeit eine 2:0-Führung, ganz kurz vor Schluss her, gegen Werder Bremen. Diesmal kein 2:3. Aber nur am Ende ein 2:2 aus Dortmunder Sicht. Für Bremen fühlt sich das eher an wie ein Sieg mit diesen zwei späten Toren und dem Ausgleich von Niklas Füllkrug und dem Anschlusstreffer vorher von Ludovic Reis. Also das ist eine Energieleistung von Werder, die dran geglaubt haben, wieder mal in der Schlussphase hier noch was mitnehmen zu können. Und am Ende nehmen sie diesen vielleicht glücklichen, aber auch irgendwie nicht unverdienten Punkt mit. Wenn man in der Schlussphase noch zwei Tore mit so einer Energieleistung erzielt, ist das auch irgendwo verdient. Und auf der anderen Seite Borussia Dortmund. Nicht der fünfte Sieg im fünften Spiel, sondern trotz 2:0-Führung bis zur 88. Minute am Ende nur ein Punkt gegen Werder Bremen. Wir werden das gleich nochmal in aller Ruhe analysieren. Also bis gleich hier aus Dortmund.
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3: Das war also Dortmund. Der erste Kick am fünften Spieltag ist rum. Marc Eschweiler hat es gesagt. Dortmund 2, Werder Bremen 2. Alle vier Tore in der zweiten Halbzeit und Bremens, na klar, erst ab der 88. Marc Eschweiler, ich habe es gesagt, hat es reportiert für uns. Lass uns direkt wieder zurück ins Westfalenstadion hören. Die Bundesliga ist zurück und der Unterhaltungsfaktor, ja, wird hinten raus gleich mitgeliefert. Marc, hat der Rasen noch Puls?
0: Ja. Ja, also ich habe noch Puls vor allem und Gott sei Dank noch Stimme. Das wurde am Ende ein bisschen dünn mit den vier Toren. Aber so wollen wir das so haben in der Bundesliga. Emotionen, bis die Stimme kracht. Ja, und jetzt ist das irgendwie so, rechts von mir wird gefeiert, das hört man im Hintergrund. Und links ist irgendwie so, ja, was fangen wir jetzt damit an? Die Süd ist still, guckt die Spieler an, die Spieler gucken die Süd an. Und jetzt, hör mal, jetzt gibt es auch den Jubel und die Anfeuerung von der Süd, weil die Mannschaft natürlich alles reingeworfen hat in der zweiten Halbzeit. Aber am Ende ist das natürlich bitter, wenn du 2:0 führst, kurz vor Schluss, bist du eigentlich gefühlt sicher Tabellenführer. 15 Punkte, 5 Siege, 5 Spiele. Das fühlte sich schon richtig gut an und jetzt ist das schon so eine kleine Watsche.
3: Ja, und es war ja der Kovac-Stiefel, ne, den sie runtergespielt hatten. Sie haben an sich geglaubt, sie haben dann auch getroffen, 2:0 geführt. Aber sie haben es eben nicht über die Zeit gebracht. Was kann man den Dortmundern konkret vorwerfen heute?
0: Ja, das ist echt jetzt so kurz nach Abpfiff schwer zu analysieren, weil ich keine so die eine Szene nicht ausmachen kann, weil so viel falsch gemacht in dem Sinne hat Dortmund nicht. Bremen hat einfach ganz viel richtig gemacht in dieser Schlussphase. Bremen hat dann geglaubt, Bremen hatte dann auch einfach bei diesem Schuss an den Innenpfosten von Reis Glück. Da kann man den Dortmundern vielleicht vorwerfen, dass sie da links am Strafraum in der Nähe der Eckfahne den Ball nicht sauber geklärt haben. Da musst du bei 2:0 in der 88. das Ding vielleicht einfach mal hoch und weit nach vorne auf die Tribüne schmeißen. Einfach weit weg, raus aus der Gefahrenzone. Der Ball flach in die zentrale Position vor die Füße eines Bremers. Von da dann sofort der Pass auf Reis und der schießt das Tor. Das war vielleicht das, was man Dortmund in dieser Phase ankreiden kann. Aber dann führst du ja trotzdem noch und dann verteidigst du bei diesem Freistoß vielleicht auch einfach nicht konsequent genug. Kobel ist ein bisschen zu unentschlossen, macht 3-4 Schritte raus aus dem Tor, sieht, ich komme da nicht hin. Füllkrug ist schneller am Ball und kommt dann einfach auch nicht mehr zurück Richtung Tor und der Ball fliegt über ihn hinweg in die Maschen. Auf der anderen Seite muss man dann auch sagen, guter Freistoß, super Laufweg, super Kopfball von Niklas Füllkrug. Also dann lass uns das mal positiv drehen und sagen, Bremen hat das sehr gut und sehr viel richtig gemacht in der Schlussphase. Naja, und Dortmund zahlt dann heute doch auf dem Weg da vorne an der Spitze ein bisschen Lehrgeld.
3: Ja, du sprichst es an, Niklas Füllkrug in der ersten macht er noch nicht, in der zweiten macht er ihn wunderbar in Stürmermanier. Ich würde fast sagen, ja, das ist einer für Klopp, ne? Zwinker, zwinker, mal gucken, was im November da los ist. Also die Geschichte geht da wirklich weiter. Das ist ja natürlich auch in den ersten Spieltagen einfach ja, Füllkrugs Werder Bremen, wenn man so will. Ich glaube, im Hintergrund sind es auch die Gästefans, die gerade noch ein bisschen Stimmung machen. Ja, sie haben sich hinten raus verdient. Die
0: Dortmunder-Spieler sind gar nicht mehr da.
3: Genau. Ja, also ja. Bremen, ich habe mal geguckt, das, also fühlt sich ein bisschen komisch an, aber es steht hier schwarz auf weiß. Bremen gerade auf 4, ne, in der Tabelle, so zwischen Freitag und Samstag.
0: Ja.
3: Ziemlich sorgenfrei, fast schon zu sorgenfrei.
0: Ja, ich habe das ja auch nicht aus Scherz erwähnt, ganz am Anfang. Natürlich mit einem Augenzwinkern, weil wir sind am 5. Spieltag und da werden noch ganz, ganz viele Punkte vergeben. Aber wenn du dir die Bremer anguckst mit Füllkrug, das ist dann am Ende ein Königstransfer, weil das einfach passt. Füllkrug und Bremen, das passt. Der trifft jetzt in 4 Spielen in Folge. Der trifft das erste Mal gegen Dortmund. Also auch diese Statistiken, die man ihm noch hätte negativ auslegen können, die dreht er ins Positive um. Und so dieses Bremer Kollektiv gerade, das ist schon hochinteressant. Auch mit Leuten wie Grüll oder Weiser, der jetzt wieder im Vollbesitz seiner Kräfte ist. Die haben hinten einen überragenden Torwart mit Karl-Heinz. Und haben einen Trainer, der auch in der letzten Saison in der schwierigen Phase ruhig geblieben ist und da jetzt offenbar was aufzubauen scheint. Und ja, man darf vielleicht wieder so leise träumen an der Weser. Na, ich meine, ich habe früher, du glaube ich nicht, du bist noch ein bisschen jünger, aber diese Europapokalnächte mit Werder Bremen früher, die waren schon cool.
3: So lange ist das noch nicht her, Mann.
0: Die Älteren unter uns, die werden sich da auch noch dran erinnern. Also das kommt nicht von ungefähr, dass Werder da oben steht und dass die hier gegen den Spitzenreiter am Ende noch einen Punkt entführen. Das spricht für eine intakte Mannschaft, für eine Mannschaft, die an sich glaubt, die aber auch die Qualität hat, eben mit so Typen wie Niklas Füllkrug dann einfach wieder Tore zu machen. Und das finde ich schon ein sehr spannendes Projekt gerade, Werder Bremen.
3: Ja, und wir haben rausgefunden, auch hinten raus, lieber Marc, warum denn jetzt in Lachsfarben gespielt werden musste. Ne? Das ist ja auch wieder die Geschichte von vor 2 Jahren. So viel also aus Dortmund. Das war die Sportschau an diesem Freitag. Also Werder Bremen in diesen Lachsfarben-Trikots in Dortmund, das macht Sinn. Aus Bremer Sicht am Ende 2:2 in Dortmund gespielt. Borussia Dortmund ist nach wie vor Erster, haben jetzt 13 Punkte und die Bayern dahinter mit 10 Spielen morgen gegen Augsburg. Alle Interviews und auch die Audio-Highlights hört ihr gleich in der Sportschau-App oder auf sportschau.de und dann kann ich euch nur sagen, freut euch mit auf morgen mit uns. Ja, Arne Hild hat dann super Samstag hier an meiner Stelle vor sich. Ich sag nur, Zweitligadebüt von Sandro Wagner an der Seitenlinie von Hannover 96. ARD-Bundesliga-Konferenz mit den Bayern und Stuttgart und dem HSV. Topspiel Eintracht Frankfurt gegen RB Leipzig und in der zweiten Liga schließen Nürnberg und Wolfsburg dann an diesem ja, Fußballtag ab. Also alles in dieser Reihenfolge, live als Einzelspiel oder eben in den Konferenzen hier bei Sportschau Live. Ich bin Konstantin Kleine und verabschiede mich von euch und freue mich, wenn ihr dann morgen ab 12.45 Uhr zu den Vorberichten der zweiten Liga wieder mit dabei sind. Macht's gut, bis dahin, eure Sportschau.
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